0: Für strafunmündige Intensivtäter gibt es in Wien-Simmering jetzt eine sogenannte Auszeit-WG. Ein 13-Jähriger ist dort bereits eingezogen, berichtet Petra Thalhammer-Jeschek.
1: Da alle anderen Maßnahmen bei dem 13-Jährigen nicht gefruchtet haben, wird er nun in der Auszeit-WG angehalten, aufgrund akuter Selbst- und Fremdgefährdung. Zuvor wurde eine psychische Diagnose festgestellt. Das Kind ist nach dem Heimaufenthaltsgesetz untergebracht. Wien betrete hier Neuland und leiste Pionierarbeit, sagt die zuständige Stadträtin Bettina Emmerling von den NEOS.
2: Es gilt jetzt wirklich auch bundesweit einheitlich eine Regelung zu schaffen, damit wir rascher und unkompliziert in ganz Österreich solche Einrichtungen schaffen können.
1: Kritikern entgegnet Emmerling.
2: Die Alternative wäre, nichts zu machen oder wegzuschauen. Dementsprechend habe ich gesagt, nein, wir gehen diesen Schritt.
1: Gedacht ist die Maßnahme für Kinder, die wiederholt schwere Taten gesetzt haben. In der Wohngemeinschaft sollen Kinder im Alter von 11 bis 13 Jahren betreut werden, die zu den sogenannten Intensiv Tätern zählen. Sie haben etwa Delikte wie Raub oder Einbrüche begangen.
0: Der Stellenabbau beim Sportwagenbauer Porsche dürfte größer werden als bisher angenommen. Weitere 5000 Jobs sollen bis 2035 gestrichen werden. Derzeit sollen Unternehmen, Betriebsrat und die Gewerkschaft über einen Sparplan verhandeln. Auch beim Mutterkonzern Volkswagen werden derzeit zahlreiche Jobs gestrichen. Rapid und die Wiener Austria steigen heute in die zweite Qualifikationsrunde für die Conference League ein. Wolfgang Eichinger, die Gegner dürften für beide Mannschaften aber kein Problem darstellen.
3: Ja, die Austria ist nach Lettland geflogen und spielt ab 17 Uhr gegen Liepāja und das im Badeort Jūrmala. Das ist nahe der Hauptstadt Riga. Baden gehen dafür Kapitän Mandi Fischer, heute nur die lettische Heimmannschaft. Auf keinen Fall die Austria.
4: Erstes Pflichtspiel ist immer so, man weiß nicht genau, wo man steht. Da müssen wir gleich von Anfang an performen und unsere 100% abrufen.
3: Verletzungssorgen in der Verteidigung. Einige Spieler, darunter Abwehrchef Dragovic, waren zuletzt angeschlagen, dürfen trotzdem kein großes Problem sein. Keine Probleme sollte auch Rapid in Andorra gegen Santa Coloma bekommen, mein Sportchef Markus Katzer.
5: Klar ist auch, dass wir Favorit sind und auch über diese Mannschaft dann auch am Ende drüber kommen müssen in zwei Spielen.
3: Spielbeginn in Andorra ist um 19 Uhr. 350 Rapid-Fans haben die Reise mitgemacht. Die Rückspiele dann in Wien nächste Woche Mittwoch und Donnerstag.
0: Und jetzt zu den Wetteraussichten und zu Thomas Vostal.
6: Relativ frisch beginnt der Donnerstag. Tagsüber wird es halbwegs warm mit Höchstwerten von 18 bis 26 Grad. Überwiegend sonnig ist es heute am ehesten in Vorarlberg und im Tiroler Oberland. Im Großteil von Österreich, da wechselt die Sonne heute mit dichten Wolken und auch kurze Regenschauer oder Gewitter können dabei sein. Und es wird lebhafter bis kräftiger Nordwestwind. Am Freitag überall mehr Sonne, zeitweise dichte Wolken und ein paar Regentropfen vielleicht noch stellenweise im Osten. Der Samstag wird dann sehr warm und er ist überwiegend sonnig.
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1: Es ist 3 Uhr. Am Mikrofon Adam Michalech. Saudi-Arabien startet ein eigenes Atomprogramm mit der Unterstützung der USA. Beide haben sich jetzt auf einen Deal geeinigt. Geplant ist eine zivile Nutzung, also zur Stromproduktion durch Atomenergie. Expertinnen und Experten vermissen im Abkommen aber wichtige Schutzklauseln zur Verhinderung eines Atomwaffenprogramms. Markus Müller berichtet.
2: Saudi-Arabien will mehr Strom für seine wirtschaftliche Entwicklung. Und der soll künftig nicht nur mit Öl und Gas erzeugt werden, sondern auch mit Atomenergie. Jetzt dürfte es eine Einigung mit den USA geben. Und dabei geht es nicht nur um den Bau von Kraftwerken, sondern auch um die Anreicherung von Uran, die ebenfalls in Saudi-Arabien stattfinden soll. Angereichertes Uran wird für die Stromgewinnung benötigt. Es kann aber auch die Grundlage für Atomwaffen sein. Die USA hatten vor dem Verkauf von Atomtechnologie bisher strenge Garantien dafür gefordert, dass genau diese Anreicherung nicht passiert. Bisher hat in der Region nur Israel Atomwaffen. Die Machtbalance im Nahen Osten würde sich mit einer saudischen Bombe also deutlich verschieben.
1: Ein Arzt muss sich heute wegen grob fahrlässiger Tötung vor dem Landesgericht Wels verantworten. Er soll einer 44-jährigen Krebspatientin mehrere Wirkstoffe ohne wissenschaftlich nachgewiesenen Nutzen empfohlen haben und zwei Medikamente in einer zulassungsüberschreitenden Anwendung verschrieben haben. Das soll laut Staatsanwaltschaft zu einem Multiorganversagen geführt haben. Ihm drohen bis zu 3 Jahre Haft. Weltweit und auch in Österreich melden Menschen ihre Vogelbeobachtungen inklusive Fotos in öffentlichen Online-Portalen. Seit kurzem führen aber mit Hilfe künstlicher Intelligenz verbesserte Fotos zu Irritationen unter Experten, berichtet Maximilian Handl.
3: Weil plötzlich Vögel an Orten auftauchen, wo sie zuvor noch nie gesehen wurden. In Zentralbrasilien ist kürzlich ein Rotflügelsterling hochgeladen worden. Das ist eine kleine Sensation gewesen, weil der Vogel von seiner Heimat Nordamerika bis ins heiße Brasilien geflogen wäre. Tatsächlich scheint der Vogel aber gar nicht echt zu sein. Manchmal reicht schon eine andere Färbung der Federn, um die Wissenschaft zu verunsichern, sagt Norbert Teufelbauer von der Vogelschutzorganisation BirdLife Österreich.
4: Es ist so, dass wir ein System von ehrenamtlichen Mitarbeiterinnen haben, die sich sehr, sehr gut auskennen. Aber wir wissen ja, die KI kann sehr, sehr gut arbeiten und wir sind sicher nicht in der Lage, alle diese Fälle selber zu erkennen.
3: Für die Community der Vogelbeobachter heißt das also, besser weniger scharfe Bilder hochladen, statt KI-verbesserte Versionen.
1: Und jetzt zum Wetter mit Thomas Wostal.
5: Der Donnerstag bringt uns im Großteil von Österreich wechselhaftes Wetter, vor allem im Gebiet von Salzburg bis zum Burgenland. Hier zeigt sich zwar zeitweise die Sonne, aber der kräftige Nordwestwind bringt auch einige dichte Wolken und stellenweise kurze Schauer oder Gewitter. Völlig trocken und überwiegend sonnig ist es heute am ehesten in Vorarlberg und im Tiroler Oberland. In den nächsten Stunden ist es noch recht frisch, am Nachmittag hat es dann halbwegs warme 18 bis 26 Grad. Am Freitag überall mehr Sonne, zeitweise dichte Wolken und ein paar Regentropfen vielleicht noch stellenweise im Osten.
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1: Am Mikrofon Adam Michalech. Es ist 4 Uhr. Vorsicht bei Krankheit oder Unfall im Ausland. Die Behandlungskosten können unter Umständen enorm sein, denn nicht alle Leistungen in einem Spital werden von der heimischen Krankenkasse übernommen. Auch nicht, wenn man sich in einem EU-Urlaubsland behandeln lässt, berichtet Sascha Stefanakis.
2: Wer eine E-Card oder die europäische Krankenversicherungskarte besitzt, kann die Kosten eines Spitalsaufenthalts im Ausland direkt mit dem zuständigen Sozialversicherungsträger in Österreich verrechnen. Diese Regelung gilt innerhalb der EU, zudem im europäischen Wirtschaftsraum, in Großbritannien, in einigen Balkanstaaten und in der Türkei. Doch nur Leistungen in öffentlichen, aber nicht in privaten Krankeneinrichtungen werden übernommen. Und das kann teuer werden, warnt Axel Gimborn vom Versicherungsmaklerring.
3: Werden Sie intensivmedizinisch in ein Privatkrankenhaus behandelt, belaufen sich die Kosten schnell einmal auf 10, 15, 20.000 Euro, bitte pro Tag.
2: Es gibt zwar Schutzbriefe oder Kreditkartenversicherungen, doch nicht für jeden Fall. Eigene Jahresreiseversicherungen decken das Kostenrisiko in der Höhe von 1 Million Euro und mehr, hingegen zu 100% ab, so der Versicherungsmakler.
1: Das US-Repräsentantenhaus hat einen Haushaltsplan von 95 Milliarden Dollar verabschiedet. Das Repräsentantenhaus wird von den Republikanern von US-Präsident Trump beherrscht. Mit dem Geld soll vor allem der Iran-Krieg finanziert werden. 73 Milliarden sind für Militär und Geheimdienste gedacht. Ob auch der Senat dem Haushaltsplan zustimmt, ist aber noch ungewiss. Mehr als 10 illegale Schönheitskliniken sind seit dem Vorjahr in Wien, Niederösterreich und Salzburg aufgeflogen. Eine Betreiberin einer solchen Klinik steht heute in Wien vor Gericht. Ihr drohen mehrere Jahre Haft. Rainer Honz berichtet.
4: Die 45-jährige Frau soll ohne entsprechende Ausbildung in großem Stil Botox und Hyaluron gespritzt haben. Und sehr oft ist bei diesen Behandlungen etwas schiefgegangen. Patientinnen und Patienten haben zum Beispiel über Infektionen und Schwellungen geklagt. Bei anderen haben sich Narben gebildet. Sie haben Blutergüsse bekommen oder starke Kopfschmerzen. Die Angeklagte soll außerdem mehr als 300.000 Euro veruntreut und das Geld für private Zwecke verwendet haben, etwa um ihr Luxusleben zu finanzieren. Ähnlich aufwendig wie ihr Lifestyle war auch ihre Flucht. Sie hatte sich ins Ausland abgesetzt. Ende Mai ist sie aber in Paris per europäischem Haftbefehl festgenommen und nach Wien ausgeliefert worden. Dort wartet sie seither in der Justizanstalt Josefstadt auf ihren Prozess wegen Untreue, schweren gewerbsmäßigen Betrugs, schwerer Körperverletzung und Kurpfuscherei. Könnte sie heute bis zu 10 Jahre Gefängnis bekommen.
1: Und jetzt zum Wetter mit Thomas Wostal.
5: Relativ frisch beginnt der Donnerstag. Tagsüber wird es halbwegs warm mit Höchstwerten von 18 bis 26 Grad. Überwiegend sonnig ist es heute am ehesten in Vorarlberg und im Tiroler Oberland. Im Großteil von Österreich, da wechselt die Sonne heute mit dichten Wolken und auch kurze Regenschauer oder Gewitter können dabei sein. Und es wird lebhafter bis kräftiger Nordwestwind. Am Freitag überall mehr Sonne, zeitweise dichte Wolken und ein paar Regentropfen vielleicht noch stellenweise im Osten. Der Samstag wird dann sehr warm und erst überwiegend sonnig.
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1: Am Mikrofon ist Miriam Reichel. Viele Kinder und Jugendliche, die Deutschförderklassen besuchen, fallen durch. Das zeigt eine Auswertung des Bildungsministeriums. Zuletzt wurden österreichweit 48.000 Schülerinnen und Schüler mit mangelnden Deutschkenntnissen in solchen separaten Klassen oder Kursen unterrichtet. Viktoria Waldhäusel berichtet.
2: Rund 22% aller Kinder und Jugendlichen, die wegen mangelnder Deutschkenntnisse separate Förderklassen oder Kurse zusätzlich zum regulären Unterricht besuchen, haben, mussten die Schulstufe wiederholen. Fast jede vierte Schülerin bzw. jeder vierte Schüler mit außerordentlichem Status fällt also durch, wie die Austria Presseagentur berichtet. Dazu Bildungsforscherin Susanne Schwab von der Uni Wien.
3: Ich denke, die Zahlen zeigen einfach deutlich, dass wir ein Problem mit Sprachförderung in Österreich haben. Deutschförderklassen sind nicht der richtige Weg zu einer effektiven Förderung.
2: Das von den NEOS geführte Bildungsministerium plant für das kommende Schuljahr den Aufstieg mit nur mangelhaften Deutschkenntnissen zu erleichtern. Außerdem sollen Schulen selbst entscheiden können, ob sie jene mit Förderbedarf in separaten Klassen oder auf integrativere Art unterrichten.
1: Die 12. Nacht in Folge haben die USA militärische Ziele im Iran bombardiert. US-Präsident Trump hat gedroht, auch Brücken oder Kraftwerke anzugreifen, sollte der Iran Schiffe in der Straße von Hormus weiter blockieren. Der Iran kündigt Vergeltung an. In Wels steht heute ein Arzt vor Gericht, dem grob fahrlässige Tötung vorgeworfen wird. Er soll einer Krebspatientin fragwürdige Wirkstoffe empfohlen und Off-Label-Medikamente verschrieben haben. Die 44-Jährige starb wenig später. Dem Arzt drohen bis zu 3 Jahre Haft. Heftige Stürme haben auf dem Balkan schwere Schäden angerichtet. Aus Albanien werden 2 Tote gemeldet. In Nordmazedonien wurden Dutzende Menschen verletzt. Und in Bosnien wurden laut den Behörden Obst- und Gemüsefelder schwer beschädigt. Vor der Küste von Puerto Rico haben Forscher das Wrack eines jahrzehntelang verschollenen Flugzeugs gefunden. Die Maschine war im April 1952 abgestürzt. 52 Menschen sind dabei ums Leben gekommen. 17 Personen konnten gerettet werden. Am Wiener Karlsplatz startet heuer das 17. Popfest. Bis Sonntag treten dort rund 50 Musikerinnen und Musiker aus Österreich auf. Eröffnet wird das Festival um 18.30 Uhr von der Sängerin Marianne Ment. Das waren die Nachrichten mit Miriam Reichel. Das Wetter.
4: Wechselhaft und windig ist dieser Donnerstag in der Osthälfte unseres Landes. Hier ziehen einzelne, teils gewitterige Regenschauer durch. Der Nordwestwind wird neuerlich lebhaft bis kräftig. Den meisten Sonnenschein dürfte es in Vorarlberg und im Tiroler Oberland geben und hier bleibt es auch überwiegend trocken. Die Temperaturen sind nach wie vor gedämpft und erreichen 18 bis 26 Grad in 2000 Meter Seehöhe, von Ost nach Südwest 6 bis 12 Grad. Morgen am Freitag ist es im Großteil Österreichs trocken, im Westen und Süden zudem nahezu ungetrübt sonnig. Die Temperaturen steigern sich hier auch auf bis zu 28 Grad. Überall sonst ändert sich an den Temperaturen noch nicht viel. Im Osten bleibt es sehr windig und die Alpen entlang vom Salzkammergut ostwärts sind anfangs auch noch ein paar Regenschauer dabei. Am Samstag wird es sonnig, stabil und am Nachmittag teilweise heiß sein. Am Sonntag drohen dann in vielen Regionen Schauer und Gewitter. So viel zum Wetter von Manfred Bauer.
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0: Es ist jetzt genau 5:30 und Sie sind sicher unterwegs mit dem Radio Tirol Verkehrsservice. Und da ist aktuell alles ruhig auf unseren Straßen. Ich wünsche eine angenehme Weiterfahrt.
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2: Mit Stefan Lindner. Schönen guten Morgen. Doch wachsen bis äußerst kritisch fallen die Reaktionen der anderen Parteien auf den vorliegenden Gesetzentwurf zur Baulandmobilisierungsabgabe aus. Die Grünen sehen die schwarz-rote Landesregierung krachend gescheitert. Mit einer Übergangsfrist bis 2032, der Freiwilligkeit für Gemeinden und einem ganzen Beipackzettel an Ausnahmen, heißt es wörtlich. Auch die Liste Fritz kritisiert die zahlreichen Ausnahmen. Die Neos sprechen von einem Kuhhandel innerhalb der Koalition und die FPÖ wiederholt ihre Ablehnung gegen die Einführung neuer Steuern. Die schwarz-rote Landesregierung spricht selbst von einem praxistauglichen Kompromiss. Kritik anderer Parteien seien fehl am Platz, meint SPÖ-Landeshauptmann, Stellvertreter und Wohnbaureferent Philipp Wohlgemuth.
3: In einer Koalition ist es eine Zusammenarbeit auf Augenhöhe. Und ich habe das Verbindende vor das Trennende gestellt. Und ich bin ein Mensch, der nach Lösungen sucht. Und auch hier haben wir gemeinsam eine Lösung gefunden, um Bauland zu mobilisieren und um das Wohnen wieder leistbarer zu machen.
2: So, Wohnbaureferent Philipp Wohlgemuth. In Innsbruck auf der Maria-Theresien-Straße werden zwei neue Polleranlagen errichtet. Die versenkbaren Pfosten werden im Bereich Anichstraße bzw. vor dem Kaufhaus Tirol installiert. Damit soll die Maria-Theresien-Straße vor terroristischen Anschlägen mit Autos geschützt werden. Die Arbeiten starten im August. Bis zum Christkindlmarkt sollen sie fertig sein. Die Errichtung hat der Stadtsenat einstimmig beschlossen. Und eine Brücke im Ortszentrum des Südtiroler Marmordorfs Laas sorgt für Aufregung. Wegen eines Knicks in einem Stahlträger musste sie kurz nach ihrer Fertigstellung im März wieder gesperrt werden. Hannes Lentsch berichtet aus Bozen.
4: Die neue Brücke ist der einzige zentral gelegene Übergang über die Etsch in Laas. Entsprechend groß war die Enttäuschung, als sie kurz nach ihrer Fertigstellung wieder gesperrt werden musste, weiß Bürgermeisterin Verena Tröger.
5: Wir waren alle stolz und sehr zuversichtlich, dass wir im Zeitplan waren, dass alles reibungslos funktioniert hat. Dann natürlich kam dieser Tag X. Zuerst mal alle sehr geschockt und dann im Laufe der Zeit hat sich aber das auch mit Ärger vermischt.
4: Nach monatelangem Stillstand haben nun die Reparaturarbeiten begonnen. Läuft die Sanierung nach Plan, soll die Brücke noch heuer wieder für den Verkehr freigegeben werden. Wer für den Schaden und die Mehrkosten aufkommt, müssen nun Versicherungen und Sachverständige klären.
0: Wir schauen ins Radio Tirol Wetterservice. Sehr, sehr frisch dieser Donnerstagmorgen, aber angenehm zum Lüften. Bei 6 Grad in Obergogl, bei 9 Grad in Holzgau, Steinach oder am Brenner. 11 Grad sind es in Pertisau, 12 in Walchsee und Lienz, 15 in Innsbruck und Sams, Kufstein, 16 Bozen, schon 17 Grad. Und der Donnerstag startet doch mit ein paar Wolken, aber dann später übernimmt schon meistens die Sonne das Kommando. Über den Bergen wachsen am Nachmittag dann doch einige dicke Quellwolken. Für kurze Schauer oder Gewitter reicht nur vereinzelt, etwa in Osttirol oder im Unterland. Dazu weht noch ein frischer Wind bei 20 Grad im Außerfern bis 26 im Lienzer Becken. Morgen am Freitag wird es dann richtig stabil, viel Sonnenschein. Nach einem frischen Morgen am Nachmittag sommerlich warm und noch einmal so an die 30 Grad Marke geht's.

0: Guten Morgen, Tirol. Am Donnerstag, der 23. Juli, ist 5:45.
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0: Veronika Thaller haben wir schon ein bisschen kennengelernt. Sie lebt und arbeitet in der Diözese Eisenstadt und ihre Morgengedanken, die hören wir ja in dieser Woche um diese Zeit. Sie ist Mitarbeiterin der Dreikönigsaktion. Da bekommt sie auch Einblicke in andere Kulturen und vor allem neue Ideen, wie man eine Gesellschaft verstehen und stärken kann, auch wenn ja da unterschiedliche Leute zusammenkommen. Das geht auch über gemeinsames Kochen und Essen.
2: Heute habe ich mich an Valentina und Paula erinnert, mit denen wir vor kurzem in unserer Küche gesessen sind und uns beim gemeinsamen Gulaschkochen besser kennengelernt haben. Die beiden jungen Frauen arbeiten für die kolumbianische Organisation Casitas Biblicas, übersetzt Bibelhäuschen. In Privathäusern treffen sich regelmäßig Menschen, um Bibel und Leben miteinander zu teilen. Casitas Biblicas vereint auch Menschen, die von ihrem Grund und Boden vertrieben worden sind und in der Hauptstadt Bogotá gestrandet sind. In den Gemeinschaftsgärten finden die Entwurzelten wieder zu ihren Wurzeln zurück, erfahren so Hilfe bei der Traumabewältigung, tauschen Wissen über Heilpflanzen und Rezepte aus. Was hier passiert, nennen sie Compartir Saberes y Sabores, Wissen und Aromen teilen. Dieser ganzheitliche Ansatz im Gemeindeleben findet seinen Höhepunkt in der südamerikanischen Tradition der Minga, wo Menschen sich zum Wohl der Gemeinschaft freiwillig zusammentun, auf die Straße gehen, Theater spielen und singen, in großen Töpfen kochen und Verbesserungen einfordern. Compartir Saberes y Sabores. So schmeckt Gemeinschaft am besten.

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Ein sanfter, aber bestimmter Schubser hinein in diesen Donnerstag von Musik mit Johnny Nash in Guten Morgen Tirol. 6:06 ist es ganz genau. Solo-Sechser bei Lotto 6 aus 45. Einer, eine haben sich exakt 1,2 Millionen Euro bei der gestrigen Ziehung geschnappt. Und das waren die Gewinnzahlen. 4, 9, 17, 22, 25, 32 und die Zusatzzahl 16. Ja, vielleicht geht sich bei Ihnen ja auch ein 3er, 4er, 5er mit Zusatzzahl aus. Ja, ich ergänze noch die richtige Jokerzahl. Die lautet 9, 0, 8, 4, 9 und 6. Alle Angaben wie immer ohne Gewähr.

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1: Am Mikrofon ist Miriam Reichel. Die USA haben den Iran die 12. Nacht in Folge bombardiert. Ein Kriegsende ist weiter nicht in Sicht. In den USA hat das Repräsentantenhaus jetzt einem neuen Rekordbudget für das US-Militär zugestimmt. Aus Washington Markus Müller.
2: Es wäre das in Zahlen höchste Militärbudget der amerikanischen Geschichte. 1,15 Billionen US-Dollar sind für das nächste Jahr vorgesehen. Ein Plus von gut einem Viertel gegenüber dem, was im heurigen Budget für die Verteidigung eingeplant war. Das Militär brauche eine Investition von historischem Ausmaß, erklärt Verteidigungsminister Pete Hegseth.
3: The military requires a generational investment to deliver on peace through strength.
2: So könne Frieden durch Stärke geschaffen werden, sagt er. Bei der Anhörung hat Hegseth auch die bisherigen Kosten des Krieges gegen den Iran bekannt gegeben. Sie liegen demnach bei 37,5 Milliarden Dollar. Jetzt muss noch der Senat zustimmen. Dort dürfte die Abstimmung allerdings äußerst knapp werden.
1: Nach Österreich. Die Dreierkoalition dürfte sich bald auf eine Wehrdienstreform einigen. Am Montag könnten die Pläne präsentiert werden, berichtet die Austria Presseagentur. Einwände soll es vor allem noch von den Neos geben. In Spanien, Frankreich und Italien wüten derzeit Waldbrände. In ganz Europa ist es viel zu trocken. Und Ruth Hutsteiner, wie eine Studie zeigt, verschärft der Klimawandel das noch.
4: Die Klimaerwärmung macht nicht nur lange und heiße Hitzewellen deutlich wahrscheinlicher, sondern verstärkt auch die Verdunstung erheblich. Das können die Forscher aus zahlreichen Daten und Modellen herauslesen. Wenn man jetzt konkret in die Landwirtschaft zum Beispiel schaut, die Böden sind dort so trocken, dass Mais, Kartoffel und andere Pflanzen kaum wachsen. Und laut Forschung sind solche extrem trockenen Böden mit dem Klimawandel mittlerweile 5 bis 11 Mal wahrscheinlicher geworden, je nachdem, wo man in Europa gerade ist.
1: In Wien steht heute eine Frau vor Gericht, die als falsche Beauty-Ärztin gearbeitet haben soll. Sie ist wegen schwerer Körperverletzung in 39 Fällen angeklagt. Nicola Corazza berichtet.
5: Der Nichtmedizinerin wird vorgeworfen, in großem Stil Behandlungen durchgeführt zu haben, zu denen nur ausgebildete Ärztinnen und Ärzte berechtigt sind. In Dutzenden Fällen soll sie von 2021 bis 2023 ihren Kundinnen Botox und Hyaluron gespritzt haben. Laut Anklage führte das zu gravierenden, teilweise nachhaltigen Schäden wie Infektionen, Schwellungen und Narbenbildung. In mehr als 50 weiteren Fällen soll die Frau ihren Kundinnen minder schwere Verletzungen zugefügt haben. Angeklagt ist die 45-Jährige auch wegen Untreue und schweren gewerbsmäßigen Betrugs. Als Geschäftsführerin mehrerer Gesellschaften soll sie Hunderttausende Euro abgezweigt haben. Im Fall einer Verurteilung drohen der Frau bis zu 10 Jahre Haft.
1: Das waren die Nachrichten mit Miriam Reichel.
6: Und wir kommen zum Radio Tirol Wetterservice. Schauen wir uns die Temperaturen oder Temperatürchen an. Da gibt es tatsächlich welche im einstelligen Bereich. Wie 6 Grad in Obergogl oder 9 Grad in Holzgau oder in Steinach. 11 Grad dann schon in Pertisau, 12 in Lienz und Walchsee. In Innsbruck und Sams 15, Kufstein 16, Bozen 17 Grad. Zuerst ziehen noch so die letzten Wolken ab, dann dreht die Sonne richtig auf. Später türmen sich über den Bergen ein paar Wolken aus. Schauer gibt es am ehesten heute in Osttirol und im Unterland. Das Wetter war ziemlich lebhafter Wind, darum im Außerfern nur so um die 19, 20 Grad. Im Lienzer Becken können es auch 26 werden. Und der Freitag? Fragezeichen. Der liefert dann wieder Sommer wie aus dem Bilderbuch. Sonnig, trocken und bis zu 27 Grad. Und Sie sind sicher unterwegs mit dem Radio Tirol Verkehrsservice. Schönen guten Morgen, Claudia Zimmermann.
7: Guten Morgen. Gerade noch schnell durchgeklickt, alle Karten und Kameras, und ich konnte nichts entdecken. Schaut gut aus auf unseren Straßen. Ich wünsche gute Fahrt.
6: Möge es so bleiben, Claudia.
7: Ja, bitte.
6: Barbara Kohler, da kurz nach 6 ist es. Also wenn der erste Gedanke heute war, 5 Minuten, also gerade so 5 Minuten, die gehen noch, oder? Dann haben Sie wahrscheinlich die gleiche Morgenroutine wie viele andere auch, oder?
7: Ja, also wir sind aber fit, oder?
6: Wir sind fit. Ja. Willkommen am Donnerstag. Also so ein Tag frisch wie ein Notizbuch. Keine Flecken drinnen, keine Eselsohren. Jede Menge Platz für Ihre guten Nachrichten.
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0: 12 Minuten nach 6 ist es. Aufgewacht, leinenlos, wir starten die tägliche Gassi-Runde. Hallo Florian.
1: Guten Morgen Tirol, heute am 23. Juli und das ist ein besonderer Tag, weil, Barbara?
0: Weil Donnerstag.
1: Ja, schon, aber heute starten auch die Hundstage.
0: Genau.
1: Und da kriegen wir jetzt sogar ein bisschen Unterstützung.
2: Hallo, ich bin der Matthias und ich bell euch die Hundstage ein.
0: Was ist denn das für ein Wegservice am 23. Juli?
1: Die Hundstage, die sind ja offiziell die heißeste Zeit des Jahres. Es ist aber jetzt nicht alles für die Hund heute.
0: Nein. Natürlich hören wir auch wieder, wo es hingeht bei der Radio Tirol Sommerfrische.
1: Naja, im Bezirk Landeck sind wir diese Woche ja unterwegs. Und dann fragen wir uns noch, in welchen Lebensbereichen uns denn die künstliche Intelligenz schon mega viel Arbeit abnimmt.
0: Die Urlaubsplanung, den Haushalt schupfen und. Praktisch? Oder weil man da einfach nur selber denkfaul?
1: Ja, ist eine berechtigte Frage, gell?
0: Wollte ich sagen, lassen wir es losgehen. Und von uns für Sie gibt es jetzt noch ein Leckerli. Musik von Opus, Leinenlos und guten Morgen.
1: Reichen uns denn die künstliche Intelligenz schon mega viel Arbeit abnimmt?
0: Die Urlaubsplanung, den Haushalt schupfen und. Praktisch? Oder weil man da einfach nur selber denkfaul?
1: Ja, ist eine berechtigte Frage, gell?
0: Wollte ich sagen, lassen wir es losgehen. Und von uns für Sie gibt es jetzt noch ein Leckerli. Musik von Opus, Leinenlos und guten Morgen.
2: Hallo, ich bin der Matthias und ich bin...

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1: Ritter und Burgfräulein, Schwerter und mittelalterliche Burgen, die Radio Tirol Sommerfrische, macht heute einen großen Sprung zurück in der Zeit, Florian.
2: Wir sind heute mit Ihnen gemeinsam beim Klostergut Kronburg in Zams und tauchen da so richtig ins Mittelalter ein. Ja, uralt und ewig vorbei, aber trotzdem faszinierend.
3: Also da sieht man so ein bisschen, wie sich die Welt eigentlich geändert hat jetzt in der heutigen Zeit und was früher eigentlich noch alles anders war. Das fasziniert mich eigentlich.
4: Ich finde halt noch cool, dass es noch so Hinterlassenschaften gibt wie so Ruinen oder so, weil die kann man anschauen und wie sich die Leute früher angelegt haben, ist auch cool und so, weil dort kann man in die Kultur von denen früher voll gut eintauchen.
1: Ja, das taugt auch die Kids und die kleinen Sommerfrischlerinnen und Sommerfrischlerinnen. Das ist rausbringen, sind bereit.
2: Und wir eigentlich auch, oder? Was hören wir da heute in Radio Tirol? Moderatorin Isabella Krasnitzer sagt es uns.
5: Der Märchenerzählerin lauschen, warum denn nicht, wenn draußen Wolken vorbeiziehen. Bei der ORF Radio Tirol Sommerfrische im Klostergut Kronburg wird das möglich sein, spannende Geschichten von der Märchenerzählerin hören und dann selber Ritter spielen. Also Schwerter und Kronen aus Holz und Papier stehen auf jeden Fall schon mal zur Verfügung. 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Die barmherzigen Schwestern haben sich da ordentlich ins Zeug gelegt und was Tolles auf die Beine gestellt. 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
1: Ja, dann fehlt eigentlich nur noch eins, eh schon wissen.
2: Das Kennwort. Und das lautet heute, ist ganz einfach zu merken, ja. Kronburg.
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0: Die Musik von Madness, der Blick auf unsere Straßen jetzt mit Claudia Zimmermann.
1: Es schaut weiterhin gut aus auf Tirolstraßen. Es sind zwar viele Lkw unterwegs auf der A13 Brenner Autobahn in Richtung Süden, aber es gibt keine Probleme. Gute Fahrt.
0: Genau, 6:30.
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3: Mit Stefan Lindner, schönen guten Morgen. Der arbeitsrechtliche Konflikt zwischen der ehemaligen Leiterin von Schloss Ambras, Veronika Sandbichler, und dem Kunsthistorischen Museumsverband hat nun eine wohl letzte Wendung genommen. Das Dienstverhältnis werde einvernehmlich beendet, heißt es gestern Abend. Vorige Woche war noch von einer Kündigung und deren Anfechtung die Rede. Theresa Kleinheinz mit den Einzelheiten.
4: Was sich seither zwischen Sandbichler und dem Kunsthistorischen Museumsverband abgespielt hat, wird wohl im Dunkeln bleiben. Beide Seiten lehnen weitere Stellungnahmen zu den Hintergründen und den Einzelheiten der Vereinbarung ab. Bekannt gemacht haben sie aber in einer gemeinsamen Aussendung, dass das Dienstverhältnis einvernehmlich beendet werde. Man wünschte einander viel Erfolg und schlug versöhnliche Töne an. Das klingt anders als noch vorige Woche, als Medienberichten zufolge Sandbichler gekündigt werden sollte, woraufhin sie eine Anfechtung ankündigte. Bereits im März wurde Sandbichler dienstfrei gestellt. Zuvor hatte sie der Spitze des Verbandes eine toxische Führungskultur und Mobbing vorgeworfen, was diese wiederum bestritten hatte.
3: Am Landesgericht Innsbruck findet heute der Prozess gegen einen mutmaßlichen Brandstifter statt. Der 80-Jährige soll im März diesen Jahres in Silz unter anderem in einem Holzlager Feuer gelegt haben. Laut Anklage stand der Mann unter Einfluss einer nachhaltigen psychischen Störung, Robert Schuler berichtet.
5: Es war in der Nacht auf den 11. März, als kurz nach Mitternacht im Holzlager des Klosters St. Petersberg in Silz ein Feuer ausbrach. Verletzt wurde bei dem Brand niemand. Wenig später wurde als Tatverdächtiger ein Mann ausgeforscht, der gegenüber der Polizei die Tat gestand. Heute Vormittag muss er sich vor einem Schöffengericht wegen vorsätzlicher Brandstiftung verantworten. Die Anklage wirft dem Mann vor, nicht nur in dem Holzlager, sondern auch im Heizhaus und im Hackschnitzellager des Klosters Feuer gelegt zu haben. Teilweise soll er Hydrauliköl dabei als Brandbeschleuniger verwendet haben. Der 80-jährige Angeklagte soll zum Tatzeitpunkt wegen einer nachhaltigen psychischen Erkrankung unzurechnungsfähig gewesen sein. Im Fall einer Verurteilung liegt der Strafrahmen bei 1 bis 10 Jahren Freiheitsstrafe.
3: Ein 82-jähriger Einheimischer ist gestern bei einem Verkehrsunfall in Oberau verletzt worden. Der Mann war mit seinem Auto auf dem sogenannten Bembergweg unterwegs und kam aus ungeklärter Ursache über den Fahrbahnrand hinaus. Daraufhin fuhr er sein Auto ein Stück weit eine Böschung hinauf. Dort wollte der 82-Jährige aussteigen, sein Wagen kippte aber plötzlich zur Seite, der Mann wurde eingeklemmt. Er musste von der Freiwilligen Feuerwehr Oberau befreit und unbestimmten Grades verletzt ins Krankenhaus Kufstein gebracht werden. Nach den Unwettern vor 3 Wochen wird im Pitztal immer noch aufgeräumt. Muren haben im Gemeindegebiet von St. Leonhard die Landesstraße weggerissen und mehrere Brücken zerstört. Mehr als 3000 Lkw-Ladungen Schutt und Geröll hat man bereits weggeschafft. Dennoch wird es noch Monate dauern, bis alle Schäden behoben sind. Schwerpunkt wird die Sanierung der Pitztaler Landesstraße und der Neubau der Brücke im Ortsteil Bichl, erklärt Straßenmeister Hartmut Neurauter.
6: Es wird die Straße angehoben, das heißt, dass wir natürlich höher vom Fluss wegkommen, dass nicht gleich überflutet wird. Und im Zuge dessen wird die Brücke in Absprache mit den Spezialisten so angehoben, dass natürlich der Durchfluss des Bichlbaches erhöht wird. Und somit müsste normalerweise die nächste Mure unten kommen, unter der Brücke durchgehen.
3: Bis zum Beginn der Wintersaison will man das geschafft haben. Inzwischen sorgt eine Behelfsstraße für eine einspurige Verbindung ins hintere Pitztal.
0: Zum Radio Tirol Wetterservice. Der Donnerstag macht es noch so ein bisschen spannend. Sonne und Wolken wechseln sich ab. Die Berge schicken später am Nachmittag vielleicht den ein oder anderen kurzen Schauer, etwa in Osttirol oder auch im Unterland. Aber meistens bleibt es heute doch trocken bei bis zu 26 Grad im Lienzer Becken. Morgen am Freitag dann keine Diskussion mehr. Sonne, stabile Wetterlage und herrliche 22 bis 27 Grad.
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0: Genau das wünschen wir Ihnen. It's a real good feeling. Mit gutem Gefühl hineinstarten in diesen Donnerstag. Peter Kent in Guten Morgen Tirol. 7 Jahre ist es her, seit zum letzten Mal österreichische Leichtathletik-Staatsmeisterschaften in Tirol stattgefunden haben. Und am Wochenende, da ist es wieder soweit. Auf der Innsbrucker USI werden die nationalen Titel vergeben. Der ein oder andere Tiroler hat da durchaus Chancen, Norbert Berliner.
1: Er ist der Top-Favorit im Kugelstoßen, der 20-jährige Leonhard Jäger aus Reutte. Er möchte in Innsbruck seinen Vorjahrestitel verteidigen.
2: Die Hoffnung auf den Titel ist sehr groß. Ich bin laut Meldeliste über 3 Meter vor dem zweiten. Ziel wäre eigentlich im ersten Versuch gleich den Titel abzusichern.
1: Und dann möchte Leonhard Jäger auch seinen eigenen Rekord, der bei 18 Metern 59 liegt, verbessern. Zweiter Tiroler Titelverteidiger ist Stabhochspringer Ricardo Klotz aus Scharnitz. Er ist
3: sehr motiviert. Eben daheim ist immer cool. Ich bin da auf der USI auch schon sehr hoch gesprungen und bin gespannt, was geht.
1: Die erst 18-jährige Amelie Kofler aus Heiming wird über die 400 Meter ihre erste österreichische Meisterschaft in der allgemeinen Klasse bestreiten.
4: Für mich ist das ganz was Besonderes, gegen sehr erfahrene Athleten zu laufen. Und ich kämpfe wirklich für jeden Platz, für jedes Hundertstel und versuche dort meine persönliche Bestleistung abzurufen.
1: Und vielleicht erstmals unter 55 Sekunden zu laufen. Über die 100 Meter wird Emil Schwaninger dabei sein. Der Fritzener ist von der 400 Meter Hürden auf die klassische Sprintdistanz gewechselt.
5: Ich will halt jetzt auch das erste Mal wirklich aufzeigen und vor allem meine Kollegen und Familie, die dann da sind, ist noch was Besonderes. Meine beste Platzierung bei einer Staatsmannschaft war bis jetzt der 6. Platz und das will ich auf jeden Fall verbessern.
1: Verbessern möchte er auch den Tiroler Rekord, der mit 10,40 Sekunden vom Wörgler Noel Varoschitz gehalten wird, der ebenfalls bei den Titelkämpfen, die am Samstag beginnen, am Start sein wird.
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0: Einen schönen guten Morgen, Tirol. Es ist der 23. Juli. Heute starten die Hundstage, aber es gibt noch viel einen schönen Tag, einen wichtigeren Tag, finde ich. Heute ist Tag der Großmütter, der Omas. Schön. Die Oma ist einfach die Oma, oder? Die wollen wir mal hochleben lassen, weil ich glaube, jeder Oma, egal ob wir sie im Himmel jetzt umarmen oder live herzen können, ja, das ist ein besonderer Mensch, glaube ich, für viele von uns, oder?
1: Das stimmt, ja. Da hat man ganz viele positive Erinnerungen.
0: Ja, was fällt dir jetzt spontan ein mit der Oma?
1: Gemeinsam Moosbeerbrocken am Berg. Oder das Rezept für die besten Raunul.
0: Der Stefan.
2: Ja, da kann ich zustimmen. Meine Omas waren auch perfekt. Bestes Essen. Immer ein bisschen Taschengeld zugestellt. Das war eine. Und man hat immer kommen können mit allem. Ich habe zum Beispiel Ohrringe mir stechen lassen, das haben meine Eltern mir verboten. Die Oma, habe ich mir gedacht, die schimpft noch mehr. Nein, ja, die Oma, ja. Der Oma war das ganz egal.
0: So Trostspenderin, Geschichtenerzählerin. Ja, meine hat mir beim Ausgehen, wenn ich geläutet habe, um 4 in der Früh einen Handschuh mit dem Schlüssel runtergeschmissen. Und ich bin so auf mit schlechtem Gewissen. Und sie hat dann gesagt, ah, in der Küche steht nur Wurstsalat und hat sich wieder schlafen gelegt.
2: Also, ja, genau.
0: Ah, schön, also da geht einem das Herz auf, oder?
1: Lassen wir die Omas hochleben, ja. Weil so eine Oma, also so eine gute Oma, wie ein alter Kühlschrank, immer voll mit schönen Dingen.
0: Das lassen wir jetzt einfach so stehen. Danke, Florian.
2: Ja.

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2: Am Mikrofon ist Miriam Reichel. Der Druck auf den Wiener Wirtschaftskammerpräsident Walter Ruck wächst nach den Vorwürfen von Machtmissbrauch und Sexismus weiter. Im Wiener ÖVP-Wirtschaftsbund fordern jetzt mehrere Funktionäre seinen Rücktritt, obwohl die Spitze hinter ihm steht. Rainer Hasiwa berichtet.
3: Die Wiener ÖVP-Wirtschaftsspitze um Walter Ruck ist loyal. Zum Walter, wie man dort sagt. Aber einige Etagen tiefer bei den kleineren Kammer- und ÖVP-Wirtschaftsbund-Funktionären ist die Stimmung eine ganz andere. Maria Neumann, ÖVP-Nationalratsabgeordnete und nach einem Streit mit Ruck im Wiener Wirtschaftsbund kaltgestellt, sagt, Ruck müsse jetzt wirklich zurücktreten.
4: Also das geht sich für mich nicht aus.
3: Was man nicht nur von ihr hört, Funktionäre müssen sich bei jedem Betriebsbesuch für den Präsidenten rechtfertigen. Der Unmut ist daher groß.
4: Der ist natürlich groß, denn bei jedem Kontakt mit einem Unternehmer oder einer Unternehmerin wird natürlich jetzt diese Causa besprochen von, was ist denn da los bei euch oder was seid ihr alle so?
3: Neumann und andere, die anonym bleiben wollen, fordern Ruck nun endgültig zum Rücktritt auf.
2: Familienministerin Claudia Bauer von der ÖVP warnt vor Zwangsehen in den Sommerferien. In den Sommermonaten sei die Gefahr besonders groß, dass Mädchen ins Ausland gebracht werden, um dort verheiratet zu werden. In Österreich könnten bis zu 5.000 Frauen und Mädchen von Zwangsheirat betroffen oder bedroht sein, schätzt das Bundeskanzleramt. Der Prozess gegen den abgesetzten venezolanischen Präsidenten Nicolas Maduro in den USA beginnt in knapp einem Jahr im Juni 2027. Ein Bundesgericht hat den Termin jetzt festgesetzt. Die USA werfen dem 63-Jährigen und seiner Frau vor, tonnenweise Kokain in die USA geschmuggelt zu haben. Sie weisen die Vorwürfe zurück. Künstliche Intelligenz verfälscht die Forschungsdaten zu Vögeln. Davor warnen Wissenschaftler in der Fachzeitschrift Nature. Wenn man bei der Fotobearbeitung KI einsetzt, könnte es sein, dass die Software Teile von falschen Vögeln einbaut. Und das irritiert die Vogelkundler jetzt, Maximilian Handel.
5: Weil plötzlich Vögel an Orten auftauchen, wo sie zuvor noch nie gesehen wurden. In Zentralbrasilien ist kürzlich ein Rotflügelsterling hochgeladen worden. Das ist eine kleine Sensation gewesen, weil der Vogel von seiner Heimat Nordamerika bis ins heiße Brasilien geflogen wäre. Tatsächlich scheint der Vogel aber gar nicht echt zu sein. Manchmal reicht schon eine andere Färbung der Federn, um die Wissenschaft zu verunsichern, sagt Norbert Teufelbauer von der Vogelschutzorganisation BirdLife Österreich.
6: Es ist so, dass wir ein System von ehrenamtlichen Mitarbeiterinnen haben, die sich sehr, sehr gut auskennen. Aber wir wissen ja, die KI kann sehr, sehr gut arbeiten und wir sind sicher nicht in der Lage, alle diese Fälle selber zu erkennen.
5: Für die Community der Vogelbeobachter heißt das also, besser weniger scharfe Bilder hochladen, statt KI-verbesserte Versionen.
2: Die Volkswagen-Tochter Porsche könnte laut Medienberichten in den nächsten 10 Jahren 5.000 weitere Jobs streichen, also doppelt so viele wie bisher geplant. Porsche hat das noch nicht bestätigt. Das waren die Nachrichten mit Miriam Reichel.
7: Zum Radio Tirol Wetterservice. Ja, der Donnerstag, der startet noch mit ein paar Wölkchen, aber die sollten sich bald einmal auflösen. Und dann gibt es so einen freundlichen Mix aus Sonne und Quellwolken. Einzelne Schauer sind am Nachmittag möglich, vor allem in Osttirol und im Unterland, aber vielerorts bleibt es heute trocken. Nicht allzu heiß, bis 26 Grad, also richtig angenehm. Diese 26 Grad gibt es im Lienzer Becken morgen, der Freitag. Der legt aber einen drauf. Sonnig, stabil und Höchstwetter bis 27 Grad. Also perfekt für alle Sommerpläne. Und sicher sind Sie unterwegs mit dem Radio Tirol Verkehrsservice. Wir begleiten Sie ja auf dem Weg zur Arbeit. Egal, ob es 10 Minuten dauert oder eine kleine Weltreise ist oder Sie am Weg in den Urlaub sind. Claudia, wie schaut es denn da aus?
8: Ja, im Grunde schaut es eigentlich ganz gut aus. Aber abschnittsweise Lkw-Kolonnen am rechten Fahrstreifen auf der A13 Brenner Autobahn in Richtung Bozen, besonders im Bereich zwischen dem Zenzenhof und Schönberg und dann ab Mattrei bis zur Baustelle Luigbrücke. Trotzdem gute Fahrt.
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7: Um kurz nach sieben, da fällt mir ein, aufwachen, lächeln, loslegen. Auf geht's. Was noch, Claudia? Musik hören, Radio einschalten. Ja, könnte man ewig so weitermachen, oder? Willkommen zu Ihrem perfekten Start in diesen Donnerstag.
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0: So ein guter, schmalziger Elvis in der Früh tut gut. 7:11, heute der 23. Juli. Gib's dir Ruhe.
1: Oha.
0: Ich? Jetzt hat's. Nein.
1: Ach so.
0: Oder bellst du neuerdings? Na, reden wir drüber. Die Hundstage gehen heute los, dauern die nächsten 30 Tage. Das haben wir schon mal gehört, Florian.
1: Schon gehört, ja. Aber ob wir das noch alle wissen, was kommt denn bei den Hundstagen da auf uns zu?
2: Ja, wahrscheinlich nichts Gutes.
3: Hat was mit Hunde zu tun, schätze ich mal.
4: 30 Tage ist es. Vielleicht gibt es 30 Hauptrassen von Hunde und jeden Tag wird dann eine andere Rasse quasi geehrt. Das ist wie quasi der Namenstag von Menschen. Vielleicht ist das quasi dann der Namenstag für Hunderasse.
3: In Tirol benutzt man ja das Hund manchmal auch als Beleidigung oder sowas.
5: Das ist irgendwas mit der Müdigkeit zu tun.
6: Es hört sich noch Wetter an, ich weiß es nicht. Ja. Schlechte Wettertage ist oft die Art, oder?
7: Die heißesten Tage sollten das werden, oder?
8: Jetzt ab Mitte Juli bis Mitte August und das hat irgendwas mit dem Sternbild zu tun. Hund des Orion.
9: Er hat gestrebert, das weiß er, weil?
10: Weil ich selber Hunde besitze und dann ist das so ein kleiner Brainer gewesen für mich.
1: Bingo, 100 Punkte. Angeblich haben wir es jetzt dann mit den heißesten Tagen, also mit der heißesten Phase des Sommers zu tun.
0: Und na eh nicht kommen die Hundstage vom gleichnamigen Haustier.
1: Na, der Begriff, der geht tatsächlich auf die antike Sternkunde zurück und leitet sich vom Sternbild großer Hund ab und eben von dessen Hauptstern Sirius, das ist der Hundstern.
0: Danke, Herr Professor Florian Seibel. Haben wir dieses Wissen auch aufgefrischt.
1: Aber wenn es jetzt schon die Hundstage sind, oder, dann könnten wir die doch gemeinsam einbellen.
0: Geht besser, oder?
11: Hallo, ich bin der Matthias und ich bell euch die Hundstage ein.
12: Gut. Sehr gut. Und vielleicht noch so einen ganz kleinen, süßen, so Chihuahua.
13: Oh, wie tut denn der? Kann sie mir das vorzeigen?
12: Wuff, wuff. Ist das ein Hund, der sich freut, dass die Hundstage anfangen oder der eher enttäuscht ist, dass es jetzt losgeht?
4: Na, das ist ein glücklicher Golden Retriever.
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0: uns überall hin nehmen wir sie mit in diesen zumindest zeitweisen sonnigen Donnerstag.
1: Aufstehen tun wir heute an den allerschönsten Ecken und Enden Tirols. In Jungholz jetzt bei 10 Grad, in Fendt im Ötztal bei 6 Grad, bei der Bernbadalm im Zillergrund bei 8 Grad, in Strub bei Weidring geht es mit 14 Grad hinein in den Tag und in Nikolsdorf in Osttirol ebenfalls bei 14 Grad aktuell.
0: Danke dem Florian, jetzt waren wir quasi überall im Land.
1: Ja, so soll es sein, oder?
0: Ein paar Regenspritzer sind heute am ehesten im Unterland oder vielleicht in Osttirol dabei. 19 bis 25 Grad kriegen wir heute maximal.

19 nach 7 ist es. Einen schönen guten Morgen, Tirol. Und Tirol ist ja viel, viel mehr als nur Innsbruck, Kufstein und Telfs. Tirol ist vom Arlberg bis nach Osttirol alles

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4: Sie sind sicher unterwegs mit dem Radio Tirol Verkehrsservice und wer unterwegs ist, Augen auf die Straße, Ohren zu uns. Claudia Zimmermann hat die aktuellen Informationen.
5: Immer noch viele Lkw unterwegs auf der A13 Brenner Autobahn in Richtung Süden. Abschnittsweise Lkw-Stau eben und Kolonnen zwischen dem Zenzenhof und Schönberg und zwischen Matrei und der Baustelle Luigbrücke. Gute Fahrt.
4: Und wenn Sie was ergänzen mögen, geht das auch telefonisch bei uns,
5: ja,
4: anrufen.
5: Bitte anrufen mit dem Handy 0800. 600, 601, Stern 300.
4: Immer die lange Version, ja. Mach mal die kurze.
5: Stern 300.
4: Genug gelabert, 7:30 ist es.
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7: Am Mikrofon begrüßt Sie Stefan Lindner, schönen guten Morgen. Auf der Innsbrucker Nordkette ist gestern Nachmittag ein 18-jähriger Ungar in den Tod gestürzt. Er und zwei Freunde hatten die Orientierung verloren und waren bereits wieder am Weg zurück, berichtet Hermann Hammer.
8: Die drei Ungarn wollten einen Gipfel auf der Nordkette besteigen. Den Weg hinauf sollte ihnen eine Outdoor-App weisen. Doch im steilen, felsigen Gelände fiel diese App aus und die drei Freunde verloren die Orientierung. Sie beschlossen, weiter aufzusteigen und hatten als Ziel das Gipfelkreuz des Kemmachers im Visier. Gegen 2:45 am Nachmittag erreichten sie im weglosen Gelände ein Plateau auf rund 2300 Meter Seehöhe. Dort entschieden sie sich umzukehren. Am Weg zurück stürzte der 18-Jährige 150 bis 200 Meter weit über grasig, felsiges Gelände ab und blieb in einer Schotterrinne liegen. Seine Begleiter setzten sofort einen Notruf ab. Einer stieg zum Abgestürzten ab hinunter, konnte aber keine Lebenszeichen mehr feststellen. Letztendlich wurde der Leichnam des 18-Jährigen vom Polizeihubschrauber Libelle ins Tal gebracht.
7: Der Flughafen Innsbruck hat im vergangenen Jahr schwarze Zahlen geschrieben und das nicht zu knapp. Auch bei den Passagierzahlen gab es einen Zuwachs, berichtet Daniela Schmiederer.
9: Mit knapp 45 Millionen Euro legte der Flughafen im vergangenen Jahr beim Umsatz um 6,8% zu. Noch erfreulicher aus Sicht der Flughafengesellschaft ist ein Plus von 24% beim Gewinn vor Steuern. Dieser betrug 2025 satte 7,7 Millionen Euro. Den größten Teil der Einnahmen lukriert man dabei durch den Flugbetrieb. Einnahmen durch Miete, Pacht und Handel machen nur 19% aus. Die Airlines mit den meisten Flügen von und nach Innsbruck sind die niederländische Transavia, die britische Fluglinie EasyJet sowie Austrian Airlines. Sie beförderten 60% der rund 880.000 Passagiere. 51% am Flughafen Innsbruck halten die Innsbrucker Kommunalbetriebe, je 24,5% das Land Tirol und die Stadt Innsbruck.
7: In Schwarz ist jetzt eine vollautomatische Recyclinganlage für Photovoltaikmodule in Betrieb gegangen. Beim Abfallentsorgungsunternehmen Dakar löst eine neue Maschine die Aluminiumrahmen und trennt die Glaskörper ab. Das ist die Grundlage für die Rückgewinnung von Glas und Aluminium und anderen Stoffen. Es ist die erste derartige Anlage in Österreich. Mit dem Boom der Photovoltaikanlagen in den vergangenen Jahren wächst mittelfristig auch die Menge an Modulen, die das Ende ihrer Lebensdauer erreichen. Im Rahmen der Präsentation der Bilanz über das vergangene Geschäftsjahr haben die Zillertaler Verkehrsbetriebe gestern auch über weitere Baumaßnahmen Auskunft erteilt. Unter anderem sollen Bahnübergänge entschärft werden, an denen es in den vergangenen Jahren mehrfach Unfälle gegeben hatte, sagt der stellvertretende Aufsichtsratsvorsitzende der Zillertaler Verkehrsbetriebe, Alexander Tipotsch.
10: Da gibt es natürlich Überlegungen und da ist man auch in den Planungen bzw. teilweise schon im Baubeginn, zum Beispiel eben die besagte Wetscherkreuzung in Fügen, die wird demnächst in den Baubeginn gehen. Die ganzen Bahnübergänge da in der Gemeinde Zell werden dementsprechend adaptiert, mit dem ganzen Zugleitsystem angepasst und damit wir das dann in Zukunft wirklich in den Griff haben.
7: So, Alexander Tipotsch, im Vorjahr wurden mehr als 3,6 Millionen Fahrgäste mit den Zügen der Zillertalbahn transportiert.
4: Wir schauen ins Radio Tirol Wetterservice. So ist es eigentlich ideal, in der Früh erfrischend frisch und untertags dann fein sommerlich und nicht zu heiß. Guten Morgen, Manfred Bauer vom Cheers für Wetterdienst.
11: Guten Morgen, ja, das sehe ich ähnlich. Wer die Hitze mag, kommt dann am Samstag wieder auf seine Kosten. Heute begnügen wir uns aber mit 19 bis 25 Grad am Nachmittag, in Lienz 26, in Bozen bis 30 Grad. Derzeit noch frisch zwischen 7 Grad in Obergurgl und auch in Bad Schokofel und 14 bis 16 Grad im Inntal. Es ist wolkig bis stark bewölkt. Die derzeitigen Wolken lockern am Vormittag aber auf und in den Tälern wird es recht sonnig bei einem dann heiteren bis wolkigen Himmel. Über den Bergen halten sich die Wolken beständiger und sie werden auch etwas größer als gestern. Es kommt aber nur vereinzelt zu einem kurzen Regenspritzer, am ehesten im Unterland oder im Norden Osttirols. Zumeist bleibt es trocken. Am Nachmittag lebt der Nordwestwind teils lebhaft auf. Morgen Freitag und auch am Samstag dann sehr sonnig. Die Temperaturen steigen, Samstagnachmittag bis zu 31 Grad. Gegen Tagesende erste teils kräftige Gewitter und der Sonntag fällt dann unbeständig aus.
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4: Und dann legen wir gleich einen großen Hit auf, einen von Elton John.

0: Holiday, jawohl, Ferien, Urlaub, machen wir gleich weiter so. Schwimmen und chillen auf den Kanaren oder wandern in Norwegen oder vielleicht lieber einen Städtetrip nach Rom. Egal, wo es Sie heuer hinzieht, ein lässiger Urlaub beginnt mit einer gescheiten Planung, Florian.
1: Mehr planen heißt auch mehr Vorfreude. Und das machen immer mehr auch tatsächlich mit der künstlichen Intelligenz. Über 50% der Tirolerinnen und Tiroler schon, die finden, dass die KI bei der Urlaubsplanung eigentlich mega smart ist.
2: Also ich frage da gleich nach, was ich am besten machen kann und so. Und ich finde, das ist eine große Hilfe und das bringt auch viel.
3: Ich nehme da eigentlich schon hauptsächlich ChatGPT her. Also ich habe schon bestimmte Ziele für meine Reise und damit ich irgendwie alles verknüpfen kann, dann frage ich halt schon meistens ChatGPT, was für Ort am besten ist oder wo ich jetzt am besten einfach hinfahre oder so.
2: Ich sage, ich bin mit so und so vielen Leuten da und dass wir an den Ort sind und dass wir da am besten machen kann und ob er da halt Tipps und so hat.
4: Was da in der Nähe ist, was da cool ist, was man gehen kann.
5: Da habe ich meinen Mann, der plant immer. In dem Fall brauche ich es nicht.
6: Ich plane selber noch nicht, aber ich glaube, dass es ganz hilfreich sein kann.
7: Für dich wird noch geplant?
6: Ja, genau.
7: Das macht nicht die KI, sondern die Mama?
6: Ja, die Mama, ja.
0: Ja, die Mama hat dann doch ein bisschen mehr Lebenserfahrung als die künstliche Intelligenz, würde ich sagen.
1: Aber das muss man sagen, es geht echt gut, so eine Reise planen zu lassen. Vor allem einfach Inspiration kriegen, das habe ich auch schon gemacht.
0: Eine Reise planen mit der KI. Wir testen das gleich noch gemeinsam und schauen, was da herauskommt. Ein Blödsinn oder vielleicht doch ein paar lässige, coole Tipps.

0: Wir fegen mit Ihnen durchs Studio, Sie vielleicht gerade durchs Badezimmer, gemeinsam mit den Gypsy Kings. 8:10 ist es. Stundenlang Reiseführer durchblättern, ja, das war einmal. Einen Urlaub zu planen, es geht heute tatsächlich schon per Mausklick fleuern.
1: Mit der künstlichen Intelligenz. Wir haben das für Sie einmal getestet.
0: Eine Reise planen mit der KI. Sag an.
1: Also, wir hätten da bitte gerne einen 3-Tages-Trip in Tirol. Von Freitag bis Sonntag machen wir. Und bitte jetzt nicht die mega überlaufenden Touristenattraktionen.
2: Hier ist ein maßgeschneiderter 3-Tages-Plan für dein Wochenende in Tirol. Abseits der typischen Hotspots wie dem Goldenen Dachl oder den Swarovski-Kristallwelten.
0: Jetzt bin ich gespannt, wo es hingeht.
2: Freitag, das wildromantische Unterinntal und die kleinste Stadt Österreichs. Vormittag, mystische Wolfsklamm in Starnz. Nachmittag, Rattenberg und Schloss Tratzberg.
0: Starnz, brutal.
1: Am Freitag sind wir also im Unterland unterwegs. Was machen wir dann am Samstag?
2: Samstag, das verborgene Hochtal und smaragdgrünes Wasser. Wanderung zum Obernberger See.
0: Ja, ja, immer schön.
1: Geht immer, gell? Und am Sonntag?
2: Sonntag, die Zarkenkrone Tirols und die Auszeitdörfer. Vormittag, die Dolomiten Nordtirols, Kalkkögel. Nachmittag, Ausklang im Sellrheintal.
0: Die Zarkenkrone Tirols. Also am Tirolerisch müssen wir da noch ein bisschen arbeiten mit
1: definitiv.
0: Der KI.
1: Und Entschuldigung, hat die KI das Sellrheintal gerade als Auszeitdörfer bezeichnet?
0: Tatsächlich.
1: Also der Plan für die Tirolreise.
0: Muss ich noch mal vorbeischauen dort.
1: Der Plan, der steht zwar per Mausklick, also es geht zumindest.
0: Ja. Genießen müssen wir den Urlaub dann aber schon selber, oder? Das kann die KI noch nicht für uns übernehmen. Gott sei Dank, Florian, oder?
1: Gott sei Dank,
0: hoffentlich
1: ja.
0: Hoffentlich auch so.

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9: Am Mikrofon ist Miriam Reichel. Guten Morgen. Knapp ein Viertel der Kinder und Jugendlichen in Deutschförderklassen fallen durch. Das zeigt eine Auswertung des Bildungsministeriums. An den separaten Klassen und Kursen für Schüler mit mangelnden Deutschkenntnissen gibt es seit Jahren Kritik, etwa von der Bildungsforscherin Susanne Schwab von der Universität Wien.
10: Ich denke, die Zahlen zeigen einfach deutlich, dass wir ein Problem mit Sprachförderung in Österreich haben. Deutschförderklassen sind nicht der richtige Weg zu einer effektiven Förderung.
9: Viktoria Waldhäusl aus unserer Innenpolitikredaktion. Was gibt es denn da für Verbesserungsvorschläge? Ist da schon etwas geplant?
11: Vor allem sollten die Kinder nicht getrennt von den anderen unterrichtet werden, weil das einfach nicht als so effizient gilt. Da gibt das Bildungsministerium den Schulen ab Herbst jetzt auch mehr Gestaltungsspielraum. Sie können dann selbst entscheiden, ob sie die Kinder nicht doch integrativer fördern wollen. Und außerordentliche Schülerinnen und Schüler sollen auch leichter in die nächste Klasse aufsteigen können, wenn ihnen nur mangelhafte Deutschkenntnisse attestiert werden.
9: Auch für Bildungsminister Christoph Wiederkehr von den NEOS ist die Zahl der Sitzenbleiber in den Deutschförderklassen derzeit viel zu hoch, wie er sagt. Der Irankrieg scheint sich auf eine weitere Front auszuweiten. Die mit dem Iran verbündete Houthi-Miliz im Jemen hat im Roten Meer zwei saudi-arabische Öltanker beschossen. Der Ölexport aus Saudi-Arabien ist bereits durch die Blockade der Straße von Hormus stark eingeschränkt. Nach heftigen Stürmen auf dem Balkan sind in Albanien mindestens zwei Menschen ums Leben gekommen. Im benachbarten Nordmazedonien wurden Dutzende Menschen verletzt. Markus Langer berichtet.
12: In Himara an der Südküste Albaniens wurde ein Elektriker getötet, als er versuchte, eine durch den Sturm beschädigte Stromleitung zu reparieren. Die albanische Polizei teilte zudem mit, sie habe in der südlichen Region Saranda die Leiche eines Fischers gefunden, sein Boot war im Sturm gekentert. In Saranda wurden auch mehrere Menschen verletzt. In Nordmazedonien wurden durch Sturmböen mit Windgeschwindigkeiten von bis zu 134 km/h Bäume entwurzelt und Fahrzeuge beschädigt. Es gibt mehr als 30 Verletzte. In der Hauptstadt Skopje wurden der Präsidentensitz, mehrere Regierungsgebäude sowie der Flughafen beschädigt. In Bosnien-Herzegowina war der Süden des Landes am stärksten betroffen. Hier verursachte der Sturm massive Schäden an Gemüsefeldern und Obstgärten.
9: In Tirol ist ein 18-Jähriger auf der Nordkette tödlich verunglückt. Der Ungar war mit zwei Freunden unterwegs. Die Gruppe hatte die Orientierung verloren und wollte absteigen, als der 18-Jährige etwa 150 Meter abstürzte. Seine Kameraden schlugen Alarm, ein Notarzt konnte nur noch den Tod feststellen. Das waren die Nachrichten mit Miriam Reichel.
13: Zum Radio Tirol Wetterservice. Ja, der Donnerstag, der macht schon ein bisschen spannend. Noch sehen wir ganz viele Wolken am Tiroler Himmel. Die sollten sich aber größtenteils verschüssen und die Sonne durchlassen. Aber dann am Nachmittag, da bauschen sich schon wieder Quellwolken auf. Es gibt auch den ein oder anderen kurzen Schauer, eventuell im Unterland oder in Osttirol. Größtenteils soll es aber doch trocken bleiben. So um die 19, 20 Grad heute im Fern, 26 werden es im Lienzer Becken. Morgen dann aber keine Diskussion mehr. Sonne, stabile Wetterlage und herrlich sommerliche 22 bis 27 Grad. Und sicher sind Sie unterwegs mit dem Radio Tirol Verkehrsservice und Claudia Zimmermann.
14: Der Frühverkehr rollt im Grunde recht problemlos, aber immer wieder Lkw-Stau auf der A13 Brenner Autobahn in Richtung Bozen zwischen dem Zenzenhof und Schönberg. Gute Fahrt.
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14: Barbara Kohler da um kurz nach 8 Uhr.
13: am Weg in die Arbeit oder die Freizeit, mit dem Auto, mit dem Fahrradl, mit dem Scooter,
4: viele Möglichkeiten.
13: Zug oder zu Fuß.
4: Okay, haben wir alles?
13: Ich hoffe es. Auf jeden Fall sind wir da. Wir begleiten.
4: Wir sind da.
13: Und das Ganze entspannt, Claudia. Ganz entspannt. Mhm.

0: Die Uhr zeigt genau 10 Minuten nach 8 und wir wünschen einen schönen Donnerstagmorgen.
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0: Auch gestern, da ist die Hitzekunde wieder zackig erkannt worden von der Barbara aus Umhausen. Heute haben wir wieder frische 400 Euro für Sie gedruckt. Um kurz vor 14 Uhr gibt sie dann in der Sommerfrische zum Absahnen, Florian.
3: Und jetzt in der Früh Aufwärmrunde. Das machen wir gerne mit Ihnen. Wir spielen eine Sekunde lang Musik. Mehr gibt es nicht.
0: Streng,
3: zum
0: gell?
3: Erkennen von Titel oder Interpret muss das reichen.
0: Und wenn Sie den Titel dann erraten, dann haben wir da einen 50 Euro Einkaufsgutschein für Sie. Wenn, ja, gibt's das her?
3: Barbara,
0: wenn er ihn einmal loslassen täte,
3: bitte kümmer du dich gescheit um das Telefon.
0: Das ist ja für dich, das höre ich schon am Läuten. Ist für dich. Na, die Telefonnummer noch für alle, die sie noch nicht eingespeichert haben, zu uns ins Studio gleich jetzt zum Mitspielen.
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0: Was für ein großer Hit. Tina Turner, What's Love Got To Do With? Und so einen großen Hit gilt es jetzt zu erraten mit nur einer Sekunde Hörzeit.
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0: Und durchgekommen ist die Josie. Hallo.
2: Hallo.
0: Josie, wir müssen reden. Eine Kärntnerin, die nach Pjans gezogen ist.
2: Ja, genau.
0: Warum macht man das?
2: Ja, erstens einmal wegen der Arbeit und wegen der Liebe natürlich.
0: Ja, jetzt sagt sie zuerst die Arbeit und dann die Liebe. Oh, groß. Und durchgekommen ist die Josie. Hallo.
2: Hallo.
0: Josie, wir müssen reden. Eine Kärntnerin, die nach Pjans gezogen ist.
2: Ja, genau.
0: Warum macht man das?
2: Ja, erstens einmal wegen der Arbeit und wegen der Liebe natürlich.
0: Ja, jetzt sagt sie zuerst die Arbeit und dann die Liebe. Oh, großer Fehler, Vorsicht.

0: Das, was wir da im Winter haben an Spaß, an Skifahren und, haben wir im Sommer in Kärnten.
1: An den Seen, gell? Ja, Seen, ein Traum. Genau. Da geht auch die Post ab, gell?
0: Ja.
1: Aber also, Sie haben was Schönes gesagt, ist die Heimat, aber Heimat ist ja auch oft da, wo das Herzerl ist, oder? Und das ist halt im Pjanz bei Ihnen. So, jetzt haben wir lang genug Sie ausgequatselt und ausgequetscht. Jetzt gibt es unsere Hitsekunde und Sie sagen mir einfach entweder den Titel oder den Interpreten. Bereit, Josie?
0: Ja, bereit.
1: Das war's schon.
0: Heiße Nächte in Palermo.
1: Heiße Nächte in Palermo. Ein bisschen nachgedacht hat sie, aber bestenfalls ist es richtig. Hören wir mal hinein. Heiße Nächte in Palermo. Wunderbar, die Kärntnerin hat die Steirer erkannt sozusagen, oder?
0: Ja.
1: Ich gratuliere Ihnen, wunderbar gemacht. Ja, sie ist auch eine gute Nummer, gell? Geht so rein, kann ein bisschen mitsingen. Ja, und das machen wir jetzt gemeinsam, würde ich sagen. Ich lege Ihnen die EAV auch noch auf für uns und für alle.
0: Ja, super.
1: Gell? Danke, einen schönen Tag wünsche ich Ihnen, Josie.
0: Danke,
1: wieder
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4: Es war in einer schwülen Sommernacht im Ristorante von Al Carbonara, dem Vater des organisierten Erbrechens.

0: sind wir gerade so richtig schön aufgewärmt mit den Bee Gees und Staying Alive. 8:08 und darum schauen wir geschwinde zu den Temperaturen, Florian.
1: Was sich tut, in Tannheim jetzt gerade 10 Grad, in Ring 13 Grad, in Aachenkirch 12 Grad, in Hochfilzen auch 12 Grad und in Kals am Großglockner 11 Grad.
0: Und am wärmsten wird es heute in Osttirol im Lienzer Becken bis 26 Grad im Außerfern. Ja, und die lassen ein bisschen aus, da heute maximal 19 Grad, ziehen aber auch noch viele Wolken über den Tiroler Himmel gerade.

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6: 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Der Blick auf unsere Straßen mit Claudia Zimmermann.
7: Immer noch Lkw-Stau auf der A13 Brenner Autobahn in Richtung Bozen zwischen dem Zenzenhof und Schönberg. Sonst schaut es im Frühverkehr aber ganz gut aus. Gute Fahrt.
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9: Mit Stefan Lindner, schönen guten Morgen. Am Landesgericht Innsbruck findet heute der Prozess gegen einen mutmaßlichen Brandstifter statt. Der 80-Jährige soll im März diesen Jahres in Silz unter anderem in einem Holzlager Feuer gelegt haben. Laut Anklage stand der Mann unter Einfluss einer nachhaltigen psychischen Störung. Robert Schuller mit den Einzelheiten.
10: Es war in der Nacht auf den 11. März, als kurz nach Mitternacht im Holzlager des Klosters St. Petersberg in Silz ein Feuer ausbrach. Verletzt wurde bei dem Brand niemand. Wenig später wurde als Tatverdächtiger ein Mann ausgeforscht, der gegenüber der Polizei die Tat gestand. Heute Vormittag muss er sich vor einem Schöffengericht wegen vorsätzlicher Brandstiftung verantworten. Die Anklage wirft dem Mann vor, nicht nur in dem Holzlager, sondern auch im Heizhaus und im Hackschnitzellager des Klosters Feuer gelegt zu haben. Teilweise soll er Hydraulik Öl dabei als Brandbeschleuniger verwendet haben. Der 80-jährige Angeklagte soll zum Tatzeitpunkt wegen einer nachhaltigen psychischen Erkrankung unzurechnungsfähig gewesen sein. Im Fall einer Verurteilung liegt der Strafrahmen bei 1 bis 10 Jahren Freiheitsstrafe.
9: Auf der Innsbrucker Nordkette ist gestern ein 18-jähriger Ungar tödlich verunglückt. Er hatte sich mit 2 Landsleuten am Weg zum Gipfelkreuz des Kemmachers verstiegen. Am Rückweg stürzte er über steiles felsdurchsetztes Gelände rund 150 Meter in eine Schotterrinne ab. Seine Begleiter sowie der Notarzt konnten nur noch den Tod des jungen Mannes feststellen. Der arbeitsrechtliche Konflikt zwischen der ehemaligen Leiterin von Schloss Ambras, Veronika Sandbichler, und dem Kunsthistorischen Museumsverband hat nun eine wohl letzte Wendung genommen. Das Dienstverhältnis werde einvernehmlich beendet, hieß es gestern Abend. Vorige Woche war noch von einer Kündigung und deren Anfechtung die Rede. Theresa Kleinheinz informiert.
11: Was sich seither zwischen Sandbichler und dem Kunsthistorischen Museumsverband abgespielt hat, wird wohl im Dunkeln bleiben. Beide Seiten lehnen weitere Stellungnahmen zu den Hintergründen und den Einzelheiten der Vereinbarung ab. Bekannt gemacht haben sie aber in einer gemeinsamen Aussendung, dass das Dienstverhältnis einvernehmlich beendet werde. Man wünschte einander viel Erfolg und schlug versöhnliche Töne an. Das klingt anders als noch vorige Woche, als Medienberichten zufolge Sandbichler gekündigt werden sollte, woraufhin sie eine Anfechtung ankündigte. Bereits im März wurde Sandbichler dienstfrei gestellt. Zuvor hatte sie der Spitze des Verbandes eine toxische Führungskultur und Mobbing vorgeworfen, was diese wiederum bestritten hatte.
9: Nach den Unwettern vor 3 Wochen wird im Bitztal immer noch aufgeräumt. Muren haben im Gemeindegebiet von St. Leonhard die Landesstraße weggerissen und mehrere Brücken zerstört. Mehr als 3000 Lkw-Ladungen Schutt und Geröll hat man bereits weggeschafft. Dennoch wird es noch Monate dauern, bis alle Schäden behoben sind. Schwerpunkt wird die Sanierung der Bitztaler Landesstraße und der Neubau der Brücke im Ortsteil Bichl, erklärt Straßenmeister Hartmut Neurauter.
12: Es wird die Straße angehoben, das heißt, dass wir natürlich höher vom Fluss wegkommen, dass nicht gleich überflutet wird. Und im Zuge dessen wird die Brücke in Absprache mit den Spezialisten so angehoben, dass natürlich der Durchfluss des Bichlbaches erhöht wird. Und somit müsste normalerweise die nächste Mure unten kommen, unter der Brücke durchgehen.
9: Bis zum Beginn der Wintersaison will man das geschafft haben. Inzwischen sorgt eine Behelfsstraße für eine einspurige Verbindung ins innere Pitztal.
6: Zum Radio Tirol Wetterservice. Wenn man so rausschaut, noch viele Wolken draußen am Tiroler Himmel. Kommt da überhaupt die Sonne heraus heute? Guten Morgen, Manfred Bauer vom GIOS für Wetterdienst.
13: Guten Morgen. Ja, das wird heute schon noch. Da und dort gibt es auch schon erste Sonnenfenster, etwa in Nauders, Landeck, Kufstein und Hochfilzen. Die Wolkenfelder locken am Vormittag immer weiter auf. In den Tälern wird es noch recht sonnig, bei einem dann heiteren bis wolkigen Himmel. Über den Bergen halten sich die Wolken etwas beständiger. Es kommt aber nur vereinzelt zu einem kurzen Regenspritzer. Am ehesten irgendwo im Unterland oder im Norden Osttirols. Zumeist bleibt es trocken. Und am Nachmittag lebt der Nordwestwind teils lebhaft auf. Morgen Freitag und auch am Samstag wird es dann sehr sonnig. Die Temperaturen steigen, am Samstagnachmittag werden um die 30 Grad erreicht. Am Abend gibt es dann vor allem im Westen und am Hauptkamm erste teils kräftige Wärmegewitter. Auf Sonntag hin dann generell unbeständig mit Schauern und Gewittern, Sonne nur zwischendurch. Nächste Woche könnte sich dann aber die nächste Hitzewelle aufbauen.
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6: Und den großen Hits, das ist einer von Madonna.

0: 8:42 Minuten. Sie sind gerade beim Wäschewaschen, Marmelade einkochen, die Zimmerpflanzen richtig gießen. Und wenn man da mal einen Rat bräuchte, wen fragt man da, wenn es happert, Florian?
1: Die Mama.
0: Ein bisschen weniger persönlich vielleicht.
1: Ach, so meinst du. Ja, dann natürlich die künstliche Intelligenz, weil die ist auch im Haushalt auf dem Vormarsch. Rund die Hälfte der Tirolerinnen und Tiroler, die geben bei einer Umfrage an, dass sie die KI im Haushalt eigentlich schon ganz nützlich finden.
2: Dass wenn man jetzt irgendetwas zum ersten Mal macht, dass man da nachfragt oder so, habe ich auch schon sicher schon mal getan, ja.
3: Geh raus und sammle die Kräuter und dann überlege ich mit der KI, was kann ich draus machen.
4: Wenn ich jetzt was koche oder so selber, dann suche ich mir schon ein Rezept aus.
2: Ich habe nur einen Trockner gekriegt und kann er daheim halt auch nachgefragt, wie das jetzt genau da einstellt.
5: Gestern im Garten wieder, wenn man zum Beispiel am besten die Tuien schneidet und so weiter, für Unkrautvernichtungen und so weiter, da frage ich schon ab und zu ein bisschen noch.
6: Bei so Haushaltssachen, da frage ich echt nochmal davor die Mama, wie ich da ein bisschen die Flächen rauskriege, weil sie es wahrscheinlich auch schon mal gehabt.
7: Ich frage ChatGPT zum Beispiel auch oft, ob mein Lebensmittel jetzt abgelaufen ist oder ob ich es nur essen kann oder so. Ich glaube, für das nehme ich es eigentlich am meisten her.
0: Im Ernst jetzt? KI-Frage, ob er ein Lebensmittel nur essen kann?
1: Puh, ja, das könnte man jetzt rein theoretisch auch einfach kosten,
0: ja.
1: Gell? Aber ist jetzt nur so eine grobe Idee.
0: Eine gescheite Idee. Wie bist du drauf gekommen?
1: Ja, mit der KI natürlich.
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0: 9 Minuten vor 9 ist es. Das ist Ihr Donnerstagmorgen mit Radio Tirol.
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0: Ein frohlockendes morgendliches Erwachen wünschen wir Ihnen, den knappen und holden Jungfern der tirolischen Lande, Florian.
3: Möge der Tage gutdünken beginnen, hinein in das mittelalterliche Weinkleide jetzt und let's fetz.
0: Ja, würde ich auch sagen. Mittelalter zum Angreifen, zum Mitmachen, zum Staunen bei der Radio Tirol Sommerfrische heute.
3: Wir sind heute beim Klostergut Kronburg in Zams unterwegs und ja, das Mittelalter ist seit ewig und drei Tagen schon vorbei, ich weiß, aber trotzdem immer noch mega spannend.
4: Also da sieht man so ein bisschen, wie sich die Welt eigentlich geändert hat jetzt in der heutigen Zeit und was früher eigentlich noch alles anders war, das fasziniert mich eigentlich.
5: Ich finde halt noch cool, dass es noch so Hinterlassenschaften gibt wie so Ruinen oder so, weil die kommen ausschauen und wie sich die Leute früher umgelegt haben, ist auch cool und so, weil dort kommen in die Kultur von denen früher voll gut eintauchen.
0: Die Kids kennen sich aus, gell? Ja, man kann Geschichte auch interessant präsentieren und Moderatorin Isabella Krasnitzer ist bereit für heute.
3: Was macht denn das Wetter?
6: Heute können ein paar Wölkchen durchziehen. Vielleicht wird es auch den ein oder anderen Regenschauer geben, aber das ist völlig egal, denn die Räumlichkeiten im Klostergut Kronburg sind riesengroß. Zum einen kann man da drinnen schöne Kunstwerke bestaunen. Es gibt da kulinarische Köstlichkeiten zu verkosten. Die Kinder haben was Tolles zum Spielen. Das haben die barmherzigen Schwestern schon akribisch vorbereitet. Man kann mit Holzschwertern spielen, sich Papierkronen aufsetzen. Und eine Märchenerzählerin wird auch vor Ort sein. Hinkommen tun Sie mit dem Auto natürlich zum Klostergut Kronburg oder Sie fahren einfach öffentlich mit dem Zug bis Schönwies. Von dort verkehrt dann den ganzen Tag ab 9.30 Uhr ein Shuttlebus mit Haltestellen beim Gemeindesaal Schönwies über den Bahnhof Schönwies. Dann rauf geht's zum Klostergut Kronburg. Ich freue mich.
0: Ab 10 Uhr. Ja, was fehlt noch? Ganz was Wichtiges. Unser heutiges Kennwort, Florian.
3: Das verraten wir Ihnen gerne ganz exklusiv. Das ist heute Kronburg.
0: Verteilen wir großzügig die Eintrittskarten für die Radio Tirol Sommerfrische.
6: Heute können ein paar...
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4: Am Mikrofon ist Miriam Reichel. Tausende Touristen sind im Südwesten Frankreichs auf der Flucht. In der Nähe von Bordeaux wütet ein riesiger Waldbrand. Laura Graf berichtet.
5: 7000 Menschen sind in der Nacht in Sicherheit gebracht worden. 6 Campingplätze und eine FKK-Siedlung mussten geräumt werden. Damit sind es insgesamt schon 12.000 Einwohner und Urlauberinnen, die das Gebiet nördlich von Cap Ferret verlassen mussten. Die Region ist ein beliebtes Reiseziel. Opfer gibt es laut Behörden nicht. Es ist mittlerweile aber eine Fläche so groß wie der Wörthersee abgebrannt. Das Feuer ist vorgestern ausgebrochen. Laut dem Bürgermeister der Gemeinde Le Porche durch ein Reinigungsfahrzeug auf einem Waldweg. Das hat die Feuerwehr aber noch nicht bestätigt. Die Behörden im Departement Gironde haben trotzdem alle Arbeiten im Wald verboten, bei denen Verbrennungsmotoren zum Einsatz kommen. Frankreich kämpft dieses Jahr mit besonders heftigen Bränden. 44.000 Hektar sind heuer schon abgebrannt. Das ist eine Fläche größer als Wien.
4: Bei Angriffen der Ukraine in der russischen Grenzregion Belgorod und auf der von Russland annektierten Krim sind mindestens 2 Menschen getötet worden. 7 weitere seien verletzt worden, heißt es von russischen Behörden. Russland meldet außerdem seinerseits Angriffe auf die ukrainische Hafenstadt Odessa. Nach Österreich. Da dürfte sich die Regierung bald auf eine Wehrdienstreform einigen. Am Montag könnten die Pläne präsentiert werden, berichtet die Austria Presseagentur. Einwände soll es vor allem noch von den NEOS geben. Sie waren anders als ÖVP und SPÖ zuletzt für ein Modell, das stark auf Freiwillige setzt. Kritik an der sogenannten Auszeit-WG in Wien für minderjährige Intensivtäter kommt jetzt aus dem Bezirk, in dem sie eingerichtet wurde. Der SPÖ-Bezirkschef von Simmering, Thomas Steinhardt, sagt, er habe von der geschlossenen Wohngemeinschaft erst aus den Medien erfahren. Außerdem fordert er ein offizielles Sicherheitskonzept. Die EU will mit dem Recht auf Reparatur die Nachhaltigkeit fördern und die Konsumenten besser schützen. In Österreich gelten deshalb ab Oktober strengere Regeln für Unternehmen. Das Reparieren von Waschmaschinen oder Geschirrspülern soll damit einfacher und günstiger werden. Gerhard Janser berichtet.
6: Reparieren statt wegwerfen. Dafür soll es ab 1. Oktober Anreize geben, denn das Recht auf Reparatur tritt in Kraft. Hersteller sind dann verpflichtet, Haushaltsgeräte auch nach Ablauf der gesetzlichen Gewährleistung zu reparieren. Und zwar zu einem angemessenen Preis, heißt es aus den Werkstätten.
7: Außerhalb der Gewährleistung müssen Hersteller zukünftig 7 bis 10 Jahre lang reparieren. Hersteller müssen über diese Reparaturmöglichkeiten informieren. Sie müssen auch Richtpreise zukünftig für Reparaturen anbieten.
6: Dafür gibt es ein Reparaturformular, aus dem Mangel und Preis hervorgehen sollen. Das Recht auf Reparatur gilt künftig für Waschmaschinen, Kühlschränke oder Geschirrspüler, nicht aber für Kleingeräte wie Kaffeemaschinen oder Toaster.
4: Das waren die Nachrichten mit Miriam Reichel. Das Wetter.
8: Mit teils kräftigem Nordwestwind ziehen heute einige Wolken sowie ein paar Regenschauer durch, bei Temperaturen um 23 Grad. Das Wochenende wird teilweise schon wieder heiß mit Höchstwerten um 30 Grad. Derzeit in den meisten Landeshauptstädten bewölkt, in Linz und Wien auch Sonne. In Wien und Eisenstadt 18 Grad, St. Pölten 16, Linz 17, Salzburg, Innsbruck und Bregenz 16 und Graz und Klagenfurt 15 Grad. Wolken und Sonnenschein wechseln heute. Am meisten Sonne geht sich in Vorarlberg, Tirol und Kärnten aus. Hier bleibt es vielerorts auch trocken. Von Salzburg bis ins Burgenland und bis in die Steiermark sind auch ein paar Regenschauer und Gewitter dabei. Lebhafter bis kräftiger Nordwestwind und maximal 18 bis etwa 26 Grad. Morgen dann 20 bis 28 Grad und viel Sonnenschein. Von Linz und Klagenfurt ostwärts vorübergehend auch windig, etwas mehr Wolken und einzelne Schauer. Am Wochenende teilweise heiß, am Samstag viel Sonne, am Sonntag zunehmend gewittrig. Soviel zum Wetter mit Nicola Biermeier.
9: Und sicher sind Sie unterwegs mit dem Radio Tirol Verkehrsservice. Wie schauen wir denn aktuell auf den Straßen im Land aus, Claudia?
10: Ja, abschnittsweise immer noch dichter Lkw-Verkehr in beiden Richtungen auf der A13 Brenner Autobahn zwischen dem Zenzenhof und Schönberg. Und kurze Verzögerung gibt es im Raum Innsbruck auf der Schlossstraße bis Innsbruck Mitte. Gute Fahrt.
9: Vier Minuten nach neun ist es. Ja, wer jetzt noch müde ist um diese Uhrzeit, der macht es aus Prinzip.
11: Ja.
9: Oder uns vielleicht zu Fleiß ein bisschen, oder?
11: Auf.
9: Ja, oder braucht einfach mehr Motivation und die haben wir natürlich.
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0: Viertel nach neun ist es, der 23. Juli. Jetzt gibt's da mal Ruhe. Aber Ruhe ist jetzt. Ja, gut, reden wir drüber, oder? Edzard. Reden wir drüber. Die Hundstage gehen halt los. Ja, dauern die nächsten 30 Jahre. Hundstage haben wir alle schon mal gehört, Florian.
1: Ja, aber wissen wir das auch noch, was das ist? Was kommt denn bei den Hundstagen da jetzt auf uns zu?
2: Ja, wahrscheinlich nichts Gutes.
3: Hat es was mit Hunde zu tun, schätze ich mal.
4: 30 Tage ist es. Vielleicht gibt es 30 Hauptrassen von Hunde und jeden Tag wird dann eine andere Rasse quasi geehrt. Das ist wie quasi der Namenstag von Menschen. Vielleicht ist das quasi dann der Namenstag für Hunderasse.
3: In Tirol benutzt man ja das Hund manchmal auch als Beleidigung oder sowas.
5: Das ist irgendwas mit der Müdigkeit zum tun.
6: Es hört sich nur Wetter an, ich weiß es nicht. Ja. Schlechte Wettertage ist oft die Art, oder?
7: Die heißesten Tage sollten das werden, oder?
8: Jetzt ab Mitte Juli bis Mitte August und das hat irgendwas mit dem Sternbild zu tun. Hund des Orion.
9: Er hat gestrebert, das weiß ja,
10: weil ich selber Hunde besitze und dann ist das so ein kleiner Brainer gewesen für mich.
0: So. Aber nein, eh nicht kommen die Hunde
5: Müdigkeit zum Turn.
6: Es hört sich nur Wetter an, ich weiß es nicht, ja. Schlechte Wettertage ist oft die Art, oder?
7: Die heißesten Tage sollten das werden, oder?
8: Jetzt ab Mitte Juli bis Mitte August und das hat irgendwas mit dem Sternbild zu tun. Hund des Orion.
9: Er hat gestrebert, das weiß er, weil?
10: Weil ich selber Hunde besitze und dann ist das so ein kleiner Brainer gewesen für mich.
0: So. Aber nein, eh nicht kommen die Hundstage vom gleichnamigen Haustier.

0: gut.
1: Sehr gut. Und vielleicht noch so einen ganz kleinen, süßen, so Chihuahua.
2: Oh, wie tut denn der? Können Sie mir das vorzeigen?
0: Puff, puff, puff. Wuff,
3: wuff. Wuff, wuff.
1: Ist das ein Hund, der sich freut, dass die Hundstage anfangen, oder der eher enttäuscht ist, dass es jetzt losgeht?
3: Nein, das ist ein glücklicher Golden Retriever.

0: den ganzen Schwung von den Rivieras nehmen wir mit hinein in diesen Donnerstag. Und bevor wir Sie wieder bestens informieren, die Nachrichten aus unserer Region, wir schauen zum Wetter auf Tirols Straßen, haben wir noch Doppeltmusik für Sie, den Leo Sier und Pat Benatar.
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0: 70 unterwegs mit dem Radio Tirol Verkehrsservice. 9:30 ist es und das ist der Blick auf unsere Straßen mit Claudia Zimmermann.
1: Soweit kommen Sie recht gut voran auf Tirolstraßen. Allerdings etwas dichter ist der Verkehr abschnittsweise auf der Brenner Autobahn in Richtung Süden. Gute Fahrt.
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3: Mit Stefan Lindner, angenehmen Vormittag. Der Flughafen Innsbruck hat im vergangenen Jahr schwarze Zahlen geschrieben und das nicht zu knapp. Auch bei den Passagierzahlen gab es einen Zuwachs, berichtet Daniela Schmiederer.
4: Mit knapp 45 Millionen Euro legte der Flughafen im vergangenen Jahr beim Umsatz um 6,8% zu. Noch erfreulicher aus Sicht der Flughafengesellschaft ist ein Plus von 24% beim Gewinn vor Steuern. Dieser betrug 2025 satte 7,7 Millionen Euro. Den größten Teil der Einnahmen lukriert man dabei durch den Flugbetrieb. Einnahmen durch Miete, Pacht und Handel machen nur 19% aus. Die Airlines mit den meisten Flügen von und nach Innsbruck sind die niederländische Transavia, die britische Fluglinie EasyJet sowie Austrian Airlines. Sie beförderten 60% der rund 880.000 Passagiere. 51% am Flughafen Innsbruck halten die Innsbrucker Kommunalbetriebe, je 24,5% das Land Tirol und die Stadt Innsbruck.
3: In Landeck ist gestern am frühen Abend ein 13-jähriges Mädchen von einem Linienbus angefahren und verletzt worden. Das Mädchen wollte laut Polizei plötzlich etwa 10 Meter vor einem Zebrastreifen die Straße queren. Der 61-jährige Lenker des Busses bremste zwar noch, konnte den Zusammenstoß aber nicht mehr verhindern. Das Kind wurde auf die Fahrbahn geschleudert und kam vor dem Bus zu liegen. Der Lenker und Passanten leisteten sofort erste Hilfe. So die Polizei, das Mädchen wurde verletzt ins Krankenhaus Zams eingeliefert. Eine Brücke im Ortszentrum des Südtiroler Marmordorfs Laas sorgt für Aufregung. Wegen eines Knicks in einem Stahlträger musste sie kurz nach ihrer Fertigstellung im März wieder gesperrt werden. Hannes Lentsch berichtet aus Brutzen.
5: Die neue Brücke ist der einzige zentral gelegene Übergang über die Etsch in Laas. Entsprechend groß war die Enttäuschung, als sie kurz nach ihrer Fertigstellung wieder gesperrt werden musste, weiß Bürgermeisterin Verena Tröger.
6: Wir waren alle stolz und sehr zuversichtlich, dass wir im Zeitplan waren, dass alles reibungslos funktioniert hat. Dann natürlich kam dieser Tag X. Zuerst mal alle sehr geschockt und dann im Laufe der Zeit hat sich aber das auch mit Ärger vermischt.
5: Nach monatelangem Stillstand haben nun die Reparaturarbeiten begonnen. Läuft die Sanierung nach Plan, soll die Brücke noch heuer wieder für den Verkehr freigegeben werden. Wer für den Schaden und die Mehrkosten aufkommt, müssen nun Versicherungen und Sachverständige klären.
0: Und noch der Blick zum Wetter. Ja, die letzten Wolkenreste, die ziehen jetzt ab. Dann wird es eigentlich recht freundlich und sonnig erst am Nachmittag. Da türmen sich dann wieder Quellwolken auf. Es gibt ein paar Regenschauer, eventuell im Unterland oder in Osttirol, aber die bleiben eher die Ausnahme. Die Temperaturen eher, ja, angenehm, würde ich sagen. 20 Grad sind es maximal im Außerfern, bis zu 26 im Lienzer Becken. Und morgen, da liefert uns der Sommer wieder einen Bilderbuchtag mit viel Sonne, trocken bleibt es und Temperaturen bis zu 27 Grad.
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0: Und den großen Hits genießen Sie jetzt, den von Boy George.

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1: Hallo Florian.
3: Guten Morgen Tirol, heute am 23. Juli und heute starten auch die Hundstage.
1: Genau.
3: Und da kriegen wir jetzt sogar ein bisschen Unterstützung.
4: Hallo, ich bin der Matthias und ich bälle euch die Hundstage ein.
3: Was kommt denn bei den Hundstagen da auf uns zu?
5: Die heißesten Tage sollten das werden, oder?
6: Jetzt ab Mitte Juli bis Mitte August und das hat irgendwas mit dem Sternbild zu tun. Hund des Orion.
7: Er hat gestrebert, das weiß er, weil?
8: Weil ich selber Hunde besitze und dann ist das so ein kleiner Brainer gewesen für mich.
3: Bingo, 100 Punkte. Angeblich haben wir es jetzt dann mit den heißesten Tagen, also mit der heißesten Phase des Sommers zu tun.
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1: Am Mikrofon ist Miriam Reichel. Der Krieg zwischen dem Iran und den USA weitet sich auf eine neue Front aus, und zwar am Roten Meer. Die mit dem Iran verbündeten Houthis im Jemen haben dort zwei saudische Tanker angegriffen. Ein Schiff brennt, Hartmut Fiedler berichtet.
2: Die Houthi-Miliz im Jemen hat dem Nachbarland Saudi-Arabien eine Seeblockade angedroht, sprich eine Sperre der Meerenge an der Südspitze des Roten Meeres. Und gestern Abend haben die Houthis zwei saudische Tanker mit Drohnen und Raketen beschossen. Die Route über das Rote Meer ist eine wichtige Alternative für Schiffe, die die Straße von Hormuz im Persischen Golf wegen des Krieges meiden. Für Saudi-Arabien besonders wichtig für den Export von Öl. Die Auseinandersetzungen im Persischen Golf gehen ebenfalls weiter. Die USA haben in der Nacht neuerlich iranische Stellungen angegriffen, wie jedes Mal seit 1,5 Wochen.
1: Die EU-Staaten haben sich nach langen Verhandlungen auf ein neues Sanktionspaket gegen Russland geeinigt. Geplant sind unter anderem weitere Einschränkungen für den russischen Finanz- und Energiesektor und ein Einreiseverbot für russische Soldaten. Nach Österreich, da wird die Kritik am Wiener Wirtschaftskammerpräsident Walter Ruck jetzt auch aus den eigenen Reihen immer lauter. Vorarlbergs Landeshauptmann Markus Wallner von der ÖVP spricht in Zeitungsinterviews von keinem guten Bild. Er fordert Ruck zwar nicht direkt zum Rücktritt auf, sagt aber, wenn Feuer am Dach sei, könne man sich erwarten, dass der Betroffene selbst die richtige Reaktion setzt, zum Wohl der ÖVP und der Wirtschaftskammer. In Wels beginnt in diesen Minuten der Prozess gegen einen Arzt, dem grob fahrlässige Tötung vorgeworfen wird. Er soll einer Krebspatientin fragwürdige Wirkstoffe empfohlen und Off-Label-Medikamente verschrieben haben. Die 44-Jährige ist wenig später gestorben. Dem Arzt drohen bis zu 3 Jahre Haft. Waldbrände, schlechte Ernten, zu wenig Grundwasser. In ganz Europa ist es viel zu trocken. Ein internationales Forschungsnetzwerk hat sich jetzt angeschaut, welche Rolle die Klimaerwärmung dabei spielt. Mehr von Ruth Hutsteiner.
3: Zwar hat es in den vergangenen Monaten in Europa auch zu wenig geregnet, dass es heuer aber so trocken ist, liegt vor allem an der extremen Hitze. Wochenlang Temperaturen weit über 30 und teilweise sogar 40 Grad Celsius haben die Atmosphäre besonders durstig gemacht. Die heiße Umgebungsluft saugt Böden und Flüsse förmlich aus. Im Grunde steckt dahinter einfache Physik, erklärt der Umweltsystemwissenschaftler Dominik Schumacher von der ETH Zürich.
4: Das kennen Sie wahrscheinlich, wenn Sie Wäsche draußen trocknen. Bei 10, 15 Grad passiert nicht viel, es dauert ewig. Aber im Sommer bei 25 Grad oder mehr trocknet das dann relativ schnell, selbst im Schatten. Und das ist im Prinzip genau der entscheidende Unterschied.
3: Die Klimaerwärmung verstärkt nicht nur Hitzewellen, sondern auch die Verdunstung zusätzlich. Die Böden sind dadurch deutlich trockener, als sie in einer Welt ohne Klimaerwärmung wären, so das Ergebnis der Analyse.
1: Und das waren die Nachrichten mit Miriam Reichel. Das Wetter.
5: Sonnenschein und Wolken wechseln weiterhin. Auch ein paar Regenschauer oder einzelne Gewitter sind dabei. Vorerst vor allem vom Salzkammergut und den Hohen Tauern bis ins Südburgenland. Am Nachmittag eher wieder in und um Niederösterreich. Lebhafter bis kräftiger Nordwestwind und maximal 18 bis etwa 26 Grad. Morgen 20 bis 28 Grad und viel Sonne. Von Linz und Klagenfurt ostwärts vorübergehend auch windig, etwas mehr Wolken und einzelne Schauer. So viel zum Wetter mit Nicola Biermeier.
6: Und sicher unterwegs, da sind Sie mit dem Radio Tirol Verkehrsservice. Alles gut auf Tirols Straßen, aber in Bayern auf der Autobahn A93 Richtung Kufstein zwischen Brandenburg und Kiefersfelden ein Plus von 15 Minuten im dichten Verkehr. Das war's. Gute und sichere Fahrt.
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6: Ich komme irgendwie aus dem Schauen nicht heraus. Es ist so idyllisch hier, dieses wunderbare Fleckchen Erde. Willkommen bei unserer Sommerfrische heute am Fuße der mächtigen Kronburg, in der sanften Senke der Wiesen darunter. Und genau darin eingebettet liegt hier das Klostergut Kronburg. Und da können Sie sich heute auf eine spannende, auf eine romantische, kulinarisch köstliche Sommerfrische freuen, Ausstellungen genießen. Waltraud Dietrich stellt hier aus Unerwartete Verbindungen wird das Thema sein und Martin Abendtung ebenso zu diesem Thema. Lassen Sie sich überraschen. Vielleicht knüpfen auch Sie heute unerwartete Verbindungen. Wer weiß? Schönen Juli noch.
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0: Um 21:45 denken die meisten ja noch nicht über das Mittagessen nach. Der Josef, der Küchenchef des Klostergutes Kronburg, natürlich aber schon, weil der muss es ja richten. Hallo, lieber Josef.
1: Hallo.
0: Du, in deiner Küche wird schon fleißig gewerkelt, geschnitten und gekocht. Also da ist schon eine Menge los. Was sind denn so deine Spezialitäten oder was ist deine Spezialität?
1: Ja, das gute alte Oma-Essen eigentlich, von meiner Kindheit.
0: Okay, was war da dabei?
1: Da waren die Gernbarnsen, Kaiserschmarrn, haben wir Marillenballerschinken, ein gutes Kasmus.
0: Kasmus, was ist das?
1: Das ist eigentlich eine Polenta, eingekocht mit einer guten Einbrenn, eine schöne Suppe drauf, einkochen lassen, obendrauf einen schönen Bergkäse ziehen lassen.
0: Ja, sensationell. Platteln gibt es wahrscheinlich auch, oder?
1: Erdäpfelplatteln natürlich, Spezialität.
0: Muss man die eigentlich roh zusammenmischen oder sind das gekochte Kartoffeln?
1: Nein, wir schieben die Kartoffeln im Ofen, dass sie ganz austrocknen. Dann passieren wir sie durch, ein bisschen Mehl, ein bisschen Ei, ausrollen, schön ausfrittieren mit einem schönen Sauerkraut oder Schlampenkraut.
0: Ein Schlampenkraut? Warte mal, das ist das süße Kraut, oder?
1: Das Kraut ist eigentlich frisch angesetzt und nachher mit einer schönen Einbrenner wieder schön schlatzig gemacht.
0: Aber was für ein Kraut?
1: Ein Weißkraut.
0: Weißkraut, okay. Und für deine süßen Nachtische bist du auch bekannt?
1: Ja, ein Kaiserschmarrn geht immer. Oder ein Gernbarnsen von der Oma. Mhm. Schönes Rezept.
0: Lass du den anpritscheln, den Kaiserschmarrn?
1: Schön.
0: Schön. Also karamellisieren, oder?
1: Ja.
0: Absolut.
1: Genau.
0: Ja, so viele Küchengeheimnisse verratet aber nicht der Josef. Aber wir verraten eines, ein romantisches Frühstück. Das wäre vielleicht was, he? Im Rosengarten.
1: Genau, dieses Wochenende, das letzte Mal. Für dieses Jahr, nächstes Jahr natürlich wieder, unser Rosengartenfrühstück. Eigentlich fast jeden Samstag beim schönen Wetter im schönen Rosengarten da mit 99 Rosen. Also es hat schon was.
0: Und da zupfst du dir auch so manches Küchenkräutlein auf, oder?
1: Natürlich, der frische Kräutergarten, was wir haben. Wir nehmen nur frische Kräuter, frische Produkte.
0: Okay, dann lieber Josef, ab in die Küche. Die warten alle schon auf dich. Gutes Gelingen.
1: Dankeschön.
0: Ja. Und ein Applaus gibt schon vom Küchenteam. Ja, schau, sie wollen ihren Josef wieder haben. Und ein Tipp von uns für die Radio Tirol Sommerfrische. Im Rosengarten kann man heute auch einen Kaffee genießen, umgeben von duftenden roten Rosen, von himmlischen Kräutern. Und dort kann man auch ein Bad im Kneippbecken nehmen. Also alles sommerfrisch. Ja, schau, sie wollen ihren Josef wieder haben. Und ein Tipp von uns für die Radio Tirol Sommerfrische. Im Rosengarten kann man heute auch einen Kaffee genießen, umgeben von duftenden roten Rosen, von himmlischen Kräutern. Und dort kann man auch ein Bad im Kneippbecken nehmen. Also alles sommerfrisch.
2: Gemeinsam.

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Willkommen heute bei unserer Sommerfrische hier beim Klostergut Kronburg oberhalb von Zams. Und es ist eine Sommerfrische natürlich auch für die Kinder. Extra Holzschwerte, Kronen, all das ist gebastelt worden. Die Kinder können malen, es wird eine Märchenerzählerin vor Ort sein. Also ein rundum buntes Kinderprogramm hier bei uns auf der Kronburg.

0: und sicher unterwegs, da sind Sie mit dem Radio Tirol Verkehrsservice. Ein Plus von 10 Minuten gibt es auf der B161 der Pastornstraße Richtung St. Johann durch Kitzbühel. Vor dem Autobahn-Grenzübergang Kufstein-Kiefersfelden 10 Minuten Wartezeit in Richtung Deutschland und der Blick nach Bayern, Autobahn A93 Richtung Kufstein zwischen Brandenburg und Kiefersfelden. Ein Plus von 25 Minuten vor einer Baustelle. Gute und sichere Fahrt.
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2: Mit Stefan Lindner, angenehmen Vormittag. Auf der Innsbrucker Nordkette ist gestern Nachmittag ein 18-jähriger Ungar in den Tod gestürzt. Er und zwei Freunde hatten die Orientierung verloren und waren bereits am Weg zurück, als es passierte, berichtet Hermann Hammer.
3: Die drei Ungarn wollten einen Gipfel auf der Nordkette besteigen. Den Weg hinauf sollte ihnen eine Outdoor-App weisen. Doch im steilen, felsigen Gelände fiel diese App aus und die drei Freunde verloren die Orientierung. Sie beschlossen, weiter aufzusteigen und hatten als Ziel das Gipfelkreuz des Kemmachers im Visier. Gegen 2:45 am Nachmittag erreichten sie im weglosen Gelände ein Plateau auf rund 2300 Meter Seehöhe. Dort entschieden sie sich umzukehren. Am Weg zurück stürzte der 18-Jährige 150 bis 200 Meter weit über grasig, felsiges Gelände ab und blieb in einer Schotterrinne liegen. Seine Begleiter setzten sofort einen Notruf ab. Einer stieg zum Abgestürzten hinunter, konnte aber keine Lebenszeichen mehr feststellen. Letztendlich wurde der Leichnam des 18-Jährigen vom Polizeihubschrauber Libelle ins Tal gebracht.
2: Wir bleiben noch in Innsbruck. Auf der Maria-Theresien-Straße werden zwei neue Polleranlagen errichtet. Die versenkbaren Pfosten werden im Bereich Anichstraße bzw. vor dem Kaufhaus Tirol installiert. Damit soll die Maria-Theresien-Straße vor terroristischen Anschlägen mit Autos geschützt werden. Die Arbeiten starten im August. Bis zum Christkindlmarkt sollen sie fertig sein. Die Errichtung hat der Stadtsenat einstimmig beschlossen. Im Rahmen der Präsentation der Bilanz über das vergangene Geschäftsjahr haben die Zillertaler Verkehrsbetriebe gestern auch über weitere Baumaßnahmen Auskunft erteilt. Unter anderem sollen Bahnübergänge entschärft werden, an denen es in den vergangenen Jahren mehrfach Unfälle gegeben hatte, sagte der stellvertretende Aufsichtsratsvorsitzende der Zillertaler Verkehrsbetriebe Alexander Dipotsch.
4: Da gibt es natürlich Überlegungen und da ist man auch in den Planungen bzw. teilweise schon im Baubeginn, zum Beispiel eben die besagte Wetscherkreuzung in Fügen, die wird demnächst in den Baubeginn gehen. Die ganzen Bahnübergänge da in der Gemeinde Zell werden dementsprechend adaptiert, mit dem ganzen Zugleitsystem angepasst und damit wir das dann in Zukunft wirklich in den Griff haben.
2: So Dipotsch, im Vorjahr wurden mehr als 3,6 Millionen Fahrgäste mit den Zügen der Zillertalbahn transportiert.
0: Und wir werfen einen Blick aufs Wetter. Bei frischen 5 bis 10 Grad sind wir heute aufgestanden. Aber mit der hochstehenden Sonne, wir haben ja noch Juli, erwärmt es sich auch schnell noch auf 25 Grad. Erfrischung bringt der Wind und wenn auch manchmal dichtere Wolken durchziehen, so sind kurze Regenspritzer meist nur im Tiroler Unterland möglich.
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0: Ich schaue hier auf das alte Klostergut hier der Kronburg, sehe vor mir einen wunderschönen alten Stadel, habe den Rosengarten im Blick, einen Brunnen, wo Bier eingekühlt ist, also herrliche Erfrischungen. Man sieht auch weiter zu einem Bienenstandel, da ist dieser Biene dran, sich um ihre Propolis und Co-Produkte zu kümmern. Die hat schon einen ziemlichen Kampf mit ihren Bienen gehabt heute. Dann haben wir unsere wunderschöne Reiterin hier, die wird da heute auch noch ein Interview geben. Sie ist geharnischt und verkörpert hier die Rittersfrau hier am Klostergut. Wir haben aber auch Künstler hier vor Ort und das ist besonders interessant, weil da gibt es ein kleines Geheimnis. Wenn man hinter den Stadel schaut, da ist die Galerie Kronburg versteckt. Da geht man dann durch ein altes Gemäuer durch. Das ist die alte Werkstatt. Das schaut ziemlich urig aus. Und die Waltraud Dietz zusammen mit ihrem Mann, dem Martin Abendtung, die sind hier für die Ausstellung zuständig. Die Waltraud hat sich kurz loseisen können, ist jetzt hier bei mir. Hallo, einen schönen Vormittag.
5: Hallo, schönen Vormittag.
0: So, liebe Waltraud, nimm uns doch jetzt mal mit zu deiner Ausstellung Unerwartete Verbindungen. Ist das Thema, was zeigt es, was können wir mitnehmen, was sehen wir?
5: Also es zeigt von meiner Seite sehr vielfältige Dinge, unter anderem eine große Skulptur, die aus 1001 Kranichen besteht, die aus Papier gefoltet sind, die aus den Ursprung aus Japan haben, das Gedankengut, dass man, wenn man 1000 Kraniche faltet, einen Wunsch offen hat. Mein Wunsch war Frieden auf der Erde. Und ich habe den einen Kranich dazugegeben in der Hoffnung, dass jeder glaubt, dass er derjenige ist, der uns alle dort in die Richtung hinbringt. Dann sieht man ein großes Bild, den Urknall. Das war so die erste Serie von mir, wo ich mir überlegt habe, wie hat es denn angefangen? Das muss ja alles ganz chaotisch gewesen sein, aber trotzdem bunt. Und irgendwann einmal kommen dann Linien dazu und es bilden sich so Dinge zusammen. Und dadurch sind wir entstanden. Und ein Teil der Ausstellung sind dann Krafttiere. Die habe ich extra für ein Klinikum entworfen, weil ich mir gedacht habe, wenn jemand ins Krankenhaus geht, ist er krank oder hat eine Verletzung, was könnte dort positiv einwirken? Die sind dann Krafttiere mit ganz bunten Farben und vielleicht auch an der einen oder anderen Stelle witzig dargestellt, dass man so ein bisschen das Negative fallen lassen kann und ein bisschen besser dann reingehen kann.
0: Vom Kranichvorhang, den man sieht mit 1001 Kranichen aus den verschiedensten Papiermaterialien gefertigt, das ist eine ziemliche Arbeit, oder?
5: Ja, es macht Spaß und ich sage immer zu meinem Mann, die Arbeit scheut mich nicht, weil ich doch immer wieder größere Projekte habe, aber es ist sehr intensiv und es macht wirklich einfach Spaß.
0: Intensiv das Leben auch als Künstler-Ehepaar?
5: Auch, ja. Aber es ist bereichernd, weil man sich immer wieder austauschen kann und Ideen miteinander bespricht und auch Ideen vom anderen übernimmt und es weiterentwickelt. Also es ist ganz toll.
0: Very good vibes, also richtig gute Schwingungen heute hier am Klostergut der Kronburg. Und bitte, die Galerie ist offen und lädt ein, die Kunstwerke sich anzuschauen.
5: Genau, herzlich eingeladen alle. Danke.
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1: Challenge. Ich habe hier ein entzückendes Vierklee-Damenblatt, kann man sagen. Die Judith, die Ella, die Leandra und die Emma, die hat kein Namensschild drauf. Aber sie stellt sich trotzdem der Radio Tirol Challenge, oder?
2: Ja, also wir probieren es einmal, hat die gesagt.
1: Ihr probiert es. Susi und Sigi haben uns eine Postkarte geschickt und die werde ich euch jetzt vorlesen und ihr sollt raten, wo sich denn dieser Ort befindet, wo die beiden auf Urlaub sind. Leandra aus Oberösterreich, du brauchst gar nicht zu schauen, du wirst es dann schon vielleicht erfahren. Also wir machen Halt an einem künstlichen See hoch in den Tiroler Alpen. Sein Wasser wird von einer großen Staumauer zurückgehalten, die über 130 Meter hoch ist. Sogar ein Klettersteig wurde in diese Staumauer hineingebohrt. Wir sind über eine mautpflichtige Panoramastraße im hinteren Zillertal hierher gekommen. Wo sind wir? Liebe Grüße, Susi und Sigi. Ratloses Lachen.
2: Keine Ahnung.
1: Keine Ahnung.
3: Die Schwester Birgit weiß leider auch nicht. Ich hätte schon mal versucht.
1: Sollen wir es mal bei den Herren probieren?
4: Dimmelsjoch.
1: Nein, das ist nicht das Dimmelsjoch. Es geht um einen künstlichen See. Ein See, ein künstlicher See. Wo könnte der sein? Im hinteren Zillertal.
3: Der Stausee.
1: Ja, es ist ein Stausee. Wie heißt er?
3: Der
5: Stausee. Schlägeis.
1: Ja! We did it! Herzlichen Dank fürs Mitmachen, der Schlägeisstause. Danke, Girls, good work.
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0: Töne, die fliegen durch den Wind. Ein feines Lüfterl weht hier heroben im Klostergut Kronburg. Es ist ein zauberhaftes Himmelsspiel zwischen Blau und Weiß. Also ein wunderschöner sommerfrischer Tag in einer herzerfrischenden Umgebung, kann man sagen. Ein Platz, den man durchaus auch als Kraftplatz bezeichnen kann. Die barmherzigen Schwestern betreiben dieses Klostergut hier heroben auf der Kronburg. Die barmherzigen Schwestern Zams feiern heuer auch ein großes Jubiläum, nämlich 200 Jahre barmherzige Schwestern. Und meine Gesprächspartnerin ist jetzt die Generaloberin der barmherzigen Schwestern von Zams, Barbara Flath. Einen schönen Vormittag.
1: Schönen Vormittag.
0: Ja, es ist schon ein Schmuckstück, das ihr euch hier heroben aufgebaut habt. Seit 2005 ist sozusagen das Klostergut Kronburg integriert. Warum tut man sich das an?
1: Ja, das war für uns schon auch eine große Frage, als das zum Verkauf stand. Also zunächst mal sind wir nicht gleich darauf angesprungen, aber es war so, dass wirklich auch aus der Bevölkerung der Wunsch war, dass dieses Klostergut, das vorher den Hallainer Schulschwestern gehört hat, weiterhin in der Hand eines Ordens auch bleibt. Es gibt ja hier die Wallfahrtskirche, da war der Wunsch, dass das auch weiterhin öffentlich zugänglich ist. Und wir haben uns dann wirklich, sind zusammengekommen und haben darüber nachgedacht, was für einen Grund es geben könnte, die Kronburg auch zu erwerben. Unser Auftrag als barmherzige Schwestern ist, auf Mangel zu reagieren, auf Not zu reagieren. Und die Einrichtungen, die wir sonst haben, sind alles Einrichtungen, wo Menschen hinkommen, die dahin müssen aus irgendeinem Grund. Also zum Beispiel im Spital, weil sie krank sind, die müssen dahin kommen. Der besondere Reiz in Kronburg ist, dass die Leute da freiwillig kommen, gerne dahin kommen. Und die Not, wo wir gesagt haben, wo wir darauf reagieren wollen, das ist so, dass die Welt heute ist sehr schnell, sie ist sehr laut und wir als Schwestern, wir wissen, was für ein Wert es auch haben kann, mal zur Ruhe zu kommen, Stille erleben zu können. Ich meine, heute ist jetzt ganz viel Lebendigkeit und Leben dort, aber man kann wirklich hier auch zur Ruhe kommen, sich verlangsamen. Es ist sogar der Mobilfunk nicht besonders gut hier oben. Auch das tut gut, das einmal beiseite zu lassen, sich Zeit zu nehmen für sich selber. Und das ist eine moderne Form von Armut auch, dass die Menschen eigentlich solche Orte oder so Zeiten der Stille und das mit sich selber alleine sein so gar nicht mehr so erleben. Und das wollen wir einfach hier auch bieten.
0: Man spürt das auch. Also es hat wirklich gute Schwingungen hier heroben. Zum Komplex der Kronburg kommen wir dann später noch. Wir kommen jetzt zu Ihren Seminaren. Sie sagen ja, man soll ein bisschen den Einklang wieder zu sich finden, zu seinen Wurzeln, die Mitte spüren. Welche Seminare, das Seminarhaus ist ja gleich angeschlossen, werden denn da angeboten? Sind das Schweigeseminare?
1: Also gibt es auch. Es gibt so etwas wie Exerzitienangebote, wo man tatsächlich teilweise oder vollständig im Schweigen bleibt. Aber das ist ja nur eine Art und Weise, zu sich zu finden. Es gibt ganz unterschiedliche Formen, was auch, da muss jede Person für sich selber was finden. Also zum Beispiel haben wir sowas wie Schreibseminare, wo Menschen kommen, die wirklich durch das Wort und durch das sich selber ins Wort bringen, für sich selber etwas entdecken können. Es gibt Seminare, wo man sich mit Literatur auseinandersetzt. Das kann weltliche Literatur sein, das kann aber auch mal geistliche Literatur wie die Bibel sein. Und da Inspiration findet fürs eigene Leben oder finden kann.
0: Und wie kommen die Leute aus? Wie viele sind da dabei? Vertragen sich die dann, wenn die so auf engem Raum eine Zeit beisammen sind?
1: Das ist also ohne weiteres möglich, insbesondere wenn, also so eng ist es ja hier nicht, man hat ja dann auch ganz viel Auslauf und man sitzt ja nicht immer beieinander, sondern zum einen hat man hat sein eigenes Zimmer, man hat den Gebetsraum und die schöne Natur, in der man sich bewegen kann.
0: Und das funktioniert wunderbar. Und apropos schöne Natur, einen Tee trinken im Rosengarten, da ist man ganz bei sich. Dankeschön, Frau Flath.

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5: Am Mikrofon ist Miriam Reichel. Im Krieg zwischen den USA und dem Iran ist kein Ende in Sicht. Washington bombardiert den Iran seit 12 Tagen. Teheran greift US-Stützpunkte an. Die Straße von Hormus ist blockiert, der Ölpreis steigt. Sind Verhandlungen jetzt vom Tisch? Rosa Lyon hat den Sprecher des iranischen Außenministeriums gefragt.
6: Damit Dialog stattfinden kann, braucht es eine Grundlage. Die Vereinigten Staaten haben diese Grundlage zerstört. Vergessen wir nicht, es ist das dritte Mal im vergangenen Jahr, dass wir von den Vereinigten Staaten und Israel angegriffen werden, während wir Verhandlungen führen. Diesmal, nachdem die Absichtserklärung unterzeichnet worden war, persönlich vom Präsidenten der Vereinigten Staaten. Dennoch schließt der Sprecher des iranischen Außenministeriums Verhandlungen nicht aus. Die Botschaft, die Ismail Barai nicht müde wird zu wiederholen, bevor der Iran angegriffen wurde, gab es kein Chaos in der Straße von Hormuz. Die Aggression stamme aus den USA und Israel. Der Iran wäre immer nur auf zivile Nutzung von Atomkraft ausgewiesen und verteidige lediglich seine Souveränität.
5: In New York starten heute die Hearings zur Nachfolge von UNO-Generalsekretär Antonio Guterres. Seine zweite und damit letzte Amtszeit läuft Ende des Jahres aus. 4 Kandidatinnen und 2 Kandidaten sind nominiert. Guterres betont, es sei eindeutig Zeit für die erste Frau an der Spitze der Vereinten Nationen. Nach Österreich. Viele Kinder und Jugendliche in Deutschförderklassen fallen durch. Das zeigt eine Auswertung des Bildungsministeriums. Zuletzt wurden österreichweit 48.000 Schülerinnen und Schüler mit mangelnden Deutschkenntnissen in solchen separaten Klassen oder Kursen unterrichtet. Viktoria Waldhäusl berichtet.
7: Rund 22% aller Kinder und Jugendlichen, die wegen mangelnder Deutschkenntnisse separate Förderklassen oder Kurse zusätzlich zum regulären Unterricht besucht haben, mussten die Schulstufe wiederholen. Fast jede vierte Schülerin bzw. jeder vierte Schüler mit außerordentlichem Status fällt also durch, wie die Austria Presseagentur berichtet. Dazu Bildungsforscherin Susanne Schwab von der Uni Wien.
8: Ich denke, die Zahlen zeigen einfach deutlich, dass wir ein Problem mit Sprachförderung in Österreich haben. Deutschförderklassen sind nicht der richtige Weg zu einer effektiven Förderung.
7: Das von den NEOS geführte Bildungsministerium plant für das kommende Schuljahr den Aufstieg mit nur mangelhaften Deutschkenntnissen zu erleichtern. Außerdem sollen Schulen selbst entscheiden können, ob sie jene mit Förderbedarf in separaten Klassen oder auf integrativere Art unterrichten.
5: Bei einer Bundesheerübung in Oberösterreich hat eine Leuchtgranate einen Waldbrand ausgelöst. Beim Truppenübungsplatz Ramsau bei Mollen hat sich das Feuer auf eine Fläche von 500 Quadratmetern ausgebreitet. 7 Feuerwehren waren bis in die frühen Morgenstunden im Löscheinsatz. Das waren die Nachrichten mit Miriam Reichel. Das Wetter.
9: Windig ist es heute. Mit dem teils kräftigen Nordwestwind ziehen ein paar Wolken und vereinzelt auch Schauer oder Gewitter durch. Zumindest zeitweise zeigt sich aber überall auch die Sonne. Länger sonnig ist es von Vorarlberg bis Kärnten. Höchstwerte heute 18 bis 27 Grad. Morgen dann bis zu 28 Grad und viel Sonne. Von Linz und Klagenfurt ostwärts vorübergehend auch wieder windig, etwas mehr Wolken und einzelne Schauer. Am Wochenende teilweise heiß, am Samstag viel Sonne, am Sonntag zunehmend gewittrig. So viel zum Wetter mit Nicola Biermeier.
10: Und sicher unterwegs, da sind Sie mit dem Radio Tirol Verkehrsservice. Ein Plus von 20 Minuten gibt es jetzt auf der Pastonstraße Richtung St. Johann durch Kitzbühel. Viele sind am Weg zum Tennisturnier. Ein Plus von 10 Minuten auf der Zillertalstraße talauswärts ab Stumm und vor dem Autobahngrenzübergang Kufstein-Kiefersfelden. 15 Minuten Wartezeit in Richtung Deutschland. Gute und sichere Fahrt.
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10: Es wird wärmer und wärmer und immer sommerlicher. Die Sonne, die macht sich jetzt schon mächtig bemerkbar bei unserer Radio Tirol Sommerfrische hier am Klostergut Kronburg. Es ist eine sehr fröhliche Stimmung hier im Hof heraußen an der frischen Luft. Ich habe mich nur gefragt, wo sind denn die Kinder hin? Irgendwie fehlen mir die Kinder. Ab und zu saust so ein kleiner Dutzend herum mit einer Krone und einem Schwert. Die kann man hier heute erwerben und bemalen. Aber wo sind die anderen Kinder? Ja klar, die sind drinnen im großen Aufenthaltsraum des Klostergutes im Gasthaus und sie lauschen der Märchenerzählerin Angela. Das wird spannend. Heute bei der Sommerfrische wird die Märchenerzählerin für Sie da sein. Gute Zeit.
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0: Unglaublich, wie schnell einem da heiß wird, wenn man in der Sonne heraußen sitzt. Musik von Starship ist das gewesen.
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0: Unter freiem Himmel sitzen und schmausen. Also ich weiß nicht, kann man denn bei gebratener Käsekreiner und üppigen Pommes denn überhaupt innere Einkehr finden? Das frage ich die Barbara Weindl, die Schwester Hausoberin hier vom Kloster Guter Kronburg.
3: Ja, ganz herzlich, grüß Gott. Und ich freue mich, dass so viele Menschen da sind und so viele Menschen zuhören bei Radio Tirol. Und ich begrüße Sie alle. Und ich finde, es braucht ein gutes Käsekreiner, es braucht eine Spaghetti Bolognese oder ein Wienerschnitzel oder ein Cordon Bleu. Und zur inneren Einkehr, damit man dann auch äußerlich etwas sieht, wie schön es da bei uns ist.
0: Ja, das ist es für wahr. Also man muss nicht bei Fastensuppe bleiben, sondern kann auch den leiblichen Genüssen frönen. Es ist schön heroben, es ist sogar sehr, sehr schön. Es ist stimmig, es ist friedlich, es hat einfach eine gute Ausstrahlung. Die Kronburg ist ja auch ein Ort der Gastfreundschaft, der Begegnung und der Vielfalt. Und Schwester Barbara Weindl ist die Hausoberin und natürlich auch die Gastgeberin des heutigen Tages. Liebe Schwester Weindl, nehmen Sie uns doch jetzt einfach einmal mit in Ihre Kronburg und heißen uns willkommen.
3: Ja, also ganz herzlich willkommen, sagen uns mein Team und ich. Wir freuen uns immer, wenn Gäste zu uns kommen. Wir freuen uns einfach und begrüßen Sie ganz, ganz herzlich, sodass jeder das Gefühl hat, er ist wirklich da. Sehr herzlich willkommen. Und vor allem ist jeder auch begeistert, weil wir haben die Ruine Kronburg anzubieten, die aus dem 13. Jahrhundert ist, die Wallfahrtskirche, die sehr wichtig ist, aus dem 17. Jahrhundert. Und alles andere ist 1845 circa gebaut worden. Und wir Barmherzigen Schwestern führen es mit großer Freude, mit großer Empathie.
0: Mit großer Hingabe. Das heißt, der Geist der vielen Jahrhunderte, der ist hier auch gut zu spüren.
3: Wie lange? 13. Jahrhundert ist die Wallfahrtskirche, die sehr wichtig ist, aus dem 17. Jahrhundert. Und alles andere ist 1845 circa gebaut worden. Und wir Barmherzigen Schwestern führen es mit großer Freude, mit großer Empathie.
0: Mit großer Hingabe. Das heißt, der Geist der vielen Jahrhunderte, der ist hier auch gut zu spüren. Wie lange geht man rauf zur Kronburg?

0: Ich bei uns im Gasthaus eingekehrt, man kann bei uns frühstücken und dann geht man einfach in die Seminarräume oder man geht auch in unseren Gebetsraum. Das ist der Gebetsraum am Horeb, wo man auch jederzeit einkehren kann. Da kann man wirklich die innere Einkehr dann machen und einfach das genießen und einfach zu sich, ein bisschen zu sich kommen und einfach die Ruhe genießen, die es da normalerweise gibt.
1: Welche Altersgruppen kommen da zu euch?
0: Also das ist ganz verschieden, von jung und bis ältere Menschen und alte Menschen sind alle herzlich willkommen bei uns.
1: Also nicht nur gestresste Menschen?
0: Nein, aber natürlich, aber jeder genießt es dann und jeder spürt es, die Ruhe, die tut einfach da gut und die tut wohl.
1: Heute feiern wir ein fröhliches Fest mit sämtlichen Attraktionen und die Schwestern feiern mit.
0: Natürlich, wir sind beim Feiern sind wir immer dabei, nicht nur beim Beten und beim Arbeiten.
1: Wir werden schon noch einiges hören über die Kronburg, ihre Geschichte, über den Ort des schönen Zusammenkommens. Herzlichen Dank, Schwester Barbara Weindl.
0: Dankeschön auch.
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0: und sicher unterwegs. Da sind Sie mit dem Radio Tirol Verkehrsservice um 11.30 Uhr. Ein Plus von 15 Minuten gibt es auf der Pastornstraße Richtung St. Johann durch Kitzbühel. Viele sind am Weg zum Tennisturnier. Ein Plus von 10 Minuten auf der Zillertalstraße talauswärts ab Stumm. Vor dem Autobahngrenzübergang Kufstein-Kiefersfelden warten Sie 15 Minuten in Richtung Deutschland. Und auf der Autobahn A93 Richtung Kufstein zwischen Brandenburg und Kiefersfelden ein Plus von 45 Minuten vor einer Baustelle. Viel Geduld, wenn Sie warten müssen. Gute und sichere Fahrt.
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2: Mit Stefan Lindner, angenehmen Vormittag. Der Flughafen Innsbruck hat im vergangenen Jahr schwarze Zahlen geschrieben und das nicht zu knapp. Auch bei den Passagierzahlen gab es einen Zuwachs, berichtet Daniela Schmiederer.
3: Mit knapp 45 Millionen Euro legte der Flughafen im vergangenen Jahr beim Umsatz um 6,8% zu. Noch erfreulicher aus Sicht der Flughafengesellschaft ist ein Plus von 24% beim Gewinn vor Steuern. Dieser betrug 2025 satte 7,7 Millionen Euro. Den größten Teil der Einnahmen lukriert man dabei durch den Flugbetrieb. Einnahmen durch Miete, Pacht und Handel machen nur 19% aus. Die Airlines mit den meisten Flügen von und nach Innsbruck sind die niederländische Transavia, die britische Fluglinie EasyJet sowie Austrian Airlines. Sie beförderten 60% der rund 880.000 Passagiere. 51% am Flughafen Innsbruck halten die Innsbrucker Kommunalbetriebe, je 24,5% das Land Tirol und die Stadt Innsbruck.
2: In Schwarz ist jetzt eine vollautomatische Recyclinganlage für Photovoltaikmodule in Betrieb gegangen. Beim Abfallentsorgungsunternehmen Daka löst eine neue Maschine die Aluminiumrahmen und trennt die Glaskörper ab. Das ist die Grundlage für die Rückgewinnung von Glas und Aluminium und anderen Stoffen. Es ist die erste derartige Anlage in Österreich. Mit dem Boom der Photovoltaikanlagen in den vergangenen Jahren wächst mittelfristig auch die Menge an Modulen, die das Ende ihrer Lebensdauer erreicht haben. Eine Brücke im Ortszentrum des Südtiroler Marmordorfs Laas sorgt für Aufregung. Wegen eines Knicks in einem Stahlträger musste sie kurz nach ihrer Fertigstellung im März wieder gesperrt werden. Hannes Lentsch berichtet aus Brutzen.
4: Die neue Brücke ist der einzige zentral gelegene Übergang über die Etsch in Laas. Entsprechend groß war die Enttäuschung, als sie kurz nach ihrer Fertigstellung wieder gesperrt werden musste, weiß Bürgermeisterin Verena Tröger.
5: Wir waren alle stolz und sehr zuversichtlich, dass wir im Zeitplan waren, dass alles reibungslos funktioniert hat. Dann natürlich kam dieser Tag X. Zuerst mal alle sehr geschockt und dann im Laufe der Zeit hat sich aber das auch mit Ärger vermischt.
4: Nach monatelangem Stillstand haben nun die Reparaturarbeiten begonnen. Läuft die Sanierung nach Plan, soll die Brücke noch heuer wieder für den Verkehr freigegeben werden. Wer für den Schaden und die Mehrkosten aufkommt, müssen nun Versicherungen und Sachverständige klären.
0: Ein Himmel in Blau-Weiß, es ist mein Lieblingssommerwetter. Sonne, Wolken, ein leichtes Lüfterl aus Nord und angenehme Maximaltemperaturen von 26 Grad. Wem das zu frisch ist, der kann sich schon auf das Wochenende freuen. Da gibt es dann feines Badewetter und Gewitter dann eher am Sonntag.
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0: Eine halbe Stunde noch bis Mittag, dann können wir uns Mahlzeit wünschen, davor aber schon ein kräftiges Schlückele Kultur und Kunst nehmen. Das Künstler-Ehepaar Waltraud Dietrich und Martin Abentung, die beiden stellen in der Galerie Kronburg aus. Die Waltraud haben wir schon gesprochen, das Thema sind unerwartete Verbindungen und beide haben dieses Thema ganz unterschiedlich mit ihrer Kunst aufgelöst. Martin Abentung ist jetzt hier in meinem hübschen Radio Tirol Sommerfrisch Studio. Einen schönen Vormittag.
7: Hallo, bis Gott.
0: Ich bin hier schon reingegangen in die Galerie, die untergebracht ist in einer alten Werkstatt. Allein schon durch diese Werkstatt durchzuspazieren, ist da ein Blickfang. Also es ist total urig. Und dann macht diese Werkstatt auf und dann kommt man in zwei große Räume, wo die beiden Ausstellungen zu sehen sind. Unerwartete Verbindungen heißt eben auch das Thema von Martin Abentung. Es sind sehr große Bilder, die der Martin gestaltet. Es sind Acrylbilder. und sie sind in sehr pastelligen Tönen gehalten und zeigen die Verbindung von Vergangenheit und Gegenwart, auch von der technischen Seite. Was hast du dir dabei gedacht, Martin?
7: Ja, wie mich interessieren diese Verbindungen, wie sind die Menschen verbunden mit der Landschaft, mit der Technik, mit sich selber, mit den Räumen. Und ich entwickle diese Bilder aus einem direkten Eindruck, den ich vor Ort habe, entweder mit Fotos oder natürlich viel mit Skizzieren. Dann übertrage ich das auf ein größeres Format. Und wie du es schon erwähnt hast, ist es in pastelligen Farben, weil ich es in sehr vielen Schichten auftrage, sodass sich diese Bildräume verbinden zu unterschiedlichen Überlagerungen, die auch zeigen, wie sich unsere Welt unterschiedlich überlagert.
0: Die Bilder wirken aber auch sehr modern, abstrakt sind sie nicht, aber sie sind in einem Stil gehalten, wo man sagt, schaut man noch ein bisschen länger auf das Bild, lässt man das Bild auf sich wirken, entdeckt man doch einige spannende Zwischentöne.
7: Genau so ist es. Das Geheimnis in einem Bild sollte immer da sein. Natürlich will ich mit meinen Bildern zuerst die Menschen ansprechen. Sie entdecken die Martinswand oder eine Brücke. Aber wenn man dann näher herantritt, dann sieht man, ach, da ist ja noch irgendwas. Da ist noch ein Auto, ein Mensch. Vielleicht sind noch ein paar Blumen da, die einen dann dazu bringen, nachzudenken über diese Verbindungen, die wir in unserem Leben oft gar nicht so wahrnehmen, die uns aber dann durch diese Bildsprache erneut ins Bewusstsein gebracht werden.
0: Mit einem Bild zu leben, finde ich, ist ja auch eines der schönsten Dinge, die es gibt. Immer wieder mit dem Bild aufzustehen, schlafen zu gehen, es in den unterschiedlichen Blickwinkeln und Stimmungen zu sehen. Wie lange ist eure Kunst denn jetzt noch in der Galerie Kronburg zu sehen?
7: Genau, sie ist noch bis Mitte August zu sehen. Wir sind auch vom 15. und 16. August vor Ort, wenn jemand das Gespräch suchen will. Sonst ist sie täglich von 8 bis 19 Uhr geöffnet. Kommt vorbei, wir freuen uns, wenn ihr was seht.
0: Und ich wünsche einen schönen Sommer. Alles Gute.
7: Dankeschön.
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1: Also die Kronburg ist jetzt nicht unbedingt immer nur der friedlichste Ort. Hier sind die zwei Ritter fest am Kämpfen. Ihr beiden Ritter, jetzt hört mal ganz kurz auf. Wer bist du?
2: Ich bin der Ritter Requiem von der Kronburg. Die Schwester Barbara ist meine Burgherrin. Und wir haben uns der Pflege der Kronburg verschrieben.
1: Okay, und du kämpfst gerade mit wem, mit diesem wackeren Mann?
3: Georg von Ehrending, Reichsritter des Hauses Habsburg.
1: So, jetzt ist die Challenge. Werden diese beiden Ritter es schaffen, mit ihrem Kampf die schöne Silvia auf ihr mächtigen Pferd heranzulocken? 1, 2, 3, es geht los, kämpfen. Silvia, findest du diese beiden Männer attraktiv? Kommst du mit deinem Pferd geritten? Sie kämpfen. Das können sie richtig gut. Silvia, komm doch bitte, wir wollen die Challenge gewinnen. Komm heran. Silvia kommt. Die Challenge scheint zu wirken. Hallo, liebe Silvia, du bist auf einem beeindruckenden Pferd. Was ist das für ein Pferd und wie heißt er?
4: Das ist der Quibus und das ist ein Friese.
1: Ein Friese. Sag mal, du siehst sehr professionell aus. Was ist denn dein Beruf?
4: Beruf bin ich eigentlich Seilbahnbetriebsleiter, aber in meiner Freizeit Ritter, Reitlehrer und eigentlich alles, was mit Pferden so zu tun hat.
1: Aber das schaut so aus, als würdest du auch bereit sein, in jeden Stuntkrieg zu ziehen.
4: Ja, früher haben wir auch Stunts gemacht. Heutzutage machen wir mehr Showreiten und kleine Aufführungen und so.
1: Okay, wie hoch ist der Friese?
4: Also Quibus ist sehr groß für einen Friesen, er hat 1,75 Stockmaß. Und das ist auch für einen Friesen relativ groß, ja.
1: Ja, ich bin recht eingeschüchtert. Dankeschön, liebe Silvia, mit deinem sensationell schönen Pferd Quibus. Danke an die Ritter und einen Applaus von den Gästen. Wir haben die Challenge geschlagen. Ein herzliches Dankeschön.
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1: Es ist 12 Uhr. Sie hören die Glocken der Kaplanei und Wallfahrtskirche Maria Schnee im Pschlaps.

0: Schlaps ist eine Ortschaft der Gemeinde Pfafflar. Sie liegt auf einer Seehöhe von 1307 Metern im mittleren Teil des Tiroler Pschlabertales. Die dortigen Gemeinden wurden ursprünglich von der Pfarre Imst seelsorglich mitbetreut. Die Wallfahrtskirche entstand um 1640, rund 200 Jahre später erhielt die Kirche einen neuen Turm. Die Ausstattung des Gotteshauses besorgten heimische Künstler. So zeigt im Chorgewölbe ein Gemälde von Josef Förg Maria, die unbefleckte Empfängnis, und am Hochaltar befindet sich eine Statue der Gnadenmutter mit Kind. Die Apostelfiguren Petrus und Paulus rechts und links daneben kommen aus der Werkstatt des Josef Georg Witwer aus der Zeit um 1770. Ebenfalls aus dieser Zeit stammt das schöne Kreuz von Balthasar Jais.
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2: Herzlich willkommen zum Mittagsjournal, heute mit diesen Themen. In Österreich gibt es nach wie vor keine einheitlichen Qualitätsstandards für Feriencamps. In der französischen Urlaubsregion unweit von Bordeaux wüten massive Waldbrände und rund 2 Millionen Menschen hören am Tag die ORF-Regionalradios. Aus dem Journalstudio begrüßt sie Andreas Lechner. In den Sommerferien wird die Kinderbetreuung für berufstätige Eltern oft zur Herausforderung, denn jedes Kind verbringt durchschnittlich eine Woche im Jahr laut Arbeiterkammer in einem Feriencamp. Einheitliche und verpflichtende Qualitätsstandards gibt es aber nicht. Viktoria Waldhäusl, warum ist das so?
3: Das liegt wie so oft daran, dass hier nicht der Bund, sondern die Länder zuständig sind. Die Grünen haben trotzdem eine Anfrage an die Familienministerin gestellt und warnen vor, Zitat, esoterischen, freikirchlichen und sozial-utopischen Angeboten. Die Familienministerin Claudia Bauer von der ÖVP verweist da jetzt unter anderem auf ein österreichweites Gütesiegel, das an Organisationen, die Ferienbetreuung anbieten, vergeben werden kann.
2: Und ist dieses Gütesiegel verpflichtend?
3: Eben nicht. Dieses Gütesiegel wird für Kinderschutzkonzepte vergeben, die die Organisationen freiwillig machen können. Mit Stand heute wurden da 12 Organisationen zertifiziert und zumindest vorerst wird das aber auch freiwillig bleiben, denn schon zu Beginn der Sommerferien haben mehrere Jugendorganisationen, darunter die Kinderfreunde, Pfadfinder und Jungschar, verpflichtende Kinderschutzkonzepte gefordert. Von der Familienministerin wurde das aber abgelehnt mit dem Argument, dass der bürokratische Aufwand für kleinere Vereine zu groß sei.
2: Berichtet Viktoria Waldhäusl. Der anhaltende russische Angriffskrieg gegen die Ukraine hat die EU-Staaten jetzt dazu veranlasst, ein weiteres Sanktionspaket zu schnüren. Die Pläne sehen unter anderem weitere Maßnahmen gegen den russischen Finanz- und Energiesektor sowie ein Einreiseverbot für russische Soldaten in die EU vor. Darauf haben sich die Botschafter der 27 EU-Staaten in Brüssel verständigt. In Frankreich, in der Nähe von Bordeaux, wüten massive Waldbrände. Sie haben in der beliebten Urlaubsregion bereits eine Fläche von 2400 Hektar vernichtet. Aus diesem Grund mussten auch 12.000 Menschen, darunter viele Touristen, vor dem Feuer in Sicherheit gebracht werden. Denn Brand aus kann noch lange nicht gegeben werden, berichtet in Frankreich Leonie Heitz.
4: Die Löschfahrzeuge sind Tag und Nacht im Einsatz, trotzdem ist das Feuer außer Kontrolle. Ziel der Feuerwehr, die Flammen vor dem Badeort Lèche-Cap-Ferré am Becken von Arcachon bei Bordeaux zu stoppen. 12.000 Menschen wurden vorsorglich in Sicherheit gebracht, von Campingplätzen, Urlaubszentren und aus den umliegenden Gemeinden. In ganz Frankreich wurde heuer bereits im Juli ein trauriger Rekord gebrochen. 44.000 Hektar sind verbrannt, 12.500 Brände wurden gezählt. So Innenminister Laurent Nunez. So früh im Jahr war die Feuerbilanz in Frankreich noch nie so verheerend. Das Land hat heuer bereits 3 Hitzewellen erlebt, die erste schon im Mai.
2: Radio hören ist in Österreich weiterhin sehr beliebt. Der aktuelle Radiotest zeigt nämlich, dass die Hörerinnen und Hörer zuletzt noch länger dran geblieben sind als zuletzt, im Durchschnitt 3 Stunden und 19 Minuten pro Tag. Ein gutes Zeugnis gibt es einmal mehr für die ORF-Radioprogramme, wie Sebastian Pockhoff berichtet.
5: Rund 2 Millionen Menschen schalten täglich ihr ORF-Regionalradio ein. Ein Viertel aller in Österreich gehörten Radiominuten entfällt auf die Programme von Radio Steiermark, Niederösterreich, Oberösterreich, Salzburg, Tirol, Vorarlberg, Kärnten, Burgenland und Wien. ORF-Generaldirektorin Ingrid Thurnherr spricht von innovativen Angeboten des ORF, von gut recherchierten Beiträgen und einem Gespür für den Publikumsgeschmack. Ö3 ist die klare österreichweite Nummer 1 mit mehr als 2,4 Millionen Hörerinnen und Hörern täglich. Ö1 erreicht mit seinem Info-, Kultur- und Wissensprogramm rund 740.000 Menschen. Mehr als 300.000 schalten FM4 ein. Der Radiotest, aus dem diese Daten stammen, ist eine gemeinsame Untersuchung des ORF und der Privatradios.
2: Das war das Mittagsjournal mit Andreas Lechner. Das Wetter.
6: Auf gemäßigte 18 bis 27 Grad erwärmt sich die Luft heute. Sie strömt von Deutschland und von Tschechien her zu uns. Dabei frischt der Wind zeitweise lebhaft, im Osten kräftig auf. In den Landeshauptstädten liegen die aktuellen Temperaturen zwischen 19 Grad in Salzburg und 24 Grad in Eisenstadt sowie in Innsbruck. In Wien und St. Pölten gibt es Windspitzen von knapp 50 Kilometer pro Stunde. Sonne und Wolken wechseln einander ab heute Nachmittag. Hin und wieder ziehen kurze, teils gewitterige Regenschauer durch. Trocken bleibt es in Vorarlberg und weiten Teilen Tirols. Trocken wird es im Laufe der Nacht überall. Die Temperaturen sinken dann auf 15 bis 7, vereinzelt bis 3 Grad. Morgen überwiegt der Sonnenschein. Im Osten können etwas mehr Wolken auftauchen und der Wind kann noch einmal kräftig auffrischen. Im Bergland kann es stellenweise kurz regnen. Im ungetrübt sonnigen Westen wird es bis zu 28 Grad warm und in 2000 Meter Seehöhe ist mit 6 bis 12 Grad zu rechnen. So viel zum Wetter von Manfred Bauer.
7: Sicher unterwegs, da sind Sie mit dem Radio Tirol Verkehrsservice. Ein Plus von 10 Minuten gibt es auf der Zillertalstraße talauswärts ab Stumm. Vor dem Autobahn-Grenzübergang Kufstein-Kiefersfelden 15 Minuten Wartezeit in Richtung Deutschland. Ein Plus von 15 Minuten ebenso in Osttirol und zwar auf der B100 der Trautalstraße Richtung Villach durch Lienz und Autobahn A93 Richtung Kufstein zwischen Brandenburg und Kiefersfelden. Ein Plus von 40 Minuten vor einer Baustelle. Gute und sichere Fahrt.
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7: Einen genussvollen Mittag wünsche ich ins Land und das wünscht Ihnen Radio Tirol. Und ich kann bestätigen, dass es sich unsere Gäste der Sommerfrische hier im Klostergut Kronburg heraußen, hier auf den Tischen unter der Sonne und Sonnenschirmen wunderbar munden lassen. Mit vollen Backen wird da gekaut und ich bin schon gespannt, ob Sie dann auch schnell runterschlucken, um mitsingen zu können beim extra komponierten Sommerfrische Geburtstagslied. Wir hören diesen Song gleich.
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0: Hey Little Girl Music in Radio Tirol und ja, hallo, die beste Musik in Radio Tirol mit einem eigens komponierten sommerfrische Geburtstagssong. Der Werner aus Rum hat den für uns komponiert. Sag Werner, was hat dich denn veranlasst, diesen Song zu schreiben und zu komponieren?
1: Also ich bin durch die Berge gegangen und habe mir gedacht, 20 Jahre Sommerfrische von Radio Tirol, so viel Freude, was man mit euch schon erleben haben dürfen und nicht nur ich, sondern auch viele, viele Familien, viele Fremde, die zu uns ins Land kommen und die Vielfalt und die Schönheit unseres Landes zu sehen. Und da ist mir eingefallen, da muss ich unbedingt ein Liedl schreiben.
0: Und das hören wir uns jetzt gemeinsam an.

Dankeschön. 20 Jahre Sommerfrische interpretiert vom Werner aus Rom. Juppie. Danke.

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1: Ja, Isabella, der Tod eines jungen Mannes oberhalb von Innsbruck rückt einmal mehr die Tourenplanung und die Frage zur Sicherheit von Outdoor-Apps in den Fokus. Das Programm am Handy des jungen Mannes ist bei der Tour nämlich ausgefallen. Der 18-Jährige ist dann im weglosen Gelände abgestürzt. Mehr dazu dann in 8 Minuten live in der Mittagsinformation von ORF Radio Tirol.

0: Und sicher unterwegs, da sind Sie mit dem Radio Tirol Verkehrsservice. Ein Plus von 10 Minuten bitte einberechnen auf der B100 der Trautalstraße Richtung Villach durch Lienz. Vor dem Autobahngrenzübergang Kufstein-Kiefersfelden 15 Minuten Wartezeit in Richtung Deutschland. Und auf der Autobahn A93 Richtung Kufstein zwischen Brandenburg und Kiefersfelden eine ganze Stunde Zeitverlust vor einer Baustelle. Gute Fahrt.
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2: Jetzt mit diesen Themen. Eine 56-Jährige ist bei einem Brand in ihrer Wohnung ums Leben gekommen. Wie sicher sind Outdoor-Apps am Berg? Der Tod eines 18-Jährigen wirft Fragen auf. Und mit Sonne und einigen Wolken geht es weiter.
1: Im Studio Klaus Schönherr.
2: In Axams haben Einsatzkräfte der Feuerwehr am Dienstag eine tote Frau in einer Wohnung entdeckt. Nach Ermittlungen des Landeskriminalamtes wurde der Fall erst heute bekannt gegeben. Stefan Lindner hat dazu nachgefragt.
3: Am Dienstagnachmittag gegen 15.30 Uhr bemerkten Passanten, dass aus einer Wohnung in Axams Rauch drang. Die alarmierte Feuerwehr rückte an, musste aber nicht mehr tätig werden. Das Feuer war vorher bereits von selbst wieder erloschen. Im Zuge der Sichtung der verrauchten Wohnung entdeckten die Einsatzkräfte eine leblose Frau. Der verständigte Notarzt konnte nur noch den Tod der 56-jährigen Österreicherin feststellen. Die Identität der Toten, Todesursache und auch die Brandursache waren vorerst unklar. Das Landeskriminalamt übernahm den Fall und eine Obduktion wurde angeordnet. Mittlerweile steht fest, dass wohl kein Fremdverschulden vorliegt. Die Frau dürfte unsachgemäß mit offenem Feuer oder Rauchwarn hantiert und so den Brand ausgelöst haben, heißt es seitens der Polizei.
2: Ein 18-Jähriger ist gestern auf der Nordkette in den Tod gestürzt. Er hatte mit seinen beiden Begleitern die Orientierung verloren, nachdem ihre Outdoor-App ausgefallen war. Kurt Arbeiter ist jetzt live bei mir im Studio. Kurt, du hast gerade auch mit der zuständigen Alpinpolizistin gesprochen.
4: Ich habe mit Verena Egartner gesprochen, der Leiterin der Alpinen Einsatzgruppe Innsbruckland. Sie hat mir den aktuellen Stand betreffend den Unfallhergang geschildert.
5: Gegen 13 Uhr ist die dreiköpfige Gruppe von der Seegrube in Richtung Kemmerka aufgestiegen. Sie folgten einer Outdoor-App und trotz der App verloren sie im Gelände die Orientierung. Gegen 15.15 Uhr wurde es ihnen dann zu schwierig und sie stiegen wieder ab. Beim Abstieg verlor einer der Personen dann den Halt im weglosen Gelände und stürzte ca. 150 Meter ab.
4: Es war steiles, es war felsdurchsetztes, wegloses Gelände, in das sich die jungen Ungarn da hineingewagt haben, nur auf eine Handy-App gestützt. Was ist die Lehre, die Bergsteiger aus dieser Tragödie ziehen können, habe ich die Alpinpolizistin gefragt.
5: Ja, dass man nicht im weglosen Gelände einfach drauf losgeht, dass man nicht einfach nur einer App folgen soll und sich, bevor man überhaupt eine Tour startet, sich gut darüber informiert.
4: Soweit Verena Egartner, die Leiterin der Alpinen Einsatzgruppe Innsbruckland.
2: Danke, Kurt Arbeiter, für diesen Live-Bericht hier im Studio. Am Landesgericht Innsbruck ist heute Vormittag ein Fall von Brandstiftung verhandelt worden. Ein 80-Jähriger hatte im März in einem Holzlager des Klosters St. Petersberg bei Silz Feuer gelegt. Laut Sachverständigen war er zum Tatzeitpunkt aufgrund einer wahnhaften Störung aber nicht zurechnungsfähig. Robert Schuler hat den Prozess verfolgt.
6: Verletzt wurde bei dem Feuer in der Nacht auf den 11. März niemand. Der Sachschaden beläuft sich laut Kloster auf rund 30.000 Euro. Die Freiwillige Feuerwehr brauchte mehrere Stunden, um die Feuersbrunst zu löschen, die der Angeklagte bei dem Holzlager des Klosters mit Hilfe von Hydrauliköl gelegt hatte. Dass der heute 80-jährige Ordensbruder der Täter war, steht zweifelsfrei fest. Vor Gericht wurden heute Aufnahmen aus einer Überwachungskamera gezeigt. Zudem hat der Angeklagte die Tat zugegeben. Ein Unsinn, meint der Unbescholtene heute auf Nachfragen des Richters. Er wollte mit dem Feuer die Polizei aufmerksam machen, weil ihm Geld gestohlen worden sei. Der Gerichtssachverständige attestiert dem gebürtigen Deutschen, der seit Jahren dem Kreuz Orden St. Petersberg angehört, waren Vorstellungen aufgrund einer psychischen Störung. Zum Tatzeitpunkt war er nicht zurechnungsfähig. Die Staatsanwältin beantragte eine Unterbringung in eine forensische Psychiatrie. Die Verteidigung argumentierte, der Gesundheitszustand des Angeklagten habe sich in den vergangenen Monaten in der Psychiatrie gebessert. Die Rückkehr ins Kloster, die der 80-Jährige sich wünscht, ist derzeit aus Sicht des Ordens nicht möglich. Der Gerichtspsychiater führt an, eine dauerhafte Behandlung des Mannes ist unbedingt notwendig. Das Schöffengericht folgt schließlich dem Antrag der Staatsanwältin. Der Angeklagte wird eingewiesen, das Urteil ist rechtskräftig.
2: Und damit jetzt noch zu Erfreulichem in der Mittagsinformation. Der aktuelle Radiotest bestätigt nämlich die starke Marktposition von ORF Radio Tirol. 182.000 Hörerinnen und Hörer ab 10 Jahren hören im Verbreitungsgebiet täglich ORF Radio Tirol. Und unsere Landesdirektorin Esther Mitterstieler sieht das große Vertrauen in ORF Radio Tirol bestätigt.
7: Ja, der Radiotest zeigt, die Tirolerinnen und Tiroler vertrauen ORF Radio Tirol. Sie hören uns sehr gerne und sie hören uns besonders jetzt gerne. Wir sind wieder draußen mit unserer Sommerfrische. Diese Woche im Bezirk Landeck, nächste Woche im Bezirk Innsbruck-Land. Wir freuen uns sehr, wenn Sie kommen und sehen, wie wir Radio erlebbar machen. Wir sind draußen bei Ihnen und wir freuen uns, wenn Sie uns weiterhin hören, egal ob im Auto oder zu Hause, wo immer, schalten Sie ORF Radio Tirol ein.
2: Sagt also Esther Mitterstieler, besonders stark präsentiert sich ORF Radio Tirol in der Kernzielgruppe der Menschen ab 35. Mit einer Tagesreichweite von 26,4% erreicht unser Sender täglich mehr als jede vierte Tirolerin oder jeden vierten Tiroler. Und das war die Mittagsinformation. Feinen Nachmittag.
0: Und wir schauen aufs Wetter. Das Wochenende, das ist ja schon quasi zum Greifen nah. Wie wird es denn weitergehen? Das weiß Erhard Berger.
8: Also ziemlich sicher kommt in der nächsten Woche wieder eine kleine Hitzewelle auf uns zu mit Temperaturen von über 30 Grad. Davon bleiben wir in den nächsten 2 Tagen jedenfalls noch weitestgehend verschont. Die Höchsttemperaturen heute am Nachmittag bei 26 Grad. Die Wolken werden nicht mehr größer. Vielleicht reicht es im Unterland noch für den einen oder anderen kurzen Regenspritzer. Große Regenmengen sind aber leider oder Gott sei Dank nicht zu erwarten. In der Nacht kühlt es ab. Morgen in der Früh wird es in den weitesten Teilen Tirols rund um 12 Grad haben. Tagsüber wird es dann richtig warm. Die 0-Grad-Grenze steigt auf 3500 Meter. Höchsttemperaturen morgen bei praktisch wolkenlosem Himmel 27 bis 29 Grad. Wolken spielen morgen, wie gesagt, keine Rolle. Die kommen am Samstagnachmittag wieder. In der Nacht zum Sonntag überquert uns dann eine sehr, sehr kräftige Kaltfront mit zum Teil sehr heftigen Gewittern. Der Sonntag, vor allem in Nordtirol, eher wechselhaft. Ab Montag wird die Luft trockener. Und wie gesagt, ab nächsten Dienstag kommt das nächste kräftige Hoch näher. Dann gibt es neuerlich Temperaturen tagsüber von weit über 30 Grad.
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0: Ja, und wenn es dann wieder so heiß wird, dann tut Kneipen auch gut. Nicht daheim und doch bei sich, so lautet eines der Motto hier beim Klostergut Kronburg. Und um doch auch bei sich zu sein, macht es auch Sinn, sich um den eigenen Körper zu kümmern. Und die Anni ist sozusagen die Spezialistin des Kneipens. Die habe ich jetzt loseisen können vom kalten Wasser. Anni, warum ist Kneipen hier im Klostergut oder am Klostergut Kronburg so wertvoll?
9: Also das Klostergut Kronburg ist für uns ein wahrer Schatz. Wir kneipen da oft mit unseren Leuten, mit unseren Kneipmitgliedern. Und Kneip ist ja mit 5 Säulen belegt, mit Ernährung, Bewegung, Heilkräuter, Wasser und Lebensfreude. Und all das findet man hier auf der Kronburg. Wir haben also ein großes Jahresprogramm bei uns im Club. Und wir kneipen hier, also machen Armbäder und im Kneipplabyrinth fühlen wir uns wohl. Und auch in Klösterle haben wir manchmal Seminare, also einmal jährlich für Kindergartenpädagogen und sonst, also Volksschulpädagogen. Das kommt immer sehr gut an, dass die Familien eben zu dem Kneip kommen.
0: Und wenn ich da spazieren gehe, kann ich meine Schuhe ausziehen und schnell eine Runde kneipen?
9: Es ist ganz unkompliziert und es ist für die Gesundheit das Beste, was man tun kann. Armkneipen oder Wasser treten, alles miteinander.
0: Ja, dann werden wir das doch gleich nochmal ausprobieren in der Radio Tirol Sommerfrische. Einen schönen Mittag ins Land.
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0: die Sommerfrische heute vom Klostergut der Kronburg. Die Kinder sind mit Pritscheln im Wasser beschäftigt und mit dem Pommes in Mayo tunken, kommen heute sicher noch zu Wort. Ich mache einen kleinen Rundgang durch das Klostergut und sehe vor mir zwei beeindruckende Männer, also eine Skulptur aus Metall gearbeitet, zwei Männer, die sich näher kommen, fast umarmen, aber dann doch nicht näher kommen. Einer trägt arabische Schrift, einer trägt hebräische Schrift. Die Skulptur nennt sich Der lange Weg. Christian Moschen ist der Künstler. Wie kommt man, lieber Christian, auf diese Idee? Wie lange braucht es, so eine Idee im Kopf auch Wirklichkeit werden zu lassen?
1: Ja, hallo. Ja, ich bin da schon einige Monate davor in der Konzeption dran, dass ich diese Dinge entwickle im Kopf und natürlich auch in dem Modell. Ich habe ein Modell gemacht. Ich mache eigentlich bei meinen Arbeiten immer Modelle. Und dabei entstehen immer neue Möglichkeiten, wo ich dann natürlich auch wieder reduzieren muss. Aber grundsätzlich ist diese Skulptur wirklich für diese Ausstellung entstanden, weil ich mir gedacht habe, diese Kronburg ist ein Ort der Begegnung. Gell? Da treffen sich Menschen, die sind unterwegs. Unterwegs zu sein bedeutet, man trifft andere Menschen, hat Auseinandersetzungen, hoffentlich positive. Aber diese Figur natürlich im Speziellen ist eine Inspiration auch aus diesen unglaublichen Konflikten in der Welt, wo Sprache und Andersartigkeit eigentlich auseinanderklaffen wie eine tiefe Wunde. Gell? Es wird eigentlich immer schlimmer, es wird immer dramatischer und jeden Tag denkst du, ich kann das Radio gar nicht mehr einschalten. Und ich glaube, das Einzige, was uns wirklich retten kann, das ist der Versuch, den Nächsten zu verstehen. Auch in seiner Andersartigkeit, in seiner Diversität. Und dabei entdeckt man ja auch, dass man selber kein einfacher Mensch ist und dass man auch seine Schwächen und Vorteile hat. Vielleicht ist dieser Weg als Kultur sozusagen der lange Weg auch zu seinem Nachbar oder wo auch immer hin oder zu seinem Nächsten, wer auch immer das sei. Gell? Dieses Verständnis aufzubauen, dass man sich im Geiste davor schon begegnet und dann entsteht auf einmal ein Wunder und man kann wieder miteinander reden. Gell? Weil es geht nur über das Wort und davor muss natürlich auch die Bereitschaft da sein. Gell?
0: Und diese Skulptur soll hier sozusagen den Ansporn geben, auch mal in sich zu gehen, nachzudenken, wo man denn vielleicht einen langen Weg, der schon eine Kluft geschaffen hat, überbrücken kann.
1: Ja, ganz genau. Also mir ist natürlich am liebsten, wenn ich da bin, ich habe Gespräche mit Menschen, die auch die Skulptur anschauen und ich habe ja auch einen Text dazu geschrieben, war auch eine ganz wichtige Auseinandersetzung, diese Worte zu finden, was will ich genau konkret damit aussagen. Ja, diese Wortfindung ist auch für mich immer sehr wichtig, ja, das spielt eine große Rolle.
0: Und wer die Kunst von Christian Moschen eingehend studieren möchte, sich inspirieren lassen möchte, vielleicht auch den ein oder anderen Gedanken mehr fassen möchte, am 3. September beginnt die Vernissage zu einer Ausstellung, die wie lange dauert, Christian?
1: Bis Oktober 20 ungefähr sowas, also ich kann es jetzt gar nicht ganz genau sagen, aber so 20. Oktober ungefähr geht es ja.
0: Dann herzlichen Dank und Ihnen auch noch einen schönen Sommer.
1: Ja, vielen Dank. Dankeschön.
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0: 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Es ist 13 Uhr.
1: Im Studio Andreas Lechner. Von Tag zu Tag wächst die Kritik am Wiener Wirtschaftskammerpräsidenten Walter Ruck. Postenschacher Freundelwirtschaft und sexistische Aussagen protokolliert nach einem Tonmitschnitt in kleiner Runde erhöhen den Druck, Konsequenzen zu ziehen, wie Volker Obermeier berichtet.
2: Im Fall Ruck hat sich nur noch SPÖ-Chef Vizekanzler Andreas Babler geäußert. Sein Parteifreund, der Wiener Bürgermeister Ludwig, steht weiter zum Wiener Wirtschaftskammerchef. Ludwigs Position wollte Babler nicht kommentieren. Inhaltlich schieße er sich den Aussagen von SPÖ-Frauenchefin und Ministerin Holzleitner an.
3: Seit der Herrenrunden, wo nicht auf Augenhöhe diskutiert wird, gleichberechtigt, die sind vorbei. Alle anderen Konsequenzen soll man dort fragen, wo sie hingehören, in die ÖVP Wien und in die Wirtschaftskammer Wien und nicht auf der Bundesebene.
2: Aus den Reihen der Volkspartei hat Markus Wallner Ruck kritisiert, wenn auch nicht zum Rücktritt aufgefordert. Der Landeshauptmann von Vorarlberg und derzeit Chef der ÖVP-dominierten Landeshauptleutekonferenz sagte gegenüber mehreren Zeitungen, die Kause helfe der Partei nicht. Es wirke alles miteinander sehr chaotisch.
1: Die Salzburger Landeshauptfrau Caroline Edtstadler von der ÖVP fordert unterdessen den Rücktritt des Wiener Wirtschaftskammerchefs. Edtstadler kritisiert besonders den Machtmissbrauch und Rucks mutmaßliches Verhalten gegenüber Frauen.
4: Wenn das stimmt, was kolportiert wird an Meldungen, dann sage ich ganz klar, das hat im 21. Jahrhundert in einer Politik in Österreich nichts verloren und da sind auch die entsprechenden Konsequenzen zu ziehen. Aus meiner Sicht, das müsste eigentlich jedem klar sein.
5: Entsprechende Konsequenz heißt Rücktritt.
1: Sagt die Salzburger Landeshauptfrau. Die Europäische Union verhängt eine Strafe gegen Google in Höhe von 890 Millionen Euro wegen unfairer Geschäftspraktiken. Google wird vorgeworfen, Wettbewerbsregeln verletzt und eigene Angebote in den Suchergebnissen bevorzugt zu haben. Mit der Millionenstrafe riskiert die EU-Kommission allerdings erneute Spannungen mit Washington. Denn US-Präsident Donald Trump hat die Digitalgesetze der EU zuletzt scharf kritisiert und mit Gegenmaßnahmen gedroht. In fast allen europäischen Ländern sind derzeit Sommerferien. Das bedeutet, dass auf den klassischen Reiserouten am kommenden Wochenende mit mehr Verkehr zu rechnen ist. Bereits ab morgen Abend ist auf Österreichs Autobahnen deutlich mehr los. Staugefahr besteht vor allem auf den Nord-Süd-Transitstrecken und der Ost-West-Verbindung von Passau über Linz und Wien zur Grenze in Nickelsdorf sowie im Großraum Wien, heißt es von Seiten der Autofahrerclubs. Das waren die Nachrichten mit Andreas Lechner. Und damit zum Wetter.
6: Sonne und Wolken wechseln einander ab heute Nachmittag. Ab und zu ziehen teils gewitterige Schauer durch. Trocken bleibt es in Vorarlberg und in Teilen Tirols. Immer wieder frischt lebhafter im Osten kräftiger Nordwestwind auf. Dazu gibt es gemäßigte 18 bis 27 Grad. Morgen tauchen von Oberösterreich ostwärts noch einmal dichtere Wolken auf und im Bergland kann es stellenweise kurz regnen. Der Wind wird hier noch einmal kräftig, im ungetrübt sonnigen Westen hingegen wird es bereits bis zu 28 Grad warm. Bis zu 32 Grad erwarten wir am Wochenende, bietet der Samstag noch stabiles Wetter mit Südwind, drohen am Sonntag von Westen her Schauer und Gewitter. So viel zum Wetter von Manfred Bauer.
7: Und sicher unterwegs, da sind Sie mit dem Radio Tirol Verkehrsservice vor dem Autobahngrenzübergang Kufstein-Kiefersfelden. 10 Minuten Wartezeit in Richtung Deutschland und in Bayern selber auf der Autobahn A93 Richtung Kufstein zwischen Brandenburg und Kiefersfelden. 45 Minuten Zeitverlust vor einer Baustelle. Gute und sichere Fahrt, das sind Wespen herum.
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7: Was wäre die Sommerfrische ohne die Kinder? Das sind natürlich unsere Goldstückling, die da vorbeikommen und es sich richtig gut gehen lassen. Nach dem Pommesessen wird vielleicht noch der Märchenerzählerin zugehört oder man spielt mit dem Ritter einen Schwertkampf. Den trägt man aus. Ich habe hier 1, 2, 3, 4 Girlies, flankiert von 2 Jungs. Wir haben an der Seite die starken Buben, den Jonas. Bist du der Jonas?
9: Ja.
7: Okay, alles klar. Und der Matteo?
9: Ja.
7: Und dann haben wir die Anna, die Milena, die...
9: Anna.
7: Milena.
10: Emmy.
7: Emmy und? Die allerkleinste Süße.
9: Tini.
7: Die Tini. Und ihr wünscht allen Hörerinnen und Hörern?
11: Sonnenfrische. Hey.
12: Juhu, Sonnenfrische.
7: Die Mäuse von 2 bis 5. Alles Gute.
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1: Um die Zusammenarbeit bei einem Team zu stärken, braucht es ein Aufeinander-Eingehen. Und umso schöner, wenn auch sehr junge Menschen auf die Kunst eingehen können, die hier im Klostergut auf der Kronburg ausgestellt ist. Martin, ein 10-jähriges Mädel, hat deine Kunstwerke erklärt.
2: Wunderbar, ganz wunderbar. Mit dem Schwert in der Hand ist sie vor meinem Bild gestanden, hat erklärt, wo das Bahnwärter wohnt und wie das alles zusammenhängt. Ihre Mutter war zwar schon etwas angestrengt gewirkt, aber das Mädchen hat zu jedem Bild wunderbare Geschichten gehabt. Ganz toll.
1: Ganz toll, ihre Fantasie spielen lassen. Das ist schön, wenn man viele Menschen erreicht, viele Begegnungen forcieren kann. Das ist ja auch die Grundidee für die Galerie Kronburg, Kunst am Klostergut Kronburg. Geleitet wird sie von der Beatrix Bartel. Beatrix, dir ist es auch wichtig, dass ein Flow entsteht zwischen den Künstler, Künstlerinnen und denen, die an der Kunst interessiert sind.
3: Ganz genau. Es soll einfach das Jahr über wirklich stimmig sein, dass alles zusammenpasst. Das ist meine Aufgabe, die mache ich sehr gerne. Wir haben heuer noch zwei andere Ausstellungen, eben der Moschen Christian mit seiner eigenen Ausstellung noch dazu. Und dann haben wir noch eine Fotoausstellung mit dem Roman Huber und dem Bartel Clemens. Das geht bis nach dem Adventmarkt. Und heuer oder Anfang des kommenden Jahres haben wir noch eine ganz tolle Veranstaltung, wo wir wirklich einmal alles zusammenbringen. Die Kulinarik, die Kunst und die Kultur im Gasthof drinnen. Da gibt es ein Menü mit Kunst, mit Bild, mit einem kritischen literarischen Beitrag und natürlich Musik dazu mit Jack and Ace. Und die Künstlerin ist die Evelyn Matjeka, die Hüttenwirtin in der Franz-Fischer-Hütte.
1: Also da habt ihr ja einiges vor. Es braucht natürlich auch das Zusammenwirken vieler Hände und auch einen wachen Geist. Wir lassen, also heute haben wir jetzt mal beschlossen, unser Kunstteam recht herzlich hochleben. Die Waltraut, den Martin und den Christian. Einen Applaus und einen schönen Sommer.
2: Dankeschön.
3: Danke.
2: Dankeschön.
1: Unser Team des Tages für heute.

0: Sich unterwegs, da sind Sie mit dem Radio Tirol Verkehrsservice. Vor dem Autobahngrenzübergang Kufstein-Kiefersfelden 10 Minuten Wartezeit in Richtung Deutschland und auf der Autobahn A93 Richtung Kufstein zwischen Brandenburg und Kiefersfelden 45 Minuten Zeitverlust vor einer Baustelle. Das war's aber auch schon. Gute und sichere Fahrt.
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2: Mit Klaus Schönherr um 13.30 Uhr. Schönen Nachmittag. Am Landesgericht Innsbruck ist heute Vormittag ein Fall von Brandstiftung verhandelt worden. Ein 80-Jähriger hat im März in einem Holzlager des Klosters bei Sils Feuer gelegt. Laut Sachverständigen war er zum Tatzeitpunkt aufgrund einer wahnhaften Störung nicht zurechnungsfähig. Robert Schuler berichtet.
3: Es war ein Unsinn und er sei in der besagten Nacht auf den 11. März nicht bei Sinnen gewesen, gab der 80-jährige Ordensbruder heute vor Gericht an. Dass er die Tat begangen hat, steht zweifelsfrei fest. Vor Gericht werden Bilder aus einer Überwachungskamera gezeigt. Verletzt wurde bei dem Feuer niemand, die Löscharbeiten dauerten mehrere Stunden. Laut Gerichtssachverständigen leidet der betagte Mann an einer psychischen Erkrankung und Wahnvorstellungen. Zum Tatzeitpunkt war er unzurechnungsfähig. Das Schöffengericht folgte dem Antrag der Staatsanwaltschaft auf Unterbringung in eine forensische Psychiatrie. Das Urteil ist rechtskräftig.
2: Nach den Unwettern vor 3 Wochen wird im Pitztal immer noch aufgeräumt. Muren haben im Gemeindegebiet von St. Leonhard die Landesstraße weggerissen und mehrere Brücken zerstört. Mehr als 3000 LKW-Ladungen Schutt und Geröll hat man bereits weggeschafft. Dennoch wird es noch Monate dauern, bis alle Schäden dort behoben sind. Der Schwerpunkt wird die Sanierung der Pitztaler Landesstraße und der Neubau der Brücke im Ortsteil Pichel, sagt der Straßenmeister Hartmut Neurauter.
4: Es wird die Straße angehoben, das heißt, dass wir natürlich höher vom Fluss wegkommen, dass nicht gleich überflutet wird. Und im Zuge dessen wird die Brücke in Absprache mit den Spezialisten so angehoben, dass natürlich der Durchfluss des Bichelbaches erhöht wird. Und somit müsste normalerweise die nächste Mure unten kommen, unter der Brücke durchgehen.
2: Bis zum Beginn der Wintersaison will man das alles geschafft haben. Inzwischen sorgt eine Behelfsstraße für eine einspurige Verbindung ins innere Pitztal. Und der frühere NEOS-Nationalratsabgeordnete Johannes Markreiter aus Hall ist aus der Partei ausgetreten. Nach einem Bericht der Tiroler Tageszeitung begründet er den Schritt mit Entwicklungen in der Partei, die er nicht mittragen wolle. NEOS sei zu einer verzichtbaren Allerweltspartei geworden, so Johannes Markreiter. Erst vor 2 Wochen wurde ein Mitbegründer der NEOS, Abgeordneter Veit Dengler, aus der Partei und dem Club ausgeschlossen. Und das waren die aktuellen Nachrichten. Es ist 13.32 Uhr.
0: Und wir schauen noch ganz schnell aufs Wetter. Die kühlen Nächte werden uns fehlen, wenn nächste Woche am Dienstag die nächste Hitzewelle heranrollt. Bis dahin dürfen wir uns über feines, angenehmes Sommerwetter freuen, das morgen und am Samstag absolut Badewetter verspricht. Eine Kaltfront überquert uns dann in der Nacht auf den Sonntag. 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Alles im Flow bei der ORF Radio Tirol Sommerfrische hier am Klostergut Kronburg oberhalb von Zams. Alles im Flow mit dem frischen Quellwasser des Brunnens. Ach, das schmeckt einfach nur köstlich. Alles im Flow im Kaspress-Knödel-Himmel. Die knusprigen Kaspress-Knödel mit Segen natürlich und höchstpersönlich serviert von Schwester Barbara. Halleluja, Sommerfrische.

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1: Viele haben schon auf diese Minuten gewartet, denn es ist jetzt soweit. Wir spielen Ihnen einen Radio Tirol Hit vor, aber nur eine Sekunde lang. Diesen Hit heißt es zu erkennen. Er ist heute schon mal in der Radio Tirol Sommerfrische gespielt worden. Wer zugehört hat, wird es wahrscheinlich sofort wiedererkennen. Also bitte anrufen, es geht heute um 400 Euro Einkaufsgutscheine.
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1: Und ich habe am Apparat den Daniel aus Stumm. Hallo Daniel.
2: Hallo. Hi.
1: Hallo. Hallo Christi, hat man dich vom Dach runtergeholt? Weil ich habe gehört, du bist in Schwendau gerade beim am Dach arbeiten. Bei der Hitze, geht sich das aus?
2: Ja, fein, so fein. So wird man richtig braun, was schon.
1: Ja. Okay, also schwindelfrei am Dach, schwindelfrei vielleicht auch beim Zuhören. Ich halte dir ganz fest die Daumen, Daniel. Wir spielen dir jetzt eine Hitsekunde vor. Du solltest bitte den Interpreten oder den Song innerhalb von 10 Sekunden eines Countdowns nennen. Und dann bist du der glückliche Gewinner. Bist du denn bereit dafür?
2: Ich bin bereit, ja.
1: Okay, lass uns losgehen.
2: La la la Bamba.
1: Ja, und von, weißt du es noch?
2: Von wem das ist?
1: Aber La Bamba, das passt schon. La Bamba, ja. Das passt. Los Lobos wäre das gewesen. Bamba, Los Lobos. Also kannst du jetzt getrost dich über diesen Preis freuen.
2: Boah.
1: Super gemacht. Und hast du halt noch was vor am Dach oder ist es erledigt jetzt?
2: Nein, mit dem wird es noch bis 5 Uhr spengeln ein bisschen. Und dann können wir gemütlich einen Kaffee trinken.
1: Dann gemütlich. Alles klar. Alles klar. Dir noch einen schönen Sommer. Komm gut durch die Hitzetage, dann in der nächsten Woche vielleicht alles vorher abarbeiten, wenn es geht.
2: Danke,
1: alles
2: danke.
1: Gute. Ciao.
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1: Es ist gleich 2 und die letzten Schnitzel da, die werden jetzt da herausgetragen mit Pommes für die Mamas und die Papas, die fleißig mit den Kindern bei der Sommerfrische unterwegs waren, zwischen Märchen hören und Ritterspielen, Kunst schauen und im Kneippbecken die Füße zu erfrischen. Das gesamte Team des Klosterguts Kronburg, das bedankt sich ganz herzlich bei allen Gästen. Und morgen, da begrüßen wir sie dann in Riert, und zwar dreht sich da alles bei unserer Sommerfrische dann ums Radl. Celine Blochberger, die Stuntfrau, die Mountainbike-Profi-Frau, die sich auskennt bei allem, was das Radl betrifft, wird für sie vor Ort sein. Wir bieten Rad-Yoga an. Ihr könnt ausfahren mit dem Gravelbike, mit den Laufrädern für die Kinder und. Also eine richtig runde Sommerfrische, alles ums Rad, morgen dann in Riert. Markus Feichter begrüßt Sie am Nachmittag. Isabella Krasnitzer sagt ciao, ciao, schönen Tag noch.
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2: Im Studio Andreas Lechner. Die EU-Kommission verhängt eine 890 Millionen Euro Strafe gegen Google. Der US-Internetriese habe nämlich durch unfaire Geschäftspraktiken EU-Wettbewerbsregeln verletzt und Konkurrenten benachteiligt, berichtet in Brüssel Tim Kupal.
3: Google muss Strafe zahlen, 890 Millionen Euro, das bestätigt EU-Kommissionssprecher Thomas Regnier hier in Brüssel zu Mittag.
4: Google has just been fined 890 Millionen.
3: Wegen zweier Verstöße gegen den Digital Markets Act, das EU-Gesetz über digitale Märkte.
4: For two breaches of the Digital Markets Act.
3: Erstens habe die Google-Suchmaschine in Bereichen wie Shopping, Hotels oder Transport immer eigene Ergebnisse in den Vordergrund gestellt.
4: Google is displaying its own services more prominently.
3: Zweitens hindere der Online-Riese App-Entwickler im Google Play Store daran, günstigere Angebote auf anderen Plattformen zu bewerben.
4: Outside of Google Play.
3: Google hat jetzt 60 Tage Zeit, Änderungen umzusetzen.
4: Google has now 60 days.
3: Andernfalls drohen dem US-Konzern regelmäßige Strafen von bis zu 5% des weltweiten Umsatzes.
2: Die massiven russischen Angriffe der jüngsten Vergangenheit sind dafür verantwortlich, dass die Häfen in der Ukraine vorerst nicht mehr von Schiffen angelaufen werden. Das sei keine Entscheidung des Staates, sondern der Schiffseigner, heißt es in Kiew. Bereits zu Kriegsbeginn im Februar 2022 ist der Schiffsverkehr in den ukrainischen Seehäfen stillgestanden. Einzig die Donauhäfen sind noch von Frachtern angelaufen worden. Die seit Anfang Juli geltende Mehrwertsteuersenkung für ausgewählte Grundnahrungsmittel dürfte von vielen heimischen Supermärkten an die Kunden weitergegeben werden. Zu diesem Schluss kommen zwei Überprüfungen der Arbeiterkammern Wien und Steiermark. Bereits Anfang des Monats ist die Nationalbank zu einem ähnlichen Ergebnis gekommen. Wegen der massiven Teuerung gilt für bestimmte Lebensmittel seit Juli ein Steuersatz von 4,9% und nicht wie üblich 10%. 4 Tage nach der lebensgefährlichen Fahrt von 3 jungen Burschen auf einem ICE-Zug der Choralmbahn gibt es nun weitere Ermittlungsergebnisse. Alle 3 mutmaßlichen Täter sind nun ausgeforscht und einvernommen worden, bestätigt die Staatsanwaltschaft Klagenfurt. Bei den sogenannten Train-Surfern handelt es sich um 3 junge Erwachsene aus Wien, berichtet Lisa Nadmesnik.
5: Die 3 jungen Burschen, 17, 19 und 20 Jahre alt, werden derzeit als Beschuldigte geführt. Ermittelt wird in dem Fall wegen des Verdachts der Gefährdung der körperlichen Sicherheit. Wegen der Aktion musste die Choralmbahn vergangenen Samstag für mehrere Stunden gesperrt werden. Es kam zu großen Verspätungen des Bahnverkehrs. Ein Abschlussbericht zu den Einvernahmen der 3 Täter liegt noch nicht vor. Ihnen drohen nicht nur Anzeigen, sondern auch saftige Rechnungen. Nicht nur die Kosten des Polizeieinsatzes müssen übernommen werden, auch die ÖBB behalten sich rechtliche Schritte vor, wie es heißt.
2: Das waren die Nachrichten mit Andreas Lechner. Und dann zum Wetter.
6: Spitzen von 30 bis 60 km pro Stunde erreicht der Nordwestwind heute an der Alpennordseite. Er begleitet hier einen Wechsel von Wolken und Sonne. Auch ein paar teils gewitterige Schauer ziehen durch. Andererseits scheint etwa in Lienz bei aktuell 26 Grad die Sonne. Morgen gibt es österreichweit mehr Sonne als heute. Von Salzburg ostwärts noch einmal dichtere Wolken und kräftigen Wind. Dazu Höchstwerte von 18 Grad im Freiwald bis 28 im ungetrübt sonnigen Westen. Mit bis zu 32 Grad und Südwind bietet der Samstag Badewetter und auch stabiles Bergwetter. Am Sonntag breiten sich dann Schauer und Gewitter aus. Im Nordosten, vom Weinviertel bis zum Nordburgenland, könnte es trocken bleiben. So viel zum Wetter von Manfred Bauer.
7: Kurzer Blick auf Tirol Straßen, das ist der Radio Tirol Verkehrsservice. Da schauen wir nach Bayern auf die Autobahn A93 in Richtung Kufstein zwischen Brandenburg und Kiefersfelden. Ein Plus von 30 Minuten, das Ganze vor der Baustelle in diesem Bereich. Gute und sichere Fahrt.
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7: Ja, einiges wieder an Sonne heute, ein feines Tagel im Land. Und für uns noch jede Menge an Sommerplänen, oder?
9: Ja, ich würde gerne mal das Stand-Up-Paddel auspacken und da muss ich ein bisschen rumplanschen. Das war schon super, ja.
10: Badesee natürlich. Ein paar Schwimmtage waren schon noch ganz nett, wenn wir kriegen täten.
7: Ja, die kriegen wir. Da kommen noch ganz viele. Versprochen von mir. Ich wünsche einen schönen Nachmittag.
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7: Sommermusik, ein Großhit von Edoardo Benato.

0: Großer Hit aus den 60ern war das. Ich wünsche einen schönen Donnerstagnachmittag. Da schauen wir jetzt zum Tiroler Jugendrotkreuz. Gibt es nämlich einen großen Erfolg zu feiern beim Jugendrotkreuz Bundeswettbewerb. Die Jugendgruppen aus Sillian zugeschlagen, den ersten und den zweiten Platz geholt. Und zwar in der Altersklasse der Jugend 2. Für mich ein Grund, einmal bei der Nina Walk anzurufen. Die ist Leiterin des Jugendservice und jetzt am Telefon. Schönen Nachmittag, Christi.
1: Ja, hallo.
0: Nina, macht uns stolz als Tirolerinnen und Tiroler quasi, wenn wir da den Titel holen im Nachwuchs, oder? Wie siehst du das?
1: Ja, absolut. Das ist eine großartige Leistung. Die Silja haben sich da durchgesetzt gegen die besten 30 Teams aus ganz Österreich.
0: Und das Hut ab. Genau, das hast du schön gesagt. Hut ab. Warum ist das so? Du hast mir verraten, die haben einen guten Zusammenhalt.
1: Ja, die Gruppe in Silian hat einen extrem starken Zusammenhalt und die sind super motiviert und trainieren auch extrem viel.
0: Ah, okay.
1: Genau, die Betreuerinnen da, die machen einen super Job. Unsere Leiterin, die Franzi Klammer, die machen sich einfach viel Gedanken. Zum Beispiel zum Thema Blutspende. Da hat die Gruppe eine Blutspendeaktion direkt unterstützt, wo die Betreuerinnen alle selber Blut gespendet haben und die Jugendlichen dann die Spenderinnen und Spender praktisch betreut haben.
0: Coole Sache. Es ist ja nicht so wie früher, keine Ahnung, man lernt nur Erste Hilfe, sondern es geht ja weit darüber hinaus, was auch die Jugendlichen erstens zu leisten haben und was sie auch erlernen. Nimm uns ein bisschen mit in die Welt, wenn man jetzt beim Jugendrotkreuz beginnt, sich ausbilden lässt. Was ist alles zu tun? Was lernt man alles?
1: Ja, genau. Also unsere Gesellschaft hat sich verändert, die jungen Menschen haben sich verändert und das Rote Kreuz, das Jugendrotkreuz geht da auch mit. Also unsere Jugendarbeit hat sich entwickelt. Wir machen nach wie vor ganz stark Erste Hilfe. Wie handelt man in Notsituationen? Aber mittlerweile haben wir auch soziale Themen, also soziales Wissen, psychische Erste Hilfe, gesellschaftliches Engagement einfach einen ganz großen Stellenwert.
0: Kann man sagen, wie lange so eine Ausbildung dauert?
1: Ja, man kann mit 6 Jahren bei den kleinsten Gruppen beginnen.
0: Okay.
1: In Österreich gibt es Kindergruppen ab 6. Und dann gibt es ältere Gruppen ab 10 Jahren und dann ab 14 Jahren. Und sie können da praktisch sich in den Gruppenstunden einfach treffen, sich vorbereiten auf Bewerbe und einfach gemeinsam eine gute Zeit verbringen.
0: Das heißt, diese Ausbildung geht auch immer weiter, je älter die Kinder und Jugendlichen werden. 450 habt ihr unter euren Fittichen, ist relativ viel. In Tirol werden die immer noch, oder wird die Anzahl mehr, oder ist es schwierig, Nachwuchs zu bekommen?
1: Nein, im Gegenteil. Also unsere Jugendgruppen, die wachsen stark im Moment. Also es werden jährlich mehr Jugendgruppen. Wir sind jetzt bei 37 Jugendgruppen und es werden heuer wieder welche dazukommen.
0: Wunderbar. Dann halten wir euch die Daumen für die nächsten Bewerbe, die da noch kommen mögen. Danke, Nina Walch war das vom Jugendrotkreuz und wir sind stolz auf die Truppen aus Sillian, die da 2 erste Plätze, also den ersten und den zweiten Platz beim Jugendrotkreuz Bundeswettbewerb geholt haben. Danke, Nina. Wünscht einen schönen Nachmittag.
1: Danke ebenfalls.
0: Servus.
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0: von Sweet Home Alabama nach Sweet Home Austria. Da gibt es nämlich eine nette Geschichte aus einer Zeit, als Simino Rossi damals nach Österreich gekommen ist. Ist schon ein paar Jahre her. Da hat er einen ganz besonderen Song als erstes wahrgenommen.
1: Es gibt ein Lied, das seit ich hier in Österreich gekommen bin, das habe ich total wunderschön gefunden. Und das ist von Reinhard Hendrik, I Am From Austria. Dieses wunderschöne Lied, das ist eine fantastische Hymne für mich. Und ich bekomme Gänsehaut immer, wenn ich das Lied höre.
0: Ja, da ist er vielleicht nicht ganz allein.

0: einem großen Hit von Erasure begleiten wir Sie durch diesen Nachmittag. Schauen wir kurz auf Tirol Straßen. Da läuft alles planmäßig. Kleines Problem auf der Autobahn in Bayern. Wenn Sie da von Rosenheim kommen, zwischen Oberaudorf und dem Inntal-Dreieck, gibt es ein Plus von 10 Minuten. Das Ganze vor einer Baustelle in diesem Bereich. Wo auch immer Sie unterwegs sind, ich wünsche gute und sichere Fahrt. 14.30 Uhr jetzt.
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2: Mit Klaus Schönherr, schönen Nachmittag. Bei zwei schweren Unfällen im Unterland sind gestern Abend bzw. in der vergangenen Nacht drei Personen schwer verletzt worden. Alle Betroffenen mussten in die Klinik nach Innsbruck eingeliefert werden. Stefan Lindner berichtet.
3: Im Zuge von Verkehrskontrollen auf der Eibergstraße in Schwaich hörten Polizeibeamte gestern kurz vor Mitternacht einen lauten Knall. Sie hielten Nachschau und stießen auf einen verunfallten PKW. Ein 67-jähriger Deutscher war aus unbekannter Ursache frontal gegen eine Felswand geprallt. Ihm konnten die Beamten aus dem schwer beschädigten Fahrzeug helfen. Die 66-jährige Beifahrerin aus Ghana hingegen musste von der alarmierten Feuerwehr befreit werden. Beide erlitten schwere Verletzungen. Rund drei Stunden zuvor kam ein Motorradfahrer aus Italien mit seinem Gefährt auf der Tierseestraße zu Sturz. Er wurde über eine baumdurchwachsene Böschung geschleudert und erlitt dabei schwere innere Verletzungen. Mit dem Notarzthubschrauber wurde er ebenfalls in die Klinik Innsbruck eingeliefert.
2: In Tirol sind im vergangenen Jahr 112 Luxus-Einfamilienhäuser verkauft worden, die meisten davon in Kitzbühel. Das zeigt eine Analyse des entsprechenden Immobilienmarktes durch die Remax-Gruppe. Reingard Diermeier berichtet.
4: Wie im Jahr davor sind in Kitzbühel wieder 42 in die Statistik passende Luxus-Einfamilienhäuser verkauft worden. Im bevölkerungsreichsten Bezirk Innsbruckland waren es 30 Objekte. Der Rest war auf die anderen Bezirke verteilt. Der Durchschnittspreis für ein Haus der Luxusklasse lag bei 2 Millionen Euro. Die 10 teuersten verbücherten Tiroler Einfamilienhäuser gingen hingegen im Schnitt um gut 7,3 Millionen an ihre neuen Eigentümerinnen und Eigentümer über. Im Jahr davor lag dieser Wert noch bei rund 9 Millionen. Insgesamt verzeichnete die Remax-Gruppe im Luxussegment einen Preisrückgang von fast 17%.
2: Und beim Jugendrotkreuz-Bundesbewerb in Salzburg haben sich die Jugendgruppen aus Silian den ersten und den zweiten Platz in der Altersklasse Jugend 2 gesichert. Die Osttiroler haben sich gegen 30 Teams aus ganz Österreich durchgesetzt und haben mit ihrem Können in erster Hilfe, in der Teamarbeit und mit sozialem Wissen überzeugt.
0: Wir sind beim Radio Tirol Wetterservice. Sonnige Stunden, die wechseln jetzt am Nachmittag mit ein paar Wolken. Im Unterland und entlang des Alpenhauptkamms sind da größere Wolken mit dabei. Auch einzelne gewitterige Regenschauer sind nicht ganz ausgeschlossen. Die Höchstwerte liegen am Nachmittag zwischen 19 und 26 Grad. Was folgt morgen? Das ist ein sehr sonniger Freitag. Ein Stück wärmer als heute Morgen bei Höchstwerten zwischen 23 und 28 Grad.
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0: Das ist der Radio Tirol Nachmittag mit einem großen Hit von Kim Wilde aus den 80ern. Radio gibt es ja schon viel länger und wird es hoffentlich noch viel länger geben. Bin ich mir sicher, denn wir haben irgendwie auch heute wieder mal Grund zum Feiern seit Mittag. Die aktuellen Radiotestergebnisse sind da. Und bevor wir da lang um die Zahlen herumreden, sagen wir einfach einmal, David.
1: Danke.
0: Fürs Einschalten beispielsweise.
1: Ja, oder fürs Mitreden.
0: Fürs viele Anrufen.
1: Fürs Vorbeikommen gerade jetzt wieder bei der Radio Tirol Sommerfrische.
0: Ja, danke an Sie alle, die da mit dabei sind. Und das sind doch relativ, kann man sagen, wahnsinnig viele da.
1: Kann man wirklich sagen. Ja, 182.000, das bestätigt eben der aktuelle Radiotest. 182.000 ab 10 Jahren hören im Verbreitungsgebiet täglich von Montag bis Freitag ORF Radio Tirol.
0: Und da werden dann ein paar nervös, wenn sie wissen, jetzt müssen sie im Radio sprechen, wie bei der Sommerfrische.
1: Ja, das ist aber nett, oder?
0: Klingt alles ein bisschen kompliziert, ist aber einfach. Also diese Zahlen, wir freuen uns, dass wir uns auch auf sie immer verlassen können.
1: Ja, und sie können sich auf uns verlassen.
0: Also gegenseitig. Wir liefern weiter in die Infos aus Tirol und erzählen ihnen, was jeden Tag wichtig ist eigentlich.
1: Genau, wir spielen die großen Hits und wir versuchen da mehr oder weniger so ein bisschen gute Stimmung zu verbreiten, oder?
0: Haben wir auch immer gute Stimmung. Gerne immer mit Ihnen gemeinsam. Wir sind ja quasi auch immer erreichbar für beispielsweise Musikwünsche oder interessante Geschichten, die Sie uns erzählen wollen, aber auch für Wünsche und...
1: Du, Beschwerden, Anregungen, Kritik. Sicher. Gerne einfach anrufen unter 0800 22 69 22. Oder wenn Sie lieber tippen, dann gern immer E-Mails schicken an radio.tirol@orf.at.
0: Wir lesen Sie. Wenn nicht der Steiner, dann der Feichter. Danke fürs Zuhören.
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1: Im Studio Andreas Lechner. Die USA könnten morgen Freitag neue Zölle auch für Importe aus der Europäischen Union verhängen. Nach einer Entscheidung des US-Höchstgerichts gilt derzeit nämlich ein Provisorium in Höhe von 10% Aufschlag für jede Wareneinfuhr, wie Volker Obermeier berichtet.
2: Noch ist unklar, was genau auf die EU zukommt, wenn es um Lieferungen in den wichtigsten Überseemarkt geht. Eine Variante aus Sicht von WU und WIFO-Handelsexperten Harald Oberhofer, der ursprünglich vereinbarte Standardzoll von 4,8% plus 10% Aufschlag.
3: Aus der europäischen Sicht ist wichtig, dass man dem wohl zustimmen wird, solange es nicht höher als die 15% insgesamt sind, die man ja im Handelsvertrag letztes Jahr beschlossen hat.
2: Neben der Höhe des Zolls ist auch noch die Begründung offen. Als wahrscheinlich gilt, dass die USA behaupten, dass die EU nicht ausreichend gegen Importe von Waren aus Zwangs- oder Kinderarbeit vorgehen würde. Vorerst bestehen bleibt der 50% Aufschlag bei Aluminium sowie Stahlprodukten.
1: Die Leitzinsen im Euroraum bleiben unverändert. Der für Banken und Sparer wichtige Einlagenzins liegt damit weiterhin bei 2,25%, wie der Rat der Europäischen Zentralbank EZB vor kurzem in Frankfurt mitgeteilt hat. Experten rechnen allerdings nach dem neuerlichen Anstieg der Energiepreise damit, dass die EZB den Leitzins im September auf 2,5% erhöhen wird. In der österreichischen Landwirtschaft zählt die Rinderwirtschaft laut dem Branchenverband Rinderzucht Austria weiterhin zu den wichtigsten Bereichen. Der Produktionswert der Rinderproduktion hat im Vorjahr rund 1,2 Milliarden Euro erreicht, die Milchproduktion einen Wert von 2,2 Milliarden Euro. Gemeinsam stehen diese beiden Sparten für knapp ein Drittel der gesamten landwirtschaftlichen Wertschöpfung in Österreich, heißt es in einer Aussendung. Zu einem tödlichen Alpinunfall ist es auf der Nordkette oberhalb von Innsbruck gekommen. Dort ist ein 18-Jähriger aus Ungarn abgestürzt, nachdem er mit seinen beiden Begleitern die Orientierung verloren hatte, wie Reingard Diermeier berichtet.
4: Die jungen Männer hatten bereits eine stundenlange Wanderung von Innsbruck aus auf die Nordkette und über 1000 Höhenmeter hinter sich. Als sie dann in sehr steiles Gelände kamen, fiel ihre App aus, mit der sie sich orientierten. Sie kannten sich dann nicht mehr aus. Die drei 18-jährigen Ungarn stiegen in steilem, weglosen Gelände in Richtung eines Gipfelkreuzes weiter auf. Am Nachmittag entschieden sie sich umzukehren. Beim Abstieg stürzte ein Gruppenmitglied 150 bis 200 Meter über Felsdorf durchsetztes Gelände ab. In einer Schotterrinne blieb der junge Mann leblos liegen. Ein Begleiter setzte einen Notruf ab, ein weiterer stieg zu ihm ab. Der Notarzt konnte nur mehr den Tod des 18-jährigen Mannes feststellen. Seine Begleiter wurden mit dem Hubschrauber ins Tal geflogen.
1: Das waren die Nachrichten mit Andreas Lechner. Das Wetter.
5: Mit kräftigem Nordwestwind ziehen noch immer teils gewitterige Schauer über das Land. In Vorarlberg und Tirol bleibt es trocken. Dazu gibt es gemäßigte 18 bis 27 Grad. Morgen können von Salzburg und Oberösterreich ostwärts noch einmal dichtere Wolken auftauchen und im Bergland kann es stellenweise kurz regnen. Auch der Wind wird hier noch einmal kräftig. Im ungetrübt sonnigen Westen und Süden wird es bereits bis zu 28 Grad warm. Und der Samstag bietet dann durchwegs stabiles Hochsommerwetter mit Südwind und 24 bis 32 Grad. Am Sonntag breiten sich von Westen her Regenschauer und Gewitter über das Land. So viel zum Wetter von Manfred Bauer.
6: Schauen wir auf Tirolstraßen im Radio Tirol Verkehrsservice. Da sind Sie störungsfrei unterwegs. Kleine Wartezeit auf bayerischer Seite auf der Autobahn A93 in Richtung Rosenheim. Zwischen Oberautorf und dem Inntal-Dreieck ein Plus von 10 Minuten. Das Ganze vor der Baustelle dort, wo auch immer Sie unterwegs sind. Gute und sichere Fahrt.
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6: Und sie enthält auch viele große Hits in dieser Stunde, unter anderem von den Gypsy Kings und den Pet Shop Boys und dieser Dame hier. Sandra ist das. Und was hören Sie gern so?
8: Wir hören gerne Radio Tirol. Auf jeden Fall toll.
6: Ja, sehr richtig bei uns. Schön, dass Sie da sind. Angenehmen Nachmittag.
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0: Das ist der Radio Tirol Nachmittag. Gleich ist es 3:15. Zeit für einen ganz großen Hit.
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0: Der kommt heute von einem Teenie-Idol aus den 50ern. Der gute Mann kam aus Kanada. Paul Anka, Schauspieler, Liedtexter und Sänger. Das Teenie-Idol schlechthin damals. Und das hier ist eine der erfolgreichsten Singles aller Zeiten. Aus dem Jahre 1957. Paul Anka mit seiner Diana.
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0: ist das ein großer Hit aus den 70ern, Billy Joel. In Radio Tirol am Nachmittag. Da schauen wir kurz auf Tirol Straßen, ein bisschen was los jetzt. Auf der Brenner Autobahn, wenn Sie da unterwegs sind, in Richtung Brenner beim Zenzenhof. Vorsicht, da steht ein defekter PKW, der blockiert die rechte Fahrspur. Da ist der Abschleppdienst bereits unterwegs. Vorsicht also in diesem Bereich. Weiter auf die Fernbahnstrecke in Richtung Deutschland von Reute Nord bis zum Grenztunnel Füssen. Ein Plus von 30 Minuten aktuell wegen Überlastung in diesem Bereich. Und generell ist viel los, auch Richtung Unterland, wie uns ein Radio Tirol-Hörer meldet. Von Innsbruck Ost bis nach Wattens geht es sehr zäh dahin. Wo auch immer Sie unterwegs sind, gute und sichere Fahrt. 15.30 Uhr.
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2: Mit Klaus Schönherr, schönen Donnerstagnachmittag. Ein 18-Jähriger ist gestern bei einer Wanderung auf der Innsbrucker Nordkette tödlich verunglückt. Er und seine beiden Begleiter haben bei der Tour auf eine Outdoor-App vertraut. Diese ist dann allerdings ausgefallen. Reingard Diermeier berichtet.
3: Die drei jungen Männer hatten bereits eine stundenlange Wanderung von Innsbruck aus auf die Nordkette und über 1000 Höhenmeter hinter sich. Den Weg durch steiles, wegloses Gelände zeigte ihnen eine Outdoor-App, die fiel dann allerdings aus. Verena Ehgartner, Leiterin der alpinen Einsatzgruppe Innsbruckland, verweist auf gute Tourenplanung, die bereits zu Hause beginnen sollte.
4: Die Jungs haben nicht gewusst, welchen Gipfel sie eigentlich nehmen wollen, und dann haben sie sich ausschließlich an der App orientiert und diese ist dann ausgefallen.
3: Am Rückweg rutschte ein 18-Jähriger aus und stürzte 150 Meter ab. Er verstarb an der Unfallstelle.
2: Der frühere NEOS-Nationalratsabgeordnete Johannes Markreiter aus Hall ist aus der Partei ausgetreten. Er begründet diesen Schritt mit Entwicklungen in der Partei, die er nicht mittragen wolle, und konkret mit dem Umgang mit Veit Dengler. Der Bundespolitiker ist Anfang Juli aus der NEOS-Partei und dem Nationalratsclub ausgeschlossen worden. Dazu sagt der Tiroler Johannes Markreiter:
5: Da ist ganz klar eine Grenze überschritten worden, wo ich sage, eine liberale Partei muss es aushalten, dass es unterschiedliche Meinungen gibt, muss es auch aushalten, dass einzelne Mandatare diese unterschiedliche Anschauung nach außen hin kommunizieren, ohne dass sie deswegen dem Vorwurf der Illoyalität ausgesetzt sind. Von daher gesehen denke ich, dass einfach Grundwerte der Liberalität verletzt worden sind.
2: Begründet also Johannes Markreiter seinen bemerkenswerten Schritt. Und in Innsbruck auf der Maria-Theresien-Straße werden zwei neue Polleranlagen errichtet. Diese versenkbaren Pfosten werden im Bereich Anichstraße bzw. vor dem Kaufhaus Tirol installiert. Damit soll die Maria-Theresien-Straße vor terroristischen Anschlägen mit Autos geschützt werden. Die Arbeiten starten im August. Bis zum Christkindlmarkt sollen sie fertig sein. Die Errichtung hat der Stadtsenat einstimmig beschlossen.
0: Wir sind beim Radio Tirol Wetterservice, 20 Grad aktuell in Reute, 26 in Innsbruck, 27 in Lienz und 29 in Bozen. Mit einem Wechsel aus Sonne und Wolken geht es durch den Nachmittag. Im Unterland und auch entlang des Alpenhauptkamms sind da größere Wolken mit dabei. Einzelne gewitterige Regenschauer nicht ausgeschlossen. Die Höchstwerte eben, wie gehört, zwischen 19 und Bozen 29 Grad. Es folgt ein sehr sonniger Freitagmorgen. Es wird eine Spur wärmer morgen bei 23 bis 28 Grad in Summe.
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0: Schwungvoller Sound, ein großer Hit von Santa Esmeralda war das. Und schwungvoll geht's auch morgen bei uns in der Sommerfische weiter.
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0: Heute war die Isabella Krasnitzer, meine Kollegin, ja im Oberland, sie ist im Bezirk Landig unterwegs, auf der Kronburg. Morgen wird's richtig sportlich, ein bisschen ein Kontrastprogramm. Und da wäre auch für mich, glaube ich, was mit dabei, oder Isabella? Hallo.
2: Ja, hallo Markus, einen schönen Nachmittag. Also ich weiß ja von dir, dass du wahnsinnig gerne am Radl sitzt und eigentlich müsstest du morgen bei unserer Sommerfrische vorbeikommen. Stargast Celine Blochberger wird nämlich vor Ort sein. Sie ist ein absoluter Mountainbike-Profi, sie ist Stuntfrau. Sie wird uns alles zum Radl erklären. Die Kinder können Radl fahren, man macht Ausfahrten mit dem Mountainbike. Es wird eine total spannende Radio-Sommerfrische werden mit dem Radl, eine runde Geschichte und Rad-Yoga wird es dann auch geben. Also alles in allem ein super Tag des Sports in Riert zum Abschluss der Sommerfrische in Landeck.
0: Ein super Tag des Sports. Danke Isabella. Ja, vielleicht schaue ich noch vorbei. Sie können jedenfalls vorbeischauen im Obergerichtssommer morgen eben in Riert. Alle Informationen auch zur Anreise finden Sie online bei uns unter tirol.of.at und in Guten Morgen Tirol gibt es wie gewohnt das Kennwort.
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0: Das ist der Radio Tirol Nachmittag. Gleich ist es 4:10. Freue mich, dass Sie bei uns sind. Sie bekommen wie immer viele Informationen. Und da schauen wir zuerst zu Tirol heute. Georg Gleich ist da. Grüß dich.
1: Hallo Markus.
0: Es kann durchaus gefährlich sein, wenn man sich am Berg auf eine Outdoor-App verlässt. Das wird heute Abend Tirol heute Thema sein, Georg.
1: Ja, ein tödlicher Alpinunfall auf der Nordkette gestern Abend oberhalb von Innsbruck hat für einen großen Rettungseinsatz gesorgt. Drei Ungarn hatten sich von der Seegrube aus auf den Weg gemacht, um einen Gipfel zu erklimmen. Sie waren da mangelhaft vorbereitet und verließen sich auf eine Outdoor-App. In sehr steilem Gelände ist diese App dann ausgefallen. Die Gruppe hat die Orientierung verloren und ein 18-jähriger Mann ist dann in den Tod gestürzt. Wir berichten über die Ermittlungsergebnisse, aber auch über die Schlüsse, die sich da vielleicht für die Zukunft ziehen lassen. Gast im Studio ist Jörg Randl, das ist ein Experte vom Österreichischen Alpenverein.
0: Das Ganze um 19 Uhr in Tirol heute, eine halbe Stunde davor. Schauen wir südlich des Brenners, wenn man da mit dem Auto unterwegs ist, könnte das teuer werden. Da muss nämlich, wer unterwegs ist, muss an den Tankstellen tief in die Tasche greifen. Momentan Simone Lackner-Raffainer von Südtirol heute. Wie hoch sind Sie denn inzwischen schon, die Spritpreise in Südtirol und weiter im Süden?
2: Ja, die Spritpreise haben einen neuen Höhepunkt erreicht. Diesel ist in Südtirol so teuer wie nie zuvor. 2,18 Euro pro Liter werden in Bozen durchschnittlich bezahlt. Verantwortlich dafür sind mehrere Faktoren. Die Iran-Krise, Spekulationen und der Sommer natürlich lässt die Preise zudem steigen. Und seit 3 Wochen werden keine Rabatte mehr vom Staat gewährt. Auf die hohen Preise wird das zuständige Ministerium reagieren müssen. Davon sind die Tankstellenpächter überzeugt. Wir berichten über das Thema am Abend im Fernsehen dann. Ausführlich.
0: Danke, das Ganze wie gewohnt um 18.30 Uhr in ORF 2.
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2: Im Studio Andreas Lechner. Ein Kernstück der Gesundheitsreform sind die geplanten Facharztzentren. Solche Gemeinschaftspraxen mit Kassenstellen sollen in den kommenden Jahren quer durch Österreich entstehen. Das soll schnellere Termine für Patientinnen und Patienten bringen und die Spitäler entlasten. Die Finanzierung ist aber noch offen. Hören Sie mehr von Viktoria Waldecker.
3: Von der Augenärztin bis zum Hautarzt. In den Facharztzentren soll es künftig gleich mehrere Fachrichtungen an einem Standort geben und das bezahlt mit der E-Card. Die Steiermark wäre hier gerne eine Modellregion. Aber das brauche es gar nicht, meint der Obmann der österreichischen Gesundheitskasse Andreas Huss.
4: Weil wir gerne in jedem Bundesland starten wollen, weil wir damit Wartezeiten verkürzen können.
3: Bedingung dafür sei aber, dass es längere Öffnungszeiten in den Facharztzentren gibt und auch rund um die Uhr Notfall- und Bereitschaftsdienste.
4: Das muss nicht eine Vorortversorgung sein, das kann auch Telemedizin sein.
3: Hier laufen Verhandlungen. Ebenfalls noch nicht geklärt ist die Frage der Finanzierung. Hier arbeiten Bund, Länder und Sozialversicherung gerade an einem Modell. Wenn es nach der Sozialversicherung geht, soll ein Teil der Gelder für die Spitäler künftig an die Facharztzentren gehen, denn sie sollen die Spitäler ja entlasten.
2: Die Bundesregierung ringt weiter um eine Einigung in puncto Wehrdienstreform. Im Fokus steht das von Bundeskanzler Christian Stocker ins Spiel gebrachte 6+3-Kompromissmodell für die Wehrpflicht, dessen Umsetzung weder an SPÖ noch NEOS scheitern werde, wie es von Seiten der beiden Parteien hieß. Wesentlich strittiger ist da schon eine Verlängerung des Zivildienstes, gegen die sich vor allem die NEOS stellen. Ziel ist es jedenfalls, die Wehrdienstreform beim Sommerministerrat am kommenden Montag zu präsentieren. Die Familie jener geflüchteten, selbsternannten Schamanin aus Niederösterreich, die ihre Opfer um Millionen gebracht haben soll, sieht ihre beschlagnahmtes Millionenvermögen nicht wieder. Das hat der Verfassungsgerichtshof heute entschieden. Die Beschwerde der verurteilten Angehörigen wurde abgewiesen, wie Verena Bruha berichtet.
5: Konkret geht es um knapp 6 Millionen Euro an Bargeld und Wertsachen. Die Familie der gesuchten 45-jährigen mutmaßlichen Haupttäterin hat sich beim Verfassungsgerichtshof gegen die Beschlagnahmung gewehrt. Doch der VfGH hat jetzt klargestellt, die Maßnahme ist verfassungskonform. Wenn eine illegale Herkunft überwiegend wahrscheinlich ist, darf der Staat verdächtiges Vermögen rechtmäßig einziehen. Die selbsternannte Schamanin soll ihren Opfern Millionen für angebliche Reinigungsrituale abgeknöpft haben. Die Frau befindet sich nach wie vor auf der Flucht. Ihr Ex-Mann und ihr Sohn sind im vergangenen Dezember zu jeweils 3 Jahren Haft verurteilt worden, der Großteil davon bedingt. Die Schwiegertochter, die ebenfalls als angebliche Schamanin tätig war, ist zu 4 Jahren unbedingter Haft verurteilt worden.
2: ÖFB-Teamspieler Xaver Schlager hat einen neuen Verein gefunden. Der 28-Jährige wechselt von RB Leipzig zu Nottingham Forest in die Premier League. Sein Trainer dort ist ein oberösterreichischer Landsmann Oliver Glasner. Schlager hat unter Glasner bereits von 2019 bis 2021 beim VfL Wolfsburg in Deutschland gespielt. Das waren die Nachrichten mit Andreas Lichter. Das
6: Wetter. Mehr als 1200 Blitzeinschläge hat es heute bisher gegeben, die meisten in Niederösterreich. In Bad Deutsch-Altenburg haben die teils gewitterigen Schauer pro Quadratmeter 17 Liter Regen abgeladen. Im Wienerwald hat es Spitzenböen bis 70 Kilometer pro Stunde gegeben. Andererseits war es im Westen und Süden unseres Landes überwiegend sonnig, über weite Strecken trocken und bis zu 28 Grad warm. Morgen spielen von Salzburg ostwärts noch einmal Wolken und Wind eine Rolle. Dazu gibt es bis zu 28 Grad. Am Samstag ist das Wetter dann in ganz Österreich sonnig und stabil mit Südwind und 24 bis 32 Grad. Am Sonntag breiten sich von Westen her Regenschauer und Gewitter aus. So viel zum Wetter von Manfred Bauer.
7: Grüß Gott auf Tirolstraßen, das ist der Radio Tirol Verkehrsservice. Schauen wir auf die Fernpaarstrecke Richtung Deutschland von Reutte Nord bis zum Grenztunnel in Füssen. Ein Plus von 30 Minuten, das Ganze aktuell wegen Überlastung. Wo auch immer Sie unterwegs sind, gute und sichere Fahrt.
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7: 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Ja, und sie enthält auch viel gute Laune. Dazu insgesamt 15 große Hits. Und ganz viel Sonnenschein. Freue mich, dass Sie bei uns sind. Schönen Nachmittag.
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0: der Radio Tirol Nachmittag. Und jetzt einmal ganz ehrlich, wie schreiben Sie SMS beispielsweise oder WhatsApp? So ganz aus Ihren Ideen heraus. Wie schreiben Sie auf Instagram beispielsweise, wenn Sie flirten? Es soll ja viele geben, die da schon die KI verwenden. Zumindest ein Viertel der Tirolerinnen und Tiroler. Das hat eine jüngste Umfrage ergeben. Die lassen sich tatsächlich beim Chatten und Flirten von der KI helfen. Wie schaut es jetzt da bei Ihnen ganz genau aus?
1: Das benutze ich nicht. Okay. Brauche ich nicht.
2: Also flirten im echten Leben?
1: Machen wir richtig. Ich habe es noch gar nicht probiert, aber ich kann es mir nicht wirklich hilfreich vorstellen, mit ChatGPT zu flirten.
3: Wenn man jemanden kennenlernt, dann sollte man schon sich selber sagen. Da bringt ChatGPT eigentlich nicht viel, weil wenn du ihn noch triffst, dann passt es gar nicht, weil er ChatGPT geschrieben hat.
4: Für Flirten oder für irgendwas zum Schreiben habe ich ChatGPT noch nie hergenommen. Ne?
5: Oh, ich eigentlich auch nicht.
6: Ich probiert schon, aber habe ich dann nicht verwendet. Also ich habe es probiert, aber ja.
2: Zu kitschig.
6: Ja, irgendwie schon. Und so komischer einfach. Das kommt einfach nicht mehr von mir selber und das merkt man einfach. Das bin einfach nicht ich.
5: Ja, das schafft man schon selber.
0: Ja, genau. Also, hey, komisch. Das klingt wie ChatGPT, wie du sprichst mit mir. Also, chatten und vor allem flirten. Weiß nicht, bitte vielleicht doch noch mit dem eigenen Hirnschmalz oder noch besser, der eigenen Emotion.
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2: Und da gibt es jetzt ein Problem im Unterland auf der Inntalautobahn in Richtung Oberland zwischen Jembach und Vomp. 7 Kilometer Stau und eine halbe Stunde Zeitverlust. Das Ganze nach einem Unfall mit einem LKW und 2 PKW im Baustellenbereich. Es ist momentan nur der Pannenstreifen frei. Weiter auf die Fernbahnstrecke Richtung Deutschland von Reute Nord bis zum Grenztunnel Füssen ein Plus von 30 Minuten. Dort das Ganze wegen Überlastung. Gute und sichere Fahrt. 16.30 Uhr.
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4: Mit Klaus Schönherr, schönen Nachmittag. Am Landesgericht ist am Vormittag ein Fall von Brandstiftung verhandelt worden. Ein 80-Jähriger hatte im März in einem Holzlager des Klosters St. Petersberg bei Silz Feuer gelegt. Er war aufgrund einer wahnhaften Störung nicht zurechnungsfähig. Robert Schuler berichtet.
5: Es war ein Unsinn und er sei in der besagten Nacht auf den 11. März nicht bei Sinnen gewesen, gab der 80-jährige Ordensbruder heute vor Gericht an. Dass er die Tat begangen hat, steht zweifelsfrei fest. Vor Gericht werden Bilder aus einer Überwachungskamera gezeigt. Verletzt wurde bei dem Feuer niemand, die Löscharbeiten dauerten mehrere Stunden. Laut Gerichtssachverständigen leidet der betagte Mann an einer psychischen Erkrankung und Wahnvorstellungen. Zum Tatzeitpunkt war er unzurechnungsfähig. Das Schöffengericht folgte dem Antrag der Staatsanwaltschaft auf Unterbringung in eine forensische Psychiatrie. Das Urteil ist rechtskräftig.
4: Glimpflich ist ein Fahrzeugabsturz im Stubaital ausgegangen. Eine 46-jährige Frau aus den USA war gestern auf einer Forststraße in Neustift unterwegs. In einer Steigung drehten allerdings die Räder durch und das Auto blieb hängen. Die Frau versuchte zurückzusetzen, dabei stürzte das Fahrzeug ab und überschlug sich mehrmals. Die 46-jährige konnte dann aber selbst aussteigen, sie wurde nicht verletzt. Und in Tirol sind im vergangenen Jahr 112 Luxus-Einfamilienhäuser verkauft worden. Das zeigt eine Analyse des entsprechenden Immobilienmarktes durch die Remax-Gruppe. Die meisten Häuser gingen in Kitzbühel über die Bühne. Reingard Diermeier berichtet.
6: Wie im Jahr davor sind in Kitzbühel wieder 42 in die Statistik passende Luxus-Einfamilienhäuser verkauft worden. Im bevölkerungsreichsten Bezirk Innsbruckland waren es 30 Objekte. Der Rest war auf die anderen Bezirke verteilt. Der Durchschnittspreis für ein Haus der Luxusklasse lag bei 2 Millionen Euro. Die 10 teuersten verbücherten Tiroler Einfamilienhäuser gingen hingegen im Schnitt um gut 7,3 Millionen an ihre neuen Eigentümerinnen und Eigentümer über. Im Jahr davor lag dieser Wert noch bei rund 9 Millionen. Insgesamt verzeichnete die Remax-Gruppe im Luxussegment einen Preisrückgang von fast 17%.
2: Ein Wechsel aus Sonne und Wolken, der uns da jetzt am Nachmittag begleitet. Im Unterland und auch entlang des Alpenhauptkamms sind da größere Wolken mit dabei. Einzelne gewittrige Regenschauer sind nicht ganz ausgeschlossen. Morgen, der Freitag, wird sehr sonnig. Da wird alles trocken sein bei Höchstwerten zwischen 23 und 28 Grad.
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0: Macht vielleicht Lust auf einen kleinen Abstecher nach Italien? Alice in Radio Tirol. Das ist der Radio Tirol Nachmittag.
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0: Ja, da haben wir wieder ein dickes Programm für Sie zusammengestellt in diesem Sommer. Heute waren wir, vielleicht haben Sie es gehört, auf der Kronburg oben im Oberland, in Landeck, bei Zams eigentlich. Dort residieren ja die barmherzigen Schwestern. Generaloberin Barbara Flatt hat erzählt, was denn da so besonders ist oben auf der Kronburg.
3: Die Einrichtungen, die wir sonst haben, sind alles Einrichtungen, wo Menschen hinkommen, die dahin müssen aus irgendeinem Grund. Also zum Beispiel im Spital, weil sie krank sind, die müssen dahin kommen. Der besondere Reiz in Kronburg ist, dass die Leute da freiwillig kommen, gerne dahin kommen. Und die Not, wo wir gesagt haben, wo wir darauf reagieren wollen, das ist so, dass die Welt heute ist sehr schnell, sie ist sehr laut und wir als Schwestern, wir wissen, was für ein Wert es auch haben kann, mal zur Ruhe zu kommen, Stille erleben zu können. Ich meine, heute ist jetzt ganz viel Lebendigkeit und Leben dort, aber man kann wirklich hier auch zur Ruhe kommen, sich verlangsamen. Es ist sogar der Mobilfunk nicht besonders gut hier oben. Auch das tut gut, das einmal beiseite zu lassen, sich Zeit zu nehmen für sich selber.
0: Sagt also heute die Generaloberin, hoch über dem Tal, wenn man so möchte. Und das Allerschönste an der Sommerfrische finde ich, wir feiern ja einen runden Geburtstag in diesem Sommer.
4: Ich wünsche Radio Tirol Sommerfrische alles Gute zum Geburtstag.
5: Ich wünsche eng, dass es so weitergeht wie die letzten 20 Jahre. Ich finde das ganz tolle Sache, vor allem auch, dass es überall einmal Halt macht.
0: Ja, der Stopp muss sein, überall im Land. Morgen wieder im Oberland, im Bezirk Landeck, der letzte Tag. Es geht weiter in Riert im Oberinntal und alle Infos zum Tag morgen finden Sie online bei uns unter tirol.orf.at.
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Das ist der Radio Tirol Nachmittag, eben was Viertel vor fünf. Wir schauen noch einmal auf Tirol Straßen, auf die Inntalautobahn in dem Fall. Da hat es einen Unfall gegeben im Unterland. Jetzt ist die Unfallstelle im Baustellenbereich zwischen Jembach und Vomp geräumt. Aber der 7 Kilometer lange Stau, der löst sich nur sehr langsam auf. Geduld in diesem Bereich. Wo auch immer Sie unterwegs sind, gute und sichere Fahrt.

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1: Herzlich willkommen zum Journal um 5. Das sind unsere Themen. Die Bundesregierung will am kommenden Montag das neue Wehrdienstmodell präsentieren. Die EU gibt grünes Licht für das 21. Sanktionspaket gegen Russland und die Polizei untersagt eine Demo der Identitären in der Wiener Innenstadt. Aus dem Journalstudio begrüßt sie Andreas Lechner. Nach monatelangem Hin und Her könnte jetzt in die Debatte um die Wehrdienstreform tatsächlich Bewegung kommen. Wie es heißt, soll die Bundesregierung bei der Verlängerung des Wehrdienstes knapp vor einer Einigung stehen. Beim Zivildienst dürfte es allerdings weiterhin Gesprächsbedarf geben. Fraglich daher, ob bis zur geplanten Präsentation am kommenden Montag beim Sommerministerrat eine Einigung steht, wie Niklas Leicher berichtet.
2: Beim Wehrdienst stehen die Zeichen auf Verlängerung um 6+3, also 6 Monate Grundwehrdienst wie bisher und 3 Monate Milizübungen. Das ist der Kompromissvorschlag von Kanzler Christian Stocker von der ÖVP. Von den Koalitionspartnern hat die SPÖ bereits durchblicken lassen, dass sie sich damit anfreunden kann. Die Neos waren hier bisher auf der Bremse. Nun dürften sie ebenfalls eingelenkt haben, ist aus Verhandlerkreisen zu hören. Knackpunkt ist allerdings der Zivildienst, den vor allem die Neos bei 9 Monaten belassen und nicht verlängern wollen. Für die ÖVP kommt das wiederum nicht in Frage, weil Wehr- und Zivildienst dann gleich lang dauern und sich damit mehr junge Männer gegen das Bundesheer entscheiden würden. Und so wackelt der Zeitplan. Die Regierung will eigentlich am Montag in einer Kaserne in Salzburg die Reform beim Sommerministerrat präsentieren.
1: Die EU-Kommission hat jetzt grünes Licht für das 21. EU-Sanktionspaket gegen Russland gegeben. Nach mehreren 10 Verhandlungsrunden haben die EU-Botschafter in Brüssel eine Einigung erzielt. Die EU-Strafmaßnahmen richten sich vor allem gegen russische Finanz- und Energieunternehmen. Die Eckpunkte fasst in Brüssel Tim Kupal zusammen.
3: Russisches Öl kann weiter nur unter den Weltmarktpreisen verkauft werden. Der Ölpreisdeckel ist um 12 Monate verlängert worden. Auf der EU-Sanktionenliste finden sich mehr als 100 Banken und Kryptoanbieter, 50 Unternehmen der Rüstungsindustrie sowie 40 Schiffe der russischen Schattenflotte. Allerdings, einzelne Punkte sind stark abgeschwächt worden. Für russische Ex-Soldaten wird es vorerst keine Einreiseverbote in die EU geben. Hier hatten sich Frankreich und Italien quergelegt. Der Patriarch der russisch-orthodoxen Kirche Kyrill ist nach Widerstand Bulgariens von der Sanktionenliste gestrichen worden. Griechenland hatte bis zuletzt blockiert. Der Grund? Drohende Milliardenverluste für eine griechische Reederei. Der Kompromiss, die Reederei darf weiter russisches Flüssiggas transportieren, aber nur im Rahmen von Lieferverträgen, die vor Beginn des Ukraine-Kriegs abgeschlossen worden sind.
1: In der EU sind heuer im ersten Halbjahr deutlich mehr neue Autos verkauft worden als vor einem Jahr. Laut Europäischem Branchenverband sind demnach in den ersten 6 Monaten insgesamt knapp 5,9 Millionen Neuwagen zugelassen worden. Das ist ein Plus von 5,7%. Dafür gibt es vor allem einen Grund, das starke Wachstum bei Elektroautos, wie es heißt. In Wien hat die Polizei die Demonstration der rechtsextremen Identitären am kommenden Samstag in der Innenstadt verboten. Die Polizei begründet das Verbot damit, dass für die Route schon eine Gegendemonstration angemeldet war, wie Barbara Ganzfuß berichtet.
4: Seit heute Nachmittag ist es fix, die Demo der Identitären darf nicht stattfinden. Denn die Route hätte durch die Schutzzone der Gegendemo geführt und laut Versammlungsgesetz gibt es rund um eine angemeldete Versammlung einen gesetzlichen Schutzbereich, in dem keine anderen Versammlungen stattfinden dürfen. Laut Polizei haben die Identitären allerdings auf diese erste Route bestanden. Das Verbot sei die Folge gewesen. Diese Demo findet jeden Sommer in Wien statt. Laut Dokumentationsarchiv des österreichischen Widerstands ist sie ein Tummelplatz der Rechtsextremisten. Im Vorjahr gab es Sitzblockaden von Gegendemonstranten und 56 Festnahmen und mehr als 200 Anzeigen. Trotz der Absage heuer will die Polizei mit einem größeren Aufgebot präsent sein.
1: In Großbritannien sollen Pubs, Diskotheken und Konzertlocations künftig weniger Steuern zahlen. Laut dem neuen britischen Premierminister Andy Burnham soll die Gewerbesteuer für diese Betriebe um 20% gesenkt werden. Gegenfinanzieren will der Premier das nach eigenen Angaben mit mehr Belastungen für Unternehmen, die keinen positiven Beitrag für die Gemeinden leisten, etwa E-Zigarettengeschäfte. Das war das Journal um 5 mit Andreas Lechner. Das Wetter.
5: Der Nachschub an Wolken und Schauerzellen aus Nordwesten reißt in den kommenden Stunden ab. Der Wind im Osten wird über Nacht vorübergehend schwächer und die Temperaturen sinken im Wesentlichen auf 15 bis 5 Grad. Morgen ist es weitgehend trocken und überwiegend sonnig. Nur mehr von Salzburg ostwärts tauchen noch einmal dichtere Wolken auf. Und der Wind frischt kräftig auf. Die Höchstwerte reichen von 18 Grad im Freiwald bis 28 in ungetrübt sonnigen Regionen des Westens und Südens. Mit bis zu 32 Grad und Südwind bietet der Samstag Badewetter. Am Sonntag breiten sich Schauer und Gewitter aus. Im Nordosten, vom Weinviertel bis zum Nordburgenland, könnte es trocken bleiben. So viel zum Wetter von Manfred Bauer.
6: 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Da schauen wir zuerst auf die Inntalautobahn in Richtung Oberland. Die Unfallstelle im Baustellenbereich zwischen Schwarz und Fond bis jetzt geräumt. Der Stau, der zurück noch bis Wiesing reicht, löst sich allmählich auf. Wir bleiben auf der Inntalautobahn in der Gegenrichtung Richtung Unterland. Von Innsbruck aus bis Wattens ein Plus von 10 Minuten momentan wegen Überlastung. Weiter auf die Fernpassstrecke in Richtung Bayern von heute Nord bis zum Grenztunnel Füssen ein Plus von 20 Minuten. Auch dort wegen Überlastung. Wo immer Sie unterwegs sind, gute und sichere Fahrt.
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6: Schönen Nachmittag.

0: David Bowie und Mick Jagger. Zweiterer war ja bei der WM sehr oft eigentlich im Bild zu sehen. Das ist der Radio Tirol Nachmittag, 16:45 ist es. Theresa Kleinheinz ist da, grüß dich.
1: Hallo, schönen Nachmittag.
0: Aus unserer Social Media Redaktion. Theresa, jetzt wird es schon langsam ernst und knapp, vielleicht könnte man auch sagen, für Kinder und Jugendliche in Österreich. Das Social Media Verbot für unter 14-Jährige wird nämlich konkreter. Was genau ist da jetzt im Laufen?
1: Ja, der Gesetzesentwurf, der ist soweit fertig. In diesen Tagen wird er dann in Begutachtung geschickt und dann kann man dazu seine Meinung abgeben.
0: Also Instagram, Facebook, TikTok, die fallen mal auch fix
1: Snapchat,
0: unter dieses Verbot.
1: Ja? Genau, Snapchat zum Beispiel. Es geht einfach um alle Plattformen, die süchtig machende Mechanismen nutzen, sagt der zuständige Staatssekretär Alexander Pröll von der ÖVP. Und in Kraft treten könnte das dann in den ersten Monaten des nächsten Jahres, also 2027.
0: Und damit will Österreich in diesem Fall noch schneller sein als Frankreich.
1: Na, noch schneller als wir.
0: Na, falsch.
1: Ist Frankreich.
0: Ja, das habe ich jetzt verdreht. Sorry.
1: Die französische Nationalversammlung will schon am 1. September nämlich starten mit einem Verbot für unter 15-Jährige in diesem Fall. Da könnte aber noch die EU einen Strich durch die Rechnung machen, denn es ist gar nicht so einfach, den großen Online-Plattformen vorzuschreiben, dass sie die Altersgrenzen dann technisch prüfen müssen.
0: Und wie wir wissen, wird da auch nicht immer alles geprüft, was geprüft werden sollte. Also das könnte dann also auch für Österreich noch spannend werden.
1: Genau.
0: Wir beobachten die Entwicklung weiter. Danke, Theresa.
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2: Kurzer Blick zum Wetter im Radio Tirol. Nachmittag ein Wechsel aus Sonne und Wolken, da jetzt am Nachmittag bis zum Abend im Unterland und entlang des Alpenhauptkamms sind größere Wolken mit dabei. Da gibt es auch möglicherweise einzelne gewittrige Regenschauer. Ansonsten sollte es trocken bleiben. Es folgt morgen am Freitag ein sehr sonniger Tag. Das Ganze morgen mit Höchstwerten zwischen 23 und 28 Grad. Grüß Gott auf Tirol Straßen, das ist der Radio Tirol Verkehrsservice. Ein neues Problem auf der Interlautobahn jetzt in Richtung Unterland zwischen Innsbruck Mitte und Innsbruck Amras ist nach einem Unfall der linke Fahrstreifen gesperrt. Bereits Stau in diesem Bereich, Sie brauchen da rund 30 Minuten länger. Und ebenfalls auf der Interlautobahn in Richtung Kufstein von Innsbruck Ost bis Wattens, auch da zieht sich ein Plus von 10 Minuten in diesem Bereich. Es geht zäh voran. Wo auch immer Sie unterwegs sind, gute und sichere Fahrt. 17.30 Uhr.
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4: Nach dem tödlichen Absturz eines 18-Jährigen wird zu einer umfassenden Tourenplanung geraten. Der ehemalige Abgeordnete Johannes Markreiter ist bei den Neos ausgetreten und Werder Bremen trainiert im Zillertal.
3: Im Studio Klaus Schönherr.
4: Ein 18-Jähriger ist bei einer Wanderung auf der Innsbrucker Nordkette in den Tod gestürzt. Er und seine beiden Begleiter haben gestern bei der Tour auf eine Outdoor-App vertraut. Diese ist dann allerdings ausgefallen, Reingard Diermeier berichtet.
5: Die drei jungen Männer hatten bereits eine stundenlange Wanderung von Innsbruck aus auf die Nordkette und über 1000 Höhenmeter hinter sich. Den Weg durch steiles, wegloses Gelände zeigte ihnen eine Outdoor-App, die fiel dann allerdings aus. Verena Ehgartner, Leiterin der alpinen Einsatzgruppe Innsbruckland, verweist auf gute Tourenplanung, die bereits zu Hause beginnen sollte.
6: Die Jungs haben nicht gewusst, welchen Gipfel sie eigentlich nehmen wollen und dann haben sie sich ausschließlich an der App orientiert und diese ist dann ausgefallen.
5: Am Rückweg rutschte ein 18-Jähriger aus und stürzte 150 Meter ab. Er verstarb an der Unfallstelle.
4: Und in Axams haben Einsatzkräfte der Feuerwehr bereits am Dienstag eine tote Frau in einer Wohnung entdeckt. Dann gab es Ermittlungen des Landeskriminalamtes, deswegen wurde der Fall erst heute bekannt. Stefan Lindner hat nachgefragt.
7: Am Dienstagnachmittag gegen 15.30 Uhr bemerkten Passanten, dass aus einer Wohnung in Axams Rauch drang. Die alarmierte Feuerwehr rückte an, musste aber nicht mehr tätig werden. Das Feuer war vorher bereits von selbst wieder erloschen. Im Zuge der Sichtung der verrauchten Wohnung entdeckten die Einsatzkräfte eine leblose Frau. Der verständigte Notarzt konnte nur noch den Tod der 56-jährigen Österreicherin feststellen. Die Identität der Toten, Todesursache und auch die Brandursache waren vorerst unklar. Das Landeskriminalamt übernahm den Fall und eine Obduktion wurde angeordnet. Mittlerweile steht fest, dass wohl kein Fremdverschulden vorliegt. Die Frau dürfte unsachgemäß mit offenem Feuer oder Rauchwaren hantiert und so den Brand ausgelöst haben, heißt es seitens der Polizei.
4: Der frühere NEOS-Nationalratsabgeordnete Johannes Markreiter aus Hall ist aus der Partei ausgetreten. Er begründet diesen Schritt heute Nachmittag mit Entwicklungen in der Partei, die er nicht mittragen wolle. Konkret nennt er den Umgang mit Veit Dengler. Der Bundespolitiker ist Anfang Juli aus der Partei und dem Nationalratsclub ausgeschlossen worden. Dazu sagt heute der Tiroler Johannes Markreiter.
8: Da ist ganz klar eine Grenze überschritten worden, wo ich sage, eine liberale Partei muss es aushalten, dass es unterschiedliche Meinungen gibt, muss es auch aushalten, dass einzelne Mandatare diese unterschiedliche Anschauung nach außen hin kommunizieren, ohne dass sie deswegen dem Vorwurf der Illoyalität ausgesetzt sind. Von daher gesehen denke ich, dass einfach Grundwerte der Liberalität verletzt worden sind.
4: sagt also Johannes Markreiter. Damit zum Sport. Der deutsche Bundesligist Werder Bremen schlägt heuer bereits zum 15. Mal seine Trainingszelte in Zell am Ziller auf. Dort bereiten sich die Bremer auf die neue Saison vor. Vanessa Hofer und Katharina Bednarz berichten.
9: Das Zillertal ist für Werder Bremen längst mehr als nur ein Trainingsort. Seit 15 Jahren bereitet sich der Traditionsverein aus der deutschen Bundesliga hier auf die neue Saison vor. Heuer mit intensiven Trainingseinheiten und Testspielen. Neben den sportlichen Voraussetzungen schätzen die Bremer vor allem die Infrastruktur und die langjährige Zusammenarbeit vor Ort, wie Peter Niemeyer, sportlicher Leiter des Profifußballs bei Werder Bremen, erzählt.
10: Weil die Bedingungen einfach top sind. Das sagt schon alles, 15 Jahre ist eine lange Zeit. Aber die Bedingungen, das Hotel, die Exklusivität im Hotel, die kurzen Wege, aber auch eine gewisse Fannähe zu haben, das macht es einfach ganz, ganz rund.
9: Vom Trainingslager profitiert aber nicht nur der Verein selbst. Auch für die Region ist der Besuch des deutschen Bundesligisten ein wichtiger Faktor, sportlich sowie auch wirtschaftlich. Hotels, Gastronomie und andere Bereiche profitieren von den Profis und den mitgereisten Fans, sagt Tourismusverbandsobmann Ferdinand Lechner.
11: Es zeigt, dass sich Werder Bremen, die Mannschaft sowie auch die Fans sehr wohlfühlen bei uns im Zillertal. Und das ist natürlich für die Zukunft und auch für den Tourismus eine sehr große Wertschöpfung, denn wir lukrieren sehr gute Nächtigungszahlen während dieser Trainingswoche hier und man merkt es im ganzen Ort, die Begeisterung ist da.
9: Am Samstag bestreitet Werder Bremen in Zell ein Testspiel gegen den deutschen Zweitligisten VfL Bochum, ehe die Bremer am Sonntag die Heimreise Richtung Deutschland antreten.
4: Und eine Erfolgsmeldung gibt's auch vom Tennis. Lili Tacker steht beim WTA-250-Turnier in Prag im Viertelfinale. Die 18-jährige Lienzerin besiegt heute ihre japanische Gegnerin mit 6:4 und 6:4 klar in zwei Sätzen. Die Gegnerin fürs morgige Viertelfinale steht noch nicht fest. Ja, und welche Bücher nehmen Sie mit in den Urlaub? Zeit zum Lesen zu haben, das gehört für viele zu den schönsten Dingen am Sommer, an den Ferien. Eva Rottensteiner hat sich erkundigt und verrät Ihnen jetzt auch noch ihre ganz persönlichen Sommerbuchtipps.
12: Ob ein Buch dazugehört im Urlaub, ob Sie eins im Reisegepäck haben. Meine Frage an die Reisenden in der Abflughalle am Innsbrucker Flughafen beantworten die meisten, auch die Kinder, mit Ja.
13: Ja, ein lustiges Taschenbuch. Und das habe ich schon angefangen und das ist voll lässig zu lesen.
14: Worum geht's da?
13: Also da ist es darum gegangen, dass da einer von einer anderen Zeit in eine andere Zeit gekommen ist und ich beim Retten haben müssen. Und das ist voll spannend zum Lesen.
15: Alia, das Wasserwesen und ein Fußballbuch, alles über Ronaldo.
16: Nein, ich habe gerne was Spannendes, was Leichtes im Urlaub. Und deswegen habe ich mir da jetzt wieder einen Krimi ausgesucht. Bin ich da auf den Herbert Dutzler gestoßen, ist ein österreichischer Krimi-Autor. Mal schauen, ich freue mich schon drauf.
17: Ich habe zum Beispiel eine Autorin, die Charlotte Link, die mag ich total gerne, weil die schreibt eben ganz spannende Krimis.
12: Neben Sommerromanzen zählt das Krimi-Genre zur absolut beliebtesten Urlaubslektüre, bestätigt Lektorin Valerie Meller vom Heimon Verlag.
18: Es gibt welche, wo es einfach irrsinnig spannend ist, wenn man sie in einem durchlesen will. Dann gibt es viele schöne Reisekrimis, wo man auch viel vom Ort mitkriegt, von der Kultur. Psychothriller, wo man sich komplett drin verlieren kann. Also ja, ich glaube, es ist für jeden und jede was dabei.
12: Mein persönlicher Tipp aus dem Thriller-Genre für diesen Sommer, meine Schwester, die Serienmörderin von Uinkan Braithwaite aus Nigeria. Elektrisierend und ganz nebenbei feministisch. Und wärmstens ans Leseherz legen möchte ich Ihnen auch Hotel Celentano, eine schwärmerische Sommerreise durch das Italien der Lieder und Filme von Erik Pfeil. Die Via Gluck liegt auf der Reiseroute, genauso wie der Strand, wo Marcello Mastroianni seinen Urlaub verbrachte. Und das Schöne, ob am Strand, am Meer oder am Balkon zu Hause, lesen und träumen kann man überall.
4: Also Buch und Urlaub klingt nach einer guten Kombi und ich wünsche Ihnen jetzt dann noch einen möglichst feinen Abend.
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0: sicher auch.
1: Ein großer Hit von Josh. Das ist Radio Tirol am Nachmittag und was sich heute in Österreich und der Welt getan hat, das bekommen Sie jetzt kurz und knapp vereinfacht zusammengefasst.
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3: Am Mikrofon ist Konstantin Hahn. Die Europäische Union hat neue Strafen gegen Russland beschlossen. Die neuen Strafen betreffen unter anderem russische Banken und russische Energiefirmen. Außerdem dürfen russische Soldaten nicht mehr in die EU einreisen. Die EU will damit die Wirtschaft in Russland schwächen. Damit soll Russland der Krieg gegen die Ukraine erschwert werden. Der Waldbrand an der Atlantikküste im Südwesten von Frankreich hat sich weiter ausgebreitet. Die Behörden haben in diesem Gebiet schon 20.000 Touristen aus Ferienzentren und Campingplätzen in Sicherheit gebracht. Außerdem wurden mehrere Orte geräumt. Der Brand hat sich schon auf eine Fläche von 2.400 Hektar ausgebreitet. 500 Feuerwehrleute sind im Einsatz gegen das Feuer. Auch in Italien sind wegen der großen Hitze mehrere Waldbrände ausgebrochen. Ein 18-jähriger Ungar ist gestern bei einer Bergtour in Tirol tödlich verunglückt. Der junge Mann war gemeinsam mit zwei Freunden auf der Innsbrucker Nordkette unterwegs. Beim Abstieg in sehr steilem Gelände ist er fast 200 Meter abgerutscht und ist leblos liegen geblieben. Einer seiner Freunde hat den Notruf gewählt. Der Notarzt konnte aber keine Lebenszeichen mehr feststellen. Die drei Männer waren in den Bergen mit Hilfe einer App am Handy unterwegs. Im steilen Gelände ist die App plötzlich ausgefallen und die Männer haben die Orientierung verloren. Im Wiener Tiergarten Schönbrunn sind 4 Straußenküken geschlüpft. Es sind Küken der seltenen nordafrikanischen Rothalsstraußen. Die Straußeneltern haben die Küken auf natürliche Weise ausgebrütet. Das ist etwas Besonderes für den Zoo. Der nordafrikanische Rothalsstrauß ist der größte und schwerste Vogel der Welt. Die Männchen können bis zu 150 Kilogramm schwer werden. Das waren die Nachrichten in einfacher Sprache, gelesen von Konstantin Hahn.

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1: Am Mikrofon Arthur Dreinacher. Guten Abend. Besonders innerhalb der ÖVP nimmt die Kritik am Wiener Wirtschaftskammerchef Walter Ruck zu. Morgen Abend will sich der Bundesparteivorstand mit der Causa befassen. Als wahrscheinlich gilt ein Parteiausschluss. Volker Obermeier berichtet.
2: Machtmissbrauch, Postenschacher oder frauenfeindliches Verhalten. Die kolportierten Aussagen von Walter Ruck haben weit über die Wiener Landesgrenzen Kritik ausgelöst. Die negative Wirkung sei bundesweit groß, so Stimmen aus dem ÖVP-Führungskreis. Daher werde der Bundesparteivorstand Ruck wegen parteischädigenden Verhaltens ausschließen. Auch heute haben hochrangige ÖVP-Politiker dem Wiener empfohlen zu gehen, so auch Ministerin Claudia Bauer.
3: Dieses Bild, das hier gezeichnet wurde in diesen Aufnahmen, wenn sich das bestätigt, dann ist es alternativlos, dass man hier auch die Konsequenzen daraus personell zieht.
2: Sollte der ÖVP-Bundesparteivorstand Walter Ruck morgen ausschließen, kann er dennoch als außerordentliches Mitglied Teil des Wirtschaftsbundes bleiben und ebenso Präsident der Wiener Wirtschaftskammer.
1: Mitten im Iran-Krieg hat US-Präsident Trump mit seinem Atomdeal mit Saudi-Arabien für Aufsehen gesorgt. Wenige Stunden später machte er das Abkommen überraschend von einer Normalisierung der Beziehungen zwischen dem Golfstaat und Israel abhängig. Saudi-Arabien müsse dafür den hoch angesehenen und erfolgreichen Abraham-Abkommen beitreten, schrieb Trump. Ob Saudi-Arabien auf die Bedingung eingeht, ist fraglich. Ein kurioser Pensionierungsfall beschäftigt die Behörden in Nordrhein-Westfalen. Eine Lehrerin, die seit über 16 Jahren durchgehend krankgeschrieben ist, weigert sich beharrlich, in den Ruhestand zu treten. Jetzt muss ein Gericht klären, ob die Frau weiter im Dienst bleiben kann. Aus Deutschland Andreas Pfeiffer.
4: Die krankgeschriebene Lehrerin hatte an einer Berufsschule in der Stadt Wesel das Fach Gesundheitswesen unterrichtet, in Abwesenheit seit über 16 Jahren und bei vollen Bezügen. Nach einer amtsärztlichen Untersuchung hat die Schulbehörde nun beschlossen, die Beamtin in den Ruhestand zu versetzen. Dagegen setzt sie sich vor dem Arbeitsgericht zur Wehr. Eine Hausdurchsuchung durch die Polizei nährt nun den Verdacht, dass die leidende Lehrerin in einer nicht genehmigten Nebentätigkeit als Heilpraktikerin gearbeitet hat. Eine Verurteilung könnte finanzielle Folgen haben, sagt der Rechtsexperte Philippe Rayon.
5: Bei einer Haftstrafe von über einem Jahr endet der Beamtenstatus. Beamte im Ruhestand verlieren dann ihre Pensionsansprüche.
4: Der nordrhein-westfälische Landtag will nun ein neues Gesetz verabschieden zur Prävention gegen Langzeitkrankheiten mit vergleichbaren Symptomen.
1: Ein technischer Defekt hat am Nachmittag einen Railjet auf der Weststrecke bei Prinzersdorf in Niederösterreich gestoppt. Rund 500 bis 600 Fahrgäste mussten den Zug verlassen und wurden von der Feuerwehr zum Bahnhof begleitet. Nach rund 45 Minuten war die Strecke wieder frei. Die Reisenden wurden mit nachfolgenden Zügen weitergebracht. Das waren die Nachrichten mit Arthur Dreinacher. Zum Wetter.
6: Recht sonnig und warm geht es jetzt in den Abend. Aktuell hat es zwischen 19 Grad in Zwettl und 26 Grad in Lienz. Auch weiterhin sind immer wieder Wolken durch und besonders in und rund um Niederösterreich ist noch ein gewittriger Schauer möglich. Morgen am Freitag gibt es viel Sonne, besonders von Vorarlberg bis Kärnten. Weiter im Osten und im Norden sind hingegen vorübergehend Wolken dabei, aber nur noch vereinzelt regnet es kurz und es ist windig. Das Ganze bei maximal 20 bis 28 Grad. Am Samstag scheint die Sonne dann auch im Osten fast pausenlos und es wird teilweise heiß mit bis zu 32 Grad. In Vorarlberg und in Tirol tauchen am Abend Schauer auf und die breiten sich am Sonntag auf den Großteil des Landes aus. So viel zum Wetter von Daniel Stanker.
7: Wir schauen auf Tirol Straßen, Sie hören den Radio Tirol Verkehrsservice da auf die Interlautobahn in Richtung Unterland. Zwischen Innsbruck Mitte und Innsbruck Ammers ist nach dem Unfall weiter in die linke Fahrspur gesperrt und Stau dann auch in weiterer Folge bis Hall mit mindestens 20 Minuten mehr Fahrzeit. Also rechnen Sie in diesem Bereich mit Verzögerungen und Wartezeiten. Wo auch immer Sie unterwegs sind, gute und sichere Fahrt.
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8: Und ich freue mich, dass ich Sie daheim heute mal an einem Donnerstag begrüßen darf. Wie am Donnerstag üblich mit ein paar Veranstaltungshinweisen, zwei Interviewpartner habe ich besucht, viel Volksmusik und eine Veranstaltung, die sich bereits über die ganze Woche zieht. Und eins kann ich sagen, die hat es wirklich in sich. Um Ihnen daheim einen kleinen Gusto zu machen, möchte ich einen kurzen Live-Mitschnitt von meinem Besuch am Dienstag vorspielen.

glaube, dass man die gute Stimmung und den unverfälschten Gesang rausgehört hat. Das Geheimnis, wer das wo, werde ich ein bisschen später lüften. Musikalisch gebe ich aber schon einmal einen kleinen Hinweis, wo es ins Hinverschlag. Von der Almsummer Musi spiele ich ein Stickel beim Kirchner.

0: Die Almsummermusi aus dem Mittenwald hat auch gespielt.
1: Da habe ich wen getroffen.
0: Und denjenigen, den ich getroffen habe, darf sich Obmann des Tiroler Volksmusikvereins nennen und ist auch gleichzeitig Leiter der traditionellen Tiroler Musizierwoche in Hartholz. Die 45. Tiroler Musizierwoche ist voll im Gange und der Leiter und gleichzeitig Obmann des Tiroler Volksmusikvereins, der Peter Margreiter, hat sich Zeit genommen, mir ein paar Fragen zu beantworten. Hallo Peter.
2: Servus Martin.
0: Zum 45. Mal findet die Tiroler Musizierwoche statt. Was glaubst jetzt du, was ist denn die Erfolgsgeschichte dahinter und wie lange wird das so weitergehen?
2: Ja, ich hoffe mindestens noch 45 Jahre. Also die Tiroler Musizierwoche ist schon ganz was Besonderes. Für mich nach wie vor. Du weißt es, Martin, wir sind als junge Zirkelspieler da hergekommen, Schüler, als Referenten vor vielen, vielen Jahren. Und da hat es schon einen besonderen Reiz für alle ausgeübt. Also nicht nur für die Teilnehmer, sondern auch für die Lehrer und Lehrerinnen ist es immer eine besondere Woche. Und vor allem kommen sie schon auch als Kaderschmiede der Volksmusik in Tirol bezeichnen. Weil total viele Musikantinnen und Musikanten, die heute in Tirol irgendwie mit der Volksmusik präsent sein, mit guten Gruppen und so, seien einmal in ihrem Leben in Rotholz gewesen. Nicht alle, aber sehr, sehr viele. Und das spricht für sich.
0: Und auch so eine Gruppe, die selber mehrere Male bei der Musizierwoche dabei waren und mittlerweile selber als Referentinnen tätig sein, ist die Familienmusik Waldorf. Die Laura Maria und die Magdalena Waldorf unterrichten beide in der Woche und spielen unter anderem mit ihrem Cousin, mit Matthias, wo sie sich Waldorf 3 nennen. Bei uns in der Tiroler Weiß mit am Marsch vom Hans Schröpfer zu hören, immer noch ein Wiener.

0: Die Stimmen vom Affelder Dreigesang, bei dem auch die Sabrina Eckert, damals noch Haas, mitsingt. Sie ist auch als Referentin bei der Tiroler Musizierwoche in Rotholz, wo ich bereits am Dienstag auf Besuch gewesen bin, um ein paar Eindrücke einzufangen. Und die Woche ist gespickt mit vielen Aktivitäten, wie der Peter Margreiter zu berichten weiß.
1: Ja, da gibt's eben Gruppenunterricht, da gibt's auch zum Beispiel vom Singen her gibt's einen Männerchor, es gibt einen Frauenchor, Jugendchor. Die Kinder haben was Orgens, Kinder singen. Wir haben auch eine Blaskapelle an Orgen, da gibt's einen Schlussmarsch, der wird geprobt. Und es gibt alle Schattierungen, die in der Volksmusik sein, von Geigenmusik über Intola, Tanzelmusik, aber auch Sortenmusik. Also da haben wir ganz viele verschiedene Bereiche, die wir da bespielen.
0: Was es jetzt auch gibt, immer wieder Themen. Heuer steht das Thema unter Tirol grüßt Mittenwald. War das immer schon so, dass es ein Thema gegeben hat? Und wenn nicht, wie ist die Idee entstanden dazu?
1: Naja, wir sind ja alles Lehrer und Lehrerinnen und da macht man sich natürlich schon Gedanken, wie kann man der Woche einen besonderen Sinn geben, auf was möchte man es denn konzentrieren. Es gibt ja zum Beispiel Entwicklungen, wo man sagt, okay, dieses eine Instrument oder dieser eine Bereich, der braucht einmal ein bisschen mehr Förderung und deswegen haben wir oft einmal Instrumente als Thema, aber auch musikalische Regionen, weil wir in Tirol wollen ja nicht die Wände aufziehen und in unserer eigenen Suppe da schwimmen, sondern wir wollen ja auch andere Musikstile kennenlernen. Und da haben wir schon ganz lässige Begegnungen gehabt mit Steiermark, Oberösterreich, Liechtenstein-Osttirol, Südtirol und Hurra. Geht's wieder leicht Richtung Norden. Wir fahren jetzt nicht ganz so weit, aber Mittenwald ist schon eine volksmusikalische Reise wert.
0: Auch für uns in der Tiroler Weiß. Und deshalb gehörte unsere Reise zum Mittenwalder Ausschussgesang. Mit einem bekannten Lied, Die Lieb ist wie ein Bach. Zuvor aber noch die Grammautmusik mit einem Stickel vom Gernot Niederfrindinger, der bei der Musizierwoche auch nicht fallen darf. Er hat sich in Lechtelmarsch einfallen lassen.

0: bringt das vielleicht auch Schwierigkeiten mit sich.
1: Eine ganze Woche ist einfach total intensiv. Ein Wochenende ist einmal nett, einmal rein zu schnuppern und da haben wir dann schon einen Intensivkurs. Und deswegen kommen auch viele Familien, weil die können das auch gleichzeitig als Urlaub nutzen. Und wenn eine ganze Woche die mit Volksmusik auseinandersetzt, dann nimmst du auch was mit heim.
0: Was für Programmpunkte sind denn nachher die Woche?
1: Ja, da haben wir viel, eben der reguläre Unterricht und die ganzen einzelnen pädagogischen Schwerpunkte. Und jeden Abend haben wir was anderes. Zum Beispiel gestern hat es eine Jam-Session gegeben. Also bunt zusammengewürfelt, damit man auch mal mit anderen Leuten zusammenspielen kann. Heute haben wir den Themenabend. Morgen besuchen wir das Höfe-Museum in Kremsach. Da wird auch wieder musiziert. Dann ein Grillabend gibt es morgen dann. Und am Donnerstag die Nacht der Tracht. Da schmeißen wir uns alle in unser schönstes Gewandel. Und dann wird noch schon hergezogen, was man alles gelernt hat. Und zum Schluss noch einen zünftigen Weißwurst-Frühschoppen am Freitagvormittag.
0: Also für all diejenigen, die etwas von dem besonderen Flair der Tiroler Musizierwoche mitkriegen möchten, gehen am besten heute noch in ca. 1,5 Stunden um 20 Uhr zum Abend der Nacht in Tracht. Oder wem es heute nicht mehr ausgeht, kann ja auch gern morgen Frühschoppen besuchen und sich bei guter Volksmusik eine Weißwurst schmecken lassen. Vielleicht klingt es morgen auch so ähnlich wie jetzt bei der Bäckelmusik, bei der ein weiterer Referent, der Simon Falkner, mitspielt.

0: Berta, du machst es ja schon jetzt wirklich eine Zeit als Leiter. Was gefällt denn dir selber jetzt bei der Tiroler Musizierwoche ganz besonders gut? Und auch das Gegenteil, gibt es auch irgendetwas, wo du sagst, ja, mei, das müsste jetzt nicht unbedingt kommen?
1: Also, was ich nicht unbedingt haben muss, war dieser Schlafmangel. Weil man echt, man ist da schon sehr gefordert als Referent, weil man den ganzen Tag und auch nachher am Abend einfach auch mit den Leuten miteinander musiziert und sich auch unterhaltet und austauscht. Und ja, das dauert sehr lang.
0: Sei jetzt ehrlich, wie lange dauert jetzt die Regenerationszeit bei dir?
1: Mindestens 3 Wochen. Aber positiv ist einfach, man ist da schon wirklich so beseelt, auch nach so vielen Jahren. Ich fahre schon ganz gern an, muss ich sagen, weil einfach mit netten Leuten zu tun hast. Ich kann es nicht anders sagen, die Musikantinnen und Musikanten, die sind so unkompliziert. Und sie haben alle Freude, wenn sie was lernen, wenn sie was mitnehmen. Wir haben, ich muss auf Holz klopfen, wir haben keine Konflikte. Es ist natürlich

0: der Katrin Zwergsang mit der Katrin Unterlacher und der Katrin Witschnick, wobei die Katrin Unterlacher als Referentin tätig ist und die Katrin Witschnick sehr stark für die organisatorischen Belange zuständig ist. Gleich wie auch die zwei Musikanten zieht es viele öfters zum Seminar nach Radholz. Für all diejenigen, die Lust bekommen haben, nächstes Jahr vielleicht selber einmal dabei zu sein, heißt es jetzt ganz gut aufpassen.
1: Naja, man sollte sich rechtzeitig ummelden, das ist schon mal das Erste. Also die geht immer die Ausschreibung eher so im Jänner, Februar aus, damit man auch einen Sommerurlaub irgendwie ein bisschen planen kann. Also anmelden sollte man sich früher über die Homepage des Tiroler Volksmusikvereins. Vom Niveau her Kriterien haben wir eigentlich keine, weil wir ja zum Beispiel eben Familien haben. Also es kennt viel Clan bis eben jung geblieben, sage ich jetzt einmal, kann jeder mitmachen. Es geht ja da nicht um eine Leistungsschau, sondern wir haben alle super ausgebildete Lehrer und Lehrerinnen, die können jedes Niveau unterrichten. Das ist also von dem her überhaupt kein Problem. Und ansonsten, ja, es geht um Volksmusik. Es geht um Tiroler Volksmusik. Also es ist jetzt keine Crossover-Woche oder so, sondern wir machen da schon Tiroler Volksmusik. Den muss man halt gern mögen. Gell? Und man soll ein bisschen gesellschaftstauglich sein.
0: Wer ist denn beispielsweise jetzt heuer dabei bei der Tiroler Musizierwoche als Referentin und Referent?
1: Ja, da bin ich eigentlich schon ein bisschen stolz. Wir haben wirklich sehr, sehr gute Volksmusikantinnen und Volksmusikanten in Tirol. Es ist ja Wahnsinn. Da kannst du einfach aus dem Vollen schöpfen. Zum Beispiel heuer die beiden Waldorfschwestern mit die Geigen spielen wunderbar. Stefan Kostner im Bläsebereich, Benny Eller. Dann ein ganz wichtiger Mann, unser Zirkelkollege Simon Falkner aus dem Etztal. Der kann alle Volkstänze vom Landestrachtenverband. Das ist super. Oder mein Obmann-Kollege für Südtirol, Gernot Niederfrüninger. Ich kenne keinen Menschen, der mehrere Instrumente spielen kann. Das ist, oder die Sabrina Haas. Und jetzt habe ich wahrscheinlich ein paar vergessen. Ja, die Solo-Klarinettistin vom Symphonieorchester, Gabi Amon, macht die Klarinetten. Katrin Unterlacher. Ich muss schon sagen, das ist das Hohe Sud der Volksmusik, was da in Radholz unterrichtet.
0: Sagt der offensichtlich sehr stolze Leiter der Woche, Peter Margreiter. Und ich muss ihm beipflichten, er hat da sicher nicht Unrecht. Der Beweis folgte in den nächsten Minuten, wenn zuerst die Gruppe Kaiserspiel mit der Gabi Amon und der Katrin Unterlacher die Polka Die wilden Weiber zum Besten geben. Und danach noch Danzig mit dem Stickel führt Lena, a Walzer von und mit Benedikt Eller.

0: Zu Beginn der Sendung haben wir sie dürfen schon ein bisschen bewundern und jetzt darf ich auch das Geheimnis lüften, wen wir da gehört haben. Der Mittenwalder Schmies hat da voller Impunsch gejodelt und ich habe die Gelegenheit genutzt, mich mit einem von dem anderen zu unterhalten. Die 45. Tiroler Musizierwoche steht unter dem Motto Tirol grüßt Mittenwald und da darf natürlich ein Name nicht fallen, Christoph Kriener. Hallo Christoph.
1: Ja, grüß dich Martin. Es ist uns eine besondere Ehre, dass wir als Ausländer bei euch bei der Musizierwoche ein Debüt geben dürfen oder beziehungsweise spielen dürfen und musizieren und singen. Es freut uns recht und wie gesagt, wir sind schon ganz gespannt, wie die Gegenparty sich entwickelt.
0: Christoph, mich freut es, dass ihr da seid. Gibt es eigentlich bei euch auch solche Seminare? Wie bist du? Und wenn ja, wie laufen die so?
1: Also bei uns, wir reden jetzt vom Werdenfelser Land, gell? Da gibt es sowas nicht. Bei uns läuft die musikalische Ausbildung auf einer ganz anderen Schiene an. Wenn ich das kurz einmal sagen darf, da gibt es so alte Musikanten, und auf Lesung ausrennen die Musikanten, die halt, was ich, schon älter sind, und die haben halt Zeit, Rentner, und die geben praktisch die jungen Leute Stunden. Der eine macht, gibt Zitterstunden, der eine Gitarrenstunden, je nachdem. Und die meinen, die sind ja versierte Musiker gewesen, die stellen nachher auch unter Umständen auch schon kleine Gruppen zusammen. Weil sein Spätzle, der wo die Gitarrenspieler ausbildet, sagt, du, ich einen guten Zitterspieler, gell, also sag doch den Gitarrenspieler, ich soll mal probieren. Und auf die Schiene läuft es und auch über die Familie daheim. Also wenn ein paar gute Musikanten in der Familie sind, dann wird das halt in der Familie weitergehen mit Gesang und instrumental halt.

0: Hab oft die ganze Nacht, der Alt-Mittenwalder Vierklang. Schon sehr charakteristisch das Titelspiel und die Art zu singen. Für mich ein Grund genug, um ihn Christoph zu fragen, was seiner Meinung nach typisch mittenwalnerisch ist.
1: Also ich möchte es einmal allgemein sagen, als Mittenwald, durch das, dass sie auch sich etwas entwickeln lässt. Es ist ja kein starres Korsett, wo man sagt, in dem Fall eine Musikschule oder ein, da gibt es ja keine Vorgabe. Und durch das entwickeln sie die jungen Leute zum Teil selber. Nach der Schule, was bei uns war, Schultranzen hintergeworfen und man Musik gemacht mit den Schulkameraden oder mit denen, die halt in den gleichen Alter waren. Und dadurch entwickelt sie vielleicht, möchte ich fast sagen, eine gewisse Eigenart. Das, was halt, sage ich mal, in die Mittenwalder Schmiss ausmacht. Ein bisschen Rärscher spielt man bei uns und einfach, wir sagen, ein Schlanz dazu.
0: Du hast jetzt ein Stichwort gesagt, Mittenwalder Schmiss. So heißt ja auch die Gruppe, wo du mitspielst. Was habt ihr denn da für eine Besetzung und wie seid ihr zusammengekommen?
1: Die ursprüngliche Besetzung ist der Hansteiner Hansi mit der diatonischen Seehagel und mein Bruder, der Jais Christoph, mit dem Kontrabass und ich spiele mit der Kontragitarre mit. Und wie gesagt, mit dem Spielen und Singen. Und entstanden ist das eigentlich ganz witzig in der Corona-Zeit. Da waren wir alle auf Eis in dem Fall. Und dann hat man Zeit gehabt zu experimentieren und hat mit dem Hansi mal angerufen, Harald, möchtest du mal das Stückchen probieren? Oder so. Und dann war zufällig, ist der Bub dann dahergekommen, hat einen Bass genommen und dann hat man probiert und hat man mir was gesungen und hat man gesagt, ja, das tut eigentlich ganz gut, gell? Und dadurch hat sich das entwickelt und hat man Zeit gehabt zum Proben. Das ist ja das, was man jetzt hat oder sich die Zeit nicht nimmt, gell? Und da haben wir noch probiert und geschlossen den Träumen natürlich. und dadurch hat sich das entwickelt und das läuft dann ganz gut. Und das Nette ist eigentlich das, dass praktisch mein Großvater und Hansi, sein Urgroßvater, auch schon miteinander gespielt haben. Das ist eigentlich eine nette Sache und da spielt jetzt auch wieder mein Bub mit. Irgendwie ist das so ein kleiner Kreis, passt, und man macht es gar nicht.
0: Der Hansi Hornsteiner, der wie gehört beim Mittenwalder Schmiss dabei ist, ist ein begnadeter Zierkugelspieler und das darf man jetzt auch selber erleben, wenn er eine Einkomposition auslässt in Gunkelbarschen. Und eins kann ich sagen, das klingt live genauso schmissig wie bei der Aufnahme.

0: Ich glaube, ich habe nicht zu viel versprochen, der Hansi Hohnsteiner als Zierkogelsolist. Er spielt aber meistens mit dem Christoph Griner und seinem Buben in Christoph Jais zusammen und da kommt eher ein selten gespieltes Instrument zum Einsatz. Ein Instrument, was du schon erwähnt hast, ist ja auch ganz besonders, finde ich, weil man das selten sieht oder besser gesagt hört, die Kontragitarre. Wie bist du zu der gekommen?
1: Gut, primär muss man sagen, Mittenwald ist bekannt für Instrumentenbau, Geigenbau natürlich und Zither und Gitarre sind da gebaut worden. Die Leute haben sich das leisten können, weil die haben das selber bauen können. Und mit Mittenwald ist immer schon mit Zither und Kontragitarre gespielt worden. Man muss sagen, die Kontragitarre ist natürlich von Wien nach Mittenwald gewandert, aber durch die Geigenbauer, die haben immer schon Kontakte gehabt, Wien und Mittenwald, durch den Geigenbau. Und durch das, dass halt annehmlich Zither und Gitarre gespielt worden ist, oder Kontragitarre, war das eigentlich klar. Mein Großvater war Zitterspieler und mir hat das immer schon fasziniert und ich wollte immer schon Kontragitarre spielen. Gell. Und ich kann mich noch gut erinnern, so als kleiner Stöpsel, wo ich noch war, da war ich bei so Geburtstage von Großvater, gell, da waren noch zwei Zitterspieler da und dann sind noch zwei mit der Kontra gekommen, da haben die den Kasten aufgemacht, da war die riesen Kontra drin. Boah, mein, das mag ich auch mehr können.
0: Und wir hören uns das jetzt an, wie die Kombination mit ihrem unverwechselbaren Gesang klingt, das Duo Hohnsteiner-Griner.

0: Was taugen dir jetzt am Musikantenleben ganz besonders?
1: Das hat man heute angehangen, wo wir hergefahren sind. Gell? Weil wir gesagt haben, du machst telefonisch was aus, du kennst die Leute, du fährst da hin und bist komplett mit anderen Leuten konfrontiert. Zum Teil auch mit anderen Musikanten, die lernst du dann kennen. Und weil man halt nie weiß, was kommt, und das kann oft einmal recht nett sein.
0: Kannst du dir ein Erlebnis oder eine Geschichte vielleicht speziell erinnern, wo du sagst, das war voll nett und da blicke ich heute immer noch gern zurück oder muss drüber lachen vielleicht sogar?
1: Ja gut, ich kann mich erinnern, dass wir mal nach Musik machen, sind wir mal über den Balchensee heimgefahren und haben wir gesagt, kupfen wir noch rein, gell? Und dann sind wir reingekupft und dann haben sie das Gewand verzogen. Kann ich mich jetzt noch gut erinnern. Das war ein bisschen gut.
0: Eine Schlussfrage. Was darfst du jetzt sagen? Wer ist denn jetzt geselliger? Die Tiroler oder die Bahn?
1: Schwierige Frage. Man muss mal grundsätzlich sagen, wir sind keine Bahn, wir sind Wertenfelser. Da geht's schon. Gell? Aber ich muss sagen, wir sind mit den Tiroler im super Schuss gekommen. Das muss man wirklich sagen. Ich fange gerne das Truhe ein. Immer eine Gaudigkeit. Und ich glaube, das soll so bleiben. Und darum werden wir immer wieder gerne hervor.
0: Ja, lieber Christoph, vielen Dank, dass du mir da jetzt Rede und Antwort gestanden hast. Ich wünsche dir alles Gute auf den heutigen Abend und für den weiteren Verlauf. Vielen Dank.
1: Ich sage auch für Gott, vor allen Dingen für die Einladung und für das nette Gespräch mit dir, Martin.

Ich muss ganz ehrlich zugeben, dass ich durch die interessanten und feinen Gespräche fast ein bisschen die Zeit aus den Augen verloren habe. Ich möchte aber nicht verabsäumen, noch zwei Veranstaltungen anzukündigen, die dieses Wochenende stattfinden. Einmal das Bezirksmusikfest in Silian, das im Rahmen ihres 200-jährigen Jubiläums stattfindet. Morgen am Freitag geht es um 19 Uhr mit dem Aufmarsch der Musikkapelle Silian los und es wird dann bis spät in die Nacht hinein gefeiert. Am Samstag geht es dann wieder um 19 Uhr weiter, bis die Illertaler den Abend ausklingen lassen. Das Bezirksmusikfest endet dann am Sonntag, den 26. Juli, mit einer Feldmesse um 9 Uhr und einem attraktiven Programm, das die Wüderer Musik dann um 18 Uhr abrunden wird. Alles auch genau nachzulesen auf der Homepage der Musikkapelle Silian. Im Hintergrund hören wir schon die Musikkapelle Batsch mit dem Batscher Dörfelmarsch. Und dort darf ich noch auf die zweite Veranstaltung zu sprechen kommen. Das zweite Donatusfestel wird den Samstag am 25. Juli veranstaltet. Um 16 Uhr trifft man sich am Batscher Dorfplatz und die Musikkapelle Batsch freut sich auf viele Besucher. Musikalisch wird der Nachmittag von die Profegler, der Musikkapelle Kohlmann und dem Batscher Kofelklang gestaltet. Also am Samstag um 16 Uhr am Batscher Dorfplatz. Ich wünsche allen Veranstaltungen einen guten Verlauf und darf mich zum Schluss bei meinen Interviewpartnern für die sehr netten Gespräche bedanken. Ihnen daheim wünsche ich noch einen feinen Abend mit dem Programm von Radio Tirol. Weiter geht's jetzt mit meinen Kollegen Klaus Host und Tirol am Beat. Vielen Dank und bis zum nächsten Mal, sagt Martin Benz.

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1: Am Mikrofon Arthur Treinacher. Während der Wiener ÖVP-Wirtschaftsbund zur Causa seines Chefs Walter Ruck weiter schweigt, mehren sich kritische Stimmen auch aus der Volkspartei. Jetzt steht ein Parteiausschluss im Raum. Kanzler und ÖVP-Chef Stocker erklärt, der Bundesparteivorstand werde in der Causa tagen.
2: Jetzt ist eine Woche vergangen. Es ist Zeit, dass man eine Entscheidung trifft. Und am Freitag, wird der Parteivorstand dazu tagen. Ich habe eine klare Meinung, aber die werde ich zuerst den Mitgliedern des Vorstandes unterbreiten.
1: So der Bundeskanzler. Ruck selbst hat sich seit Bekanntwerden der Vorwürfe des Amtsmissbrauchs und Sexismus noch nicht geäußert. In Regensburg hat ein Banküberfall mit Geiselnahme für einen Großeinsatz der Polizei gesorgt. Wie die Bild-Zeitung berichtet, hat ein 20-jähriger Mann eine Bank überfallen. Ein Mitarbeiter der Bank wurde dabei tödlich verletzt. Der mutmaßliche Täter wurde laut der Bild inzwischen festgenommen. Gegen ihn wird wegen eines Tötungsdeliktes ermittelt. Im Irankrieg zeichnet sich eine weitere Front ab, und zwar im Jemen. US-Präsident Trump hat den jemenitischen Houthi-Rebellen eine bedeutende militärische Bestrafung angedroht, nachdem die Miliz zwei saudi-arabische Öltanker im Roten Meer attackiert hat. Rafaela Steinbach berichtet.
3: Von der Houthi-Miliz sei er sehr enttäuscht, schreibt Trump auf seiner Online-Plattform. Sollten die pro-iranischen Islamisten erneut Schiffe angreifen, würden sie und auch der Iran militärisch bestraft. Die Houthis hätten sich von den Iranern zu ihren Angriffen im Roten Meer verleiten lassen, meint dazu US-Außenminister Rubio. Zuvor hatten die Houthi-Rebellen den Beschuss von zwei saudi-arabischen Öltankern in der Meerenge von Bab al-Mandab im Roten Meer bekannt gegeben. Neben der Straße von Hormus ist diese Meerenge eine der wichtigsten Seewege weltweit. Nun droht auch hier die Schifffahrt einzubrechen. Mit der Aktion wollen die Houthis ihren Erzfeind Saudi-Arabien weiter vom Ölexport abschneiden. Für den weltweiten Handel bedeutet das nichts Gutes. Der Ölpreis hat wieder die 100-Dollar-Marke erreicht.
1: Zum Fußball. Perfekter Auftakt für die Wiener Austria in der zweiten Runde für die Conference League. Wolfgang Eichinger, die Austria gewinnt vor kurzem in Lettland gegen Liepāja mit 2:0.
4: Regen im lettischen Badeort Jūrmala, ein Stadion, das eigentlich ein Trainingsplatz ist und einem Europacup nicht würdig ist. Alles für die Austria kein Problem. Souveräner Sieg durch Treffer von Florian Wustinger in der ersten Hälfte und von Heimkehrer Moritz Wels in den zweiten 45 Minuten. Ein höherer Sieg wäre auf jeden Fall möglich gewesen. Leider kann die Austria einige sehr gute Chancen nicht nützen. Nach diesem 2:0 Auswärtssieg darf der Aufstieg in die dritte Quali-Runde im Heimspiel in einer Woche kein Problem sein. Jetzt startet Rapid in Andorra gegen Santa Coloma. Das Vorhaben: Qualifikation für die Conference League.
1: Das waren die Nachrichten mit Arthur Treinacher. Zum Wetter.
5: Ab und zu sind noch Regenschauer und Gewitter unterwegs. Die meisten im Osten, die werden jetzt am Abend aber seltener. Ansonsten bleibt es meist sonnig, immer wieder ziehen aber Wolken durch. Morgen am Freitag zeigt sich der Himmel strahlend blau von Vorarlberg bis Kärnten. Weiter im Norden und im Osten hingegen treibt der Wind zeitweise einige Wolken über das Land. Schauer sind aber diesmal höchstens vereinzelt dabei. Die Temperaturen erreichen ähnlich wie heute 20 bis 28 Grad. Am Samstag gibt es generell viel Sonnenschein und es wird wieder heiß mit bis zu 32 Grad. Dichtere Wolken tauchen erst gegen Abend im Westen auf, die bringen dann Regenschauer und Gewitter. Am Sonntag tauchen die Schauer im Großteil des Landes auf. So viel zum Wetter von Daniel Stanker.
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7: Willkommen wieder zu Tirol am Beat und zu Gast in der genau 691. Ausgabe ist heute der vielseitige Musiker Andy Steiner, der sich in vielen Bereichen einen Namen gemacht hat. Als Singer und Songwriter aber nennt er sich nach seinem zweiten und dritten Vornamen Tom Joseph. Tom Joseph stellt sein neues Album Mordshaus vor. In wenigen Minuten in Radio Tirol. Zuvor jetzt Country-Musik mit der Western Country Band von Andy M. Veit. Die ist live zu hören am 5. August beim Country Night Open Air an der Talstation der Batscher-Kofelbahn. Wir hören den Song 300 Miles. Schönen Abend.
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0: So, ich freue mich jetzt, meinen heutigen Gast begrüßen zu dürfen. Dom Joseph, Singer-Songwriter aus Innsbruck, ursprünglich aus Ehrwald. Und Dom Joseph ist eigentlich der zweite und dritte Vorname von Andreas Steiner. So heißt er, Andreas Joseph Thomas Steiner. Servus, Andi.
1: Hallo, Gesti.
0: In der Vorwoche bist du live auf der Bühne gestanden beim Bridge Beat Festival, auch schon beim Bridge Beat Brunch. War wieder ein schönes Erlebnis.
1: Danke, ja, ich finde auch, es war ganz, ganz wunderbar, da auf der Bühne zu stehen, so beim Brunch sowie auch auf der großen Bühne.
0: Genau, auf der großen Bühne warst du im Vorjahr ja auch, weil du bist ja auch der Gitarrist von das Belief.
1: Genau, so ist es.
0: Dom Joseph bzw. Andi, es gibt ein neues Dom Joseph Album und das sollen wir heute ein wenig vorstellen. Es heißt Mordshaus. Sagen wir was zum Albumtitel. Warum Mordshaus?
1: Mordshaus, das ist inspiriert von einer kanadischen Künstlerin namens Maud Lewis, die war in den 1960er Jahren erfolgreich und die ist ganz bekannt für ihren einzigartigen Folk-Art-Stil. Und da gibt es eine ganz interessante Geschichte zu ihr. Also einerseits war ich sehr inspiriert von ihrer visuellen Kunst einfach, das habe ich auch so ein bisschen einfließen lassen in das Album-Artwork. Aber was ich am schönsten gefunden habe, war, sie war so ein bisschen bekannt dafür, dass sie ihr ganzes Haus so als Leinwand betrachtet hat. Also sie hat einfach alle Türen, alle Fenster, aber auch alle Gebrauchsgegenstände, so wie Tableaus und Teller und alles Mögliche bemalt. Und da war dieses Haus, in dem sie da gelebt hat mit ihrem Mann, das war so ein einziges Kunstwerk. Und weil es, ich liebe Alben, die mich irgendwie an einen Platz bringen, die so ein Gefühl von Ort, von Örtlichkeit vermitteln, durch einen Klang, aber auch durch so ein Konzept. Und da hat sich das irgendwie so ergeben, dass ich auf der Suche nach am Ort war für den Titel.
0: Genau, das ist jetzt Mordshaus.
1: Genau, ja.
0: Mordshaus ist auch ein eigener Titel auf dem Album, ist aber eigentlich das Instrumental-Intro zum Album.
1: Mhm. Ja, richtig.
0: Wir hören einen ersten Song, wir hören eben nicht das Intro, wir hören gleich den Ghost-Song. Erzähl mal was zu dem Lied, oder Ghost Story, so heißt er.
1: Ghost Story, das ist eine kleine Geistergeschichte. Also das ist quasi aus der Perspektive von jemandem, der in Isolation sich befunden hat, für längere Zeit, also jetzt nicht unbedingt in Haft oder so, aber es gibt ja Phasen, in denen man sich eher isoliert im Leben manchmal. Und aus dieser Isolation heraus dann sich ganz unverhofft und fürchterlich schwer verliebt. Und wenn man so ganz entfernt von so einem Gefühl war und das dann auf einmal wieder erleben darf, dann kann sich das anfühlen wie so ein kleiner Spuk. Und daher kommt das Konzept Ghost Story.
0: Genau, hören wir diese Geistergeschichte vom Andi Steiner. Die Ghost Story vom Album Mordshaus von Tom Joseph.
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0: About You. Ghost Story vom neuen Album von Tom Joseph und er heute bei mir. Ghost Story gab es schon vorab als Single, wie auch einige weitere Songs. Seit kurzem aber gibt es das ganze Album. Übrigens auch als Vinyl. Ist schon was Schönes, eine Vinyl-Ausgabe in der Hand zu haben. Andi, du bist vermutlich nicht mit Schallplatten aufgewachsen, oder?
1: Nein, ich bin tatsächlich mit CDs und Kassetten aufgewachsen. Also in meiner Kindheit war gerade dieser Moment, wo Schallplatten out waren. Mhm. Aber sie sind ja dann relativ zügig wieder in Mode gekommen. Und heutzutage bin ich glücklich darüber, dass es auch für junge und neue Künstlerinnen ganz selbstverständlich ist, dass es Vinyls gibt.
0: Ist schon was Schönes. Mhm. Mordshaus ist erschienen bei Feberwolle Records. Das sind die Jungs der ehemaligen Innsbrucker Band Formats, jetzt Picobello, die in Wien ihr eigenes Label gegründet haben. Die machen das gut, oder?
1: Die machen das einwandfrei, ja. Ich bin sehr zufrieden. Wir haben eine gute Zeit miteinander gehabt jetzt.
0: Kennst du den noch von früher?
1: Nein, tatsächlich nicht. Also wir haben uns quasi auch über Spiliff dann kennengelernt, weil da so eine Brücke zu dieser Wiener Clique auch entstanden ist. Und der Patti eben vom Label, eine Hälfte, der war mal Tourmanager auf einer Spiliff-Tour. Und da sind wir so zum Reden gekommen. Und hat er gesagt, schickt euch mal was.
0: Toll.
1: Und habe ich was geschickt.
0: Andi, dieses neue Tom Joseph-Album ist dir besonders wichtig, weil es ein Album ist, das sehr viel über dich erzählt. Kann man das so sagen?
1: Das stimmt, ja, das ist richtig.
0: Das ist autobiografisch vieles.
1: Ja, es ist ganz vieles aus meinem Leben gegriffen, ja, auf jeden Fall.
0: Es gibt auf dem Album ein Lied, das du in der Vorwoche beim Richbeat Brunch auch live gesungen hast. Übrigens sehr schön, nur mit akustischer Gitarre. Ein Lied über deine Freunde aus der Innsbrucker Musikszene. Oh me, oh my, was sagst du in dem Lied?
1: Ja, das ist so ein bisschen, ich habe ja ganz viele Freundinnen, eben wie du sagst, aus der Musik- und Kulturszene allgemein, nicht nur in Innsbruck. Und ich bin so froh und glücklich, dass ich da so eine Gruppe von Menschen um mich herum habe, regelmäßig, die so eindrucksvoll ihr Leben lebt. Und wo jeder und jede so ihren eigenen Weg geht und einfach sich auch traut, das zu verfolgen, was ihnen wichtig ist und wo sie sich sehen auch. Und das zu verkörpern. Und das finde ich immer total inspirierend. Und deswegen habe ich das ist so eine Seite von der Inspiration von diesem Lied. Und es ist, soll auch einfach so ein bisschen Ermutigung an alle sein, die sich das vielleicht auch wünschen würden, so zu leben oder sich so, oder das Gefühl haben, sie lassen was aus, was ihnen eigentlich am Herzen läge. Mhm. Soll das so ein bisschen auch ein kleiner Reminder sein, dass das ja auch, also dass die Chancen, die nutzbar sein, auch irgendwann verstrichen sind. Also wenn Liebe und Leidenschaft im Herzen da ist, dann am besten gleich rauslassen.
0: Hören wir uns an. Andi Steiner ist Tom Joseph und er jetzt in Tirol am Beat mit Oh Me, Oh My.

0: Oh me, oh my, Andy Steiner zu Gast in Tirol am Beat, der sich als Solokünstler Tom Joseph nennt. Aber der Andy Thomas Josef Steiner ist ein Vielbeschäftigter. Du bist ja eben nach wie vor Gitarrist bei Speedleaf. Du bist auch nach wie vor Teil von den Two Seats Left.
1: Richtig.
0: Und da gibt es noch einige weitere Projekte. Sehr vielseitig alles, vieles auch sehr zeitintensiv. Geht sich alles aus?
1: Ja, momentan schon, ja. Es ist schon manchmal, es gibt so Phasen, wo ich sehr intimes Verhältnis mit meinem Terminkalender haben muss, damit das alles klappen kann. Aber es gibt dann glücklicherweise, wenn alles funktioniert, hat auch Phasen, wo es nur noch um die Umsetzung geht und da bin ich dann immer am glücklichsten. Und es geht sich alles gut aus. Es greift sich alles ein bisschen gegenseitig auch unter die Arme und das freut mich sehr.
0: Ja. Mit den Two Seats Left, mit dem Sebastian Schweiger bist du am 22. September auch live hier bei uns im ORF Tirol in einem Tirol am Beat Konzert im Studio 3 zu hören. Ihr arbeitet auch an einem neuen Album, habe ich gehört.
1: Mit Two Seats Left haben wir jetzt gerade ein neues Album released tatsächlich.
0: Und das ist schon heraus.
1: Genau, das ist schon heraus. Das ist jetzt im Frühjahr ausgekommen und da haben wir ganz was Besonderes gemacht, nämlich sind wir mit einer größeren Besetzung ins Studio gegangen, weil es ist mit uns ist ja das Live-Spielen so ein großes Anliegen und dass das so eingefangen wird auch im Studio. Und es war bis jetzt mehr mehr diese Quartett-Grundbesetzung. Und dann ist es ja üblich, dass man, wenn man dann noch was macht, irgendwie Zusatzinstrumente oder eine zweite Gitarre oder so, dass man das dann im Nachhinein nur drüber spielt. Und wir wollten das noch ein bisschen extremer machen mit dem Live und haben gesagt, wir haben die zweite Gitarre auch schon im Studio. Das war dann zum Beispiel der Christoph Kundner. Mhm. Und wir haben so einfach die ganze Gruppe so erweitert, dass all diese Overdubs, wie man das ja nennt, irgendwie auch in dem Moment schon passieren können. Und da ist ein ganz tolles Album entstanden und auch fast in dieser selben Besetzung, wenn wir am 22. September dann spielen.
0: Genau, da müssen wir im September gleich nochmal eine Sendung machen über dieses neue Album im Vorfeld zu diesem Konzert. Zurück zum Tom Joseph, zu deinem Solo-Werk. War der Tom Joseph irgendwann einmal in Brighton in Südengland?
1: Der war da mal, ja. Mhm. Tatsächlich, ich habe in der Oberstufe vom Gymnasium, haben wir mal eine Sprachschule gemacht, das war in Eastbourne. Und da waren wir 10 Tage und da hat es auch mal einen Ausflug nach Brighton gegeben. Ja. Da habe ich mal mein erstes Jefferson Airplane-Album gekauft.
0: Super, das ist schön, das ist schön. Es gibt ein Lied von dir auf deinem neuen Album, das heißt Brighton. Kurzer Song und den hören wir jetzt einfach. Tom Joseph, mein Gast heute in Tirol am Beat.

0: Brighton, Tom Joseph. Es gibt einen Song auf deinem neuen Album, Andy, der ein bisschen heraussticht für mich, und zwar von der Instrumentierung her, Hollow Season. Mhm. Könnte man übersetzen mit leere Jahreszeit, verlorene Zeit, hohle Zeit. Da ist ein Flügelhorn mit dabei.
1: Der Flügelhorn mit dabei, richtig. Ja,
0: ja, das ist mir gleich aufgefallen, ja, dass es anders klingt, als also nicht ganz so reduziert. Mhm. Da ist ein Flügelhorn mit dabei und es ist auch eine Co-Produktion mit dem Tobias Troppmeier. Wer ist er?
1: Richtig, Tobias Troppmeier ist ein ausgezeichneter Singer-Songwriter und Gitarrist aus Innsbruck. Mhm. Und wir haben uns vor 2 Jahren kennengelernt und haben dann eine Single gemeinsam veröffentlicht. Und da habe ich dann relativ schnell gewusst, dass ich den eigentlich auf dem Album haben will. Und dann habe mich mit ihm getroffen und habe so eine kleine Idee für diesen Song gehabt. Und dann haben wir den gemeinsam fertig geschrieben und aufgenommen. Ja.
0: Mods House ist ja dein, man könnte sagen, zweites Album. Das erste erschien vor einiger Zeit, Colored in Night, eigentlich eine EP mit 8 Songs damals. Was sind denn die Unterschiede in deinem Zugang zur Musik? Was hat sich verändert? Hat sich was verändert von vor 2 Jahren?
1: Es hat sich sicher was verändert, aber wie du schon sagst, das Colored in Night und auch davor hat es ja auch schon eine kleine EP gegeben, namens Words Matter. Und ich habe so das Gefühl, also für mich fühlt sich das jetzt schon wie das erste Album an.
0: Okay.
1: So in dem Sinn eben, dass sich
0: das ich wollte jetzt so trotzdem nicht Debütalbum sagen, weil es gibt schon so viele Songs.
1: Nein, du hast vollkommen recht. Aber so jetzt rein auf das Projekt bezogen habe ich das Gefühl gehabt, es hat sich jetzt auf das zugespitzt. Also das ist also quasi, mir kommt vor, das ist so eine Verfeinerung von den Prozessen, die davor auch schon angefangen worden sind. Also so der Grund, wie ich das produziere und was ich für Inspirationen für das habe und wie ich mir diese Klangwelt so vorstelle, das ist jetzt so ein bisschen so ein Meilenstein, wo alles davor so hingeführt hat. Also es hat sich verändert, aber jetzt nicht in eine neue Richtung komplett, sondern einfach weiter in diese.
0: Wie kommen dir die Ideen zu deinen Liedern? Wann schreibt der Andy Steiner?
1: Der schreibt, wenn wichtige Dinge passieren. Und es können positive Dinge sein, es sind oft auch negative Erfahrungen oder einfach Erfahrungen, die einfach eine Aufarbeitung brauchen, in welcher Form auch immer. Da schreibe ich am meisten eigentlich, ja.
0: Sagt der Andy Steiner, Tom Joseph. Und wir hören jetzt Hollow Season mit dem Tobias Troppmeier und mit dem Christoph Kuntner, der ja eigentlich Gitarrist ist, am Flügelhorn.
1: So ist es.

0: Hallo Season, mit welcher Musik, Andi Steiner, bist du eigentlich aufgewachsen?
1: Ich bin mit ganz unterschiedlichen Musikrichtungen aufgewachsen. Die erste, die mich so richtig, mein Herz gefesselt hat, war, glaube ich, Punkrock. Da habe ich in meiner frühen Jugend sehr viel Zeit damit verbracht, aber dann auch bin ich in alle diese ähnlichen Subkulturen auch mal abgeschweift, also in Rap und Hip-Hop, auch in Reggae eine Zeit lang. Auch elektronische Musik begleitet mich eigentlich schon eine Weile, aber auch dann extremere Rockformen wie Metal oder Ähnliches. Also ich bin da ganz weit aufgestellt, aber eben auch so Dinge wie Johnny Cash und Nick Drake begleiten mich schon sehr lang. Und ich bin da eigentlich in jedem Genre, in dem ich immer mich bewegt habe, waren mir immer die Songs eigentlich am wichtigsten. Also ich war ein großer Bob Marley-Fan, weil ich seine Songs so toll gefunden habe. Und nicht zwangsläufig, weil ich jetzt Reggae so super toll finde. Aber ja, also ich habe ganz viel Verschiedenes, was Genres betrifft, irgendwie mitgenommen. Aber habe irgendwie immer dasselbe da drin gefunden, was mir wichtig ist. So.
0: Und wann wolltest du selber Musiker werden? Wann hast du gewusst, das ist das meine?
1: Also Musik machen tue ich schon ewig und Songs schreiben tue ich auch schon. Also seit ich Gitarre spiele eigentlich. Also da war ich 10, wo ich angefangen habe. Und dann habe ich relativ schnell angefangen, Songs zu schreiben und auch aufzunehmen mit meiner Band und so. Mhm. Also das mache ich schon ewig. Dass das jetzt mein Leben sein wird und mein Beruf und allumfassend einfach meine Existenz dann irgendwann bestimmen würde, so wie es jetzt ist, das habe ich mir nicht ausgemalt. Das ist so passiert tatsächlich. Also das habe ich einfach immer wieder Entscheidungen getroffen, die mich da hingeführt haben. Mhm. Und jetzt bin ich da.
0: Solo als Tom Joseph, da spielst du ja ganz gerne einfach auf der akustischen Gitarre, so wie in der Vorwoche beim Bridge Beat Brunch. Hab mich erinnert an den frühen Bob Dylan oder an Donovan oder Cat Stevens oder keine Ahnung, Joni Mitchell oder sowas. Mhm. Carole King. Haben dich solche Leute beeinflusst auch?
1: Oh ja, sehr, sehr. Joni Mitchell auf jeden Fall. Bob Dylan auf jeden Fall, vor allem die Texte und auch das Songwriting. Es gibt ja ganz viele Bob Dylan-Songs, die auch seine Performances so quasi über, sie sind so transzendent oder gibt es dann verschiedenste Versionen von Songs. Und das ist mir schon so oft passiert, dass ich einen Song gefunden habe, der mich ultra berührt und abholt und irgendwann kommen wir dann drauf, ah, das ist ursprünglich mal von Bob Dylan.
0: Das ist bei ganz vieler Musik so, das stimmt, ja. Das
1: ja, voll, also da ist sehr viel Einfluss.
0: Weil die ganze Welt spielt seine Songs irgendwie, gell? Mm-hmm, yeah. In Tirol am Beat, ich meine, Gäste immer was wünschen, was darf ich für dich jetzt spielen?
1: Ich wünsche mir bitte was ganz Aktuelles, was wunderschön ist und ich freue mich sehr, da kommt heuer auch ein neues Album raus nach langer Zeit und jetzt die erste Single von einer meiner Lieblingskünstlerinnen und auch großer Inspiration für das, was ich da mache. Phoebe Bridgers, Lost Boys.
0: Phoebe Bridgers, super Musikerin mit Lost Boys. Jetzt für den Andi Steiner, für Tom Joseph.

0: Phoebe Bridgers, großartige amerikanische Musikerin, für meinen Gast heute, für Andy Steiner, Tom Joseph, der aus Ehrwald stammt, in Völs lebt, Innsbrucker Singer und Songwriter und Gitarrist und Komponist und Bandmusiker. Also irgendwie witzig, gell? Aus Ehrwald in Völs lebst, aber ich sage Innsbrucker, weil du bist einfach Teil der Innsbrucker Szene, kann man so sagen.
1: Das ist das, wo ich meistens arbeite und mich bewege, ja.
0: Du stellst dein neues Tom Joseph Soloalbum Mordshaus vor. Andi, in der Vorwoche bist du beim Bridgebeat Festival aufgetreten. Gibt es jetzt weitere Termine, die wir vielleicht kundtun sollten? Wo gibt es denn Tom Joseph demnächst live zu hören?
1: Jawohl, es gibt Termine, nämlich am 15. August spiele ich im Duo mit dem Tobi Troppmeier, von dem wir vorher schon gehört haben, beim Botanica Festival in Innsbruck. Und am 30. Oktober gibt es ein Doppelkonzert mit dem Poetry-Slammer Emil Kaschka in Völs, in der Bleike.
0: In Völs im Oktober, Ende Oktober, am 15. August, das merkt man sich jetzt leichter, das ist nämlich in Kürze, 15. August beim Botanica-Festival.
1: Ist es.
0: Und am 22. September dazwischen mit Two Seats Left bei uns im Studio 3 bei einem Tirol am Beat-Konzert. Wo gibt's dein Album? Wo gibt's die Vinylausgabe von Mordshaus?
1: Mein Album gibt's erstmal auf Konzerten. Und dann gibt es auch im Musikladen in Innsbruck. Es gibt es auch in ausgewählten Plattenläden in Wien. Und es gibt es auch online auf Bandcamp zu bestellen und auch im Onlineshop von Feberwolle, von meinem Label.
0: Nächster Song, den wir hören, It Ain't So Bad, Tom Joseph.

0: 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Sehr feine, ruhige Klänge von Tom Joseph und trotzdem sehr kurzweilig. Das war der Song It Ain't So Bad mit einer Gaststimme mit Mimi Schmidt. Ihr kennt euch auch schon lange.
1: Wir kennen uns mittlerweile schon recht lange. Ja, ja, genau. Ja. Immer wieder zusammen auf der Bühne und im Studio und das ist eine große Freude. Ja.
0: Andy Steiner, Tom Joseph, wenn ich dich frage, was ist Musik für dich, so philosophisch, was kriege ich da für Antwort?
1: Also für mich persönlich ist es sind verschiedene Dinge, weil ich ja aus verschiedenen Perspektiven mit Musik zu tun habe. Jetzt rein aus musikschaffender Perspektive ist es für mich, auf jeden Fall hat es einen therapeutischen Zweck für mich. Und es ist ja einfach meine große Leidenschaft und das, was ich am liebsten mache. Und ich glaube, eins von den Dingen, die ich am besten kann. Und gleichzeitig natürlich auch mein Leben, also mein Beruf und meine Aufgabe. Und ja, und als Musikhörer hat es auch sehr viele therapeutische Zwecke. Und da kann ich eigentlich, ja, da ziehe ich ganz viel Nutzen in meinem Alltag aus Musik, die mir hilft, das alles zu machen.
0: Also jeder, der auf Musik steht, kann das wahrscheinlich bestätigen. Das ist so. Ohne Musik wäre alles irgendwie schal und leer. Ja. Dann sage ich danke fürs Kommen, Andy Steiner. Und wir hören noch einen Tom Joseph Song. Wir hören den Schlusssong vom Album. Der heißt Just What I Needed. Was braucht der Tom Joseph? Musik.
1: Musik und Freunde.
0: Musik und Freunde. Just What I Needed. Danke und alles Gute.
1: Danke auch. 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

0: Okay, nicht.
1: Just what I needed. Experimentell ist er auch immer wieder, der Tom Joseph. 10 Minuten bleiben uns noch in dieser Tiroler Musiksendung bis 20 Uhr. Und diese 10 Minuten teilen sich die Innsbrucker Garagenrockband Emergency Nails, war neuer sogar beim Bogenfest zu hören, und das Kirchmeier Quartett, vor kurzem bei uns im ORF Studio 3. Wir hören die Emergency Nails mit My Heart is a Clock und dann im Anschluss feinen Jazz. In walked Pat, das Kirchmeier Quartett. Danke fürs Zuhören, schönen Abend.
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1: Am Mikrofon Arthur Treinacher. Die FPÖ darf das Dokumentationsarchiv des österreichischen Widerstands doch nicht als pseudowissenschaftlich bezeichnen. Das hat der Oberste Gerichtshof entschieden. Das Höchstgericht hebt damit anderslautende Urteile des Handelsgerichts und des Oberlandesgerichts Wien auf. Felix Nowak berichtet.
2: Der Rechtsstreit geht auf den August 2023 zurück. Anlass war der Rechtsextremismusbericht, den das Dokumentationsarchiv, kurz DÖF, für das Innenministerium erstellen sollte und in dem die freiheitlichen Regeln mäßig vorkommen. Die FPÖ hat das DÖF in einer Aussendung damals als ideologisch geprägte pseudowissenschaftliche Institution bezeichnet. Das DÖF hat daraufhin geklagt und in erster und zweiter Instanz vor Gericht verloren. Mit einer außerordentlichen Revision hat sich das DÖF an den obersten Gerichtshof gewandt und der hat ihm jetzt Recht gegeben. Für die Behauptung bestehe keine schmale Tatsachengrundlage, so die Begründung. Die FPÖ darf die Aussagen nicht wiederholen, sie muss einen Widerruf veröffentlichen und die Verfahrenskosten zahlen.
1: Die Regierung ringt weiter um eine Einigung bei der Wehrdienstreform. Im Fokus steht das von Bundeskanzler Stocker vorgeschlagene 6+3 Modell für die Wehrpflicht. Laut SPÖ und NEOS werde dessen Umsetzung nicht an ihnen scheitern. Strittig bleibt eine Verlängerung des Zivildienstes, die vor allem die NEOS ablehnen. Ziel ist, die Reform beim Sommerministerrat am Montag zu präsentieren. Das Atomabkommen zwischen den USA und Saudi-Arabien dürfte doch an politische Forderungen geknüpft sein. Saudi-Arabien müsse dafür die Beziehungen zu Israel normalisieren, fordern jetzt die USA. Aus Washington Markus Müller.
3: Das Atomabkommen hängt davon ab, ob Saudi-Arabien den Abraham Accords beitritt, also normale diplomatische und wirtschaftliche Beziehungen zu Israel aufnimmt. Das schreibt Präsident Donald Trump auf seinem Kanal True Social. Die USA hatten vor wenigen Tagen ein Abkommen mit Saudi-Arabien zur zivilen Nutzung von Atomenergie abgeschlossen, also zum Bau von Atomkraftwerken. Darin wurde die Anreicherung von Nuklearmaterial aber nicht explizit ausgeschlossen. Das wäre die Vorstufe zum Bau einer Atombombe. Dieser Teil des Abkommens hat vor allem in Israel zu massiver Kritik geführt. Israel ist bisher das einzige Land in der Region mit eigenen Atomwaffen. Was die Aussagen des Präsidenten für das Abkommen bedeuten, das bereits unterschrieben worden ist, ohne Erwähnung der Abraham Accords, ist vorerst offen.
1: Am Flughafen von Mallorca sind Teilstreiks angekündigt worden. Die Beschäftigten der Bodenabfertigung fordern bessere Arbeitsbedingungen. Am kommenden Dienstag und an mehreren Tagen im August sollen jeweils stundenweise gestreikt werden. Reisende müssen mit Verzögerungen rechnen. Das waren die Nachrichten mit Arthur Treinacher. Und jetzt zum Wetter.
4: Teilweise sonnig und teilweise bewölkt geht der Tag zu Ende. Im Osten, zum Beispiel im Wiener Becken, sind auch noch einzelne gewitterige Regenschauer unterwegs. Die klingen im Laufe der Nacht dann aber meistens ab. Außerdem wird es frisch. Selbst in der Wiener Innenstadt kühlt es auf 15 Grad ab. In höher gelegenen Tälern in den Alpen sind es bis zu 5 Grad. Morgen am Freitag scheint die Sonne mehr oder weniger pausenlos von Vorarlberg bis Kärnten. Ein paar Wolken mischen hingegen von Oberösterreich bis ins Burgenland mit. Und es wird ähnlich warm wie heute mit Höchstwerten von 20 bis 28 Grad. Außerdem ist es im Osten wieder windig. So viel zum Wetter von Daniel Stanker.
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1: Am Mikrofon Arthur Treinacher. Seit 1. Juli gilt auf ausgewählte Grundnahrungsmittel ein niedrigerer Mehrwertsteuersatz. Statt 10% sind es 4,9%. Überprüfungen zeigen nun, viele Supermärkte haben die Senkung an ihre Kundinnen und Kunden weitergegeben. Vanessa Gruber berichtet.
2: Milch, Joghurt sowie ausgewählte Obst- und Gemüsesorten sind seit Juli günstiger. Das zeigen Untersuchungen der Arbeiterkammern Wien und Steiermark. Demnach haben viele Supermärkte die Steuersenkung an ihre Kundinnen und Kunden weitergegeben. Die günstigeren Preise seien aber nur von kurzer Dauer, sagt WIFO-Ökonom Josef Baumgartner.
3: Aufgrund der Effekte durch den Iran-Krieg, die Nahrungsmittelproduktion in Österreich ist sehr maschinenintensiv und damit energieintensiv. Damit werden sich die höheren Treibstoffkosten auch bei den Endproduktpreisen wiederfinden.
2: Die hohen Treibstoffpreise würden erst mit einer gewissen Verzögerung in den Supermärkten ankommen, also ab Herbst. Daher rechnen Fachleute wieder mit steigenden Lebensmittelpreisen.
1: Die Kärntner FPÖ hat ihren Jugendobmann Viktor Erdes aus der Partei ausgeschlossen. Auslöser sind Rechtsextremismusvorwürfe. Erdes soll vor 6 Jahren mit einem Wehrmachtsfoto zu einer Veranstaltung eingeladen haben. Nach einem persönlichen Gespräch habe die Vertrauensbasis nicht mehr bestanden, begründen die Kärntner Freiheitlichen den Ausschluss. Der entlassene ukrainische Verteidigungsminister Fedorow will in sein Amt zurück. Ein anderes Regierungsamt habe er abgelehnt, erklärte der 35-Jährige. Nur als Verteidigungsminister könne er Korruption bekämpfen und die Reform der Armee fortsetzen. Fedorow war vergangene Woche im Zuge einer Regierungsumbildung entlassen worden. Seine Absetzung löste Proteste in der Ukraine aus. Die Waldbrände im Süden Europas weiten sich weiter aus. Besonders betroffen ist neben Spanien und Italien die Region um Bordeaux im Westen Frankreichs. Dort mussten inzwischen bis zu 20.000 Bewohner und Touristen in Sicherheit gebracht werden. Auf Sizilien facht der starke Scirocco-Wind zahlreiche Waldbrände immer wieder an. Zum Fußball. Auswärtssiege gibt es heute für Rapid und Austria in der zweiten Quali-Runde für die Conference League. Wolfgang Eichinger, die Austria gewinnt in Lettland und Rapid vor kurzem in Andorra gegen Santa Coloma.
4: Im Endeffekt geht der Erfolg der Hütteldorfer in Ordnung, aber Rapid hat sich lange schwer getan, ein Tor zu erzielen. Kurz nach der Pause ist es Royao, der einen Eckball per Kopf zur Führung verwandelt. Kurzfristig trifft die Mannschaft aus Andorra zum Ausgleich. Aber dann ist es Yusuf Demir, der im Strafraum genau ins Eck trifft zum 2:1. Und kurz vor Schluss erzielt Haidara das Tor zum Endstand von 3:1. Die Austria feiert in Lettland gegen Liepāja einen souveränen 2:0-Erfolg. Die Torschützen Wustinger und Wels. Damit sollten beide Wiener Mannschaften souverän in die dritte Conference League Qualifikationsrunde aufsteigen. Die Rückspiele am nächsten Mittwoch zu Hause für Rapid. Am Donnerstag ist dann die Austria wieder dran.
1: Das waren die Nachrichten mit Arthur Treinacher. Zum Wetter.
5: Die letzten Schauer und Gewitter in der Osthälfte klingen bald ab und dann wird es frisch. Die Temperaturen sinken auf 15 bis 5 Grad, die 15 in der Wiener Innenstadt. Morgen am Freitag nähert sich ein Hochdruckgebiet von Westen her und das bringt viel Sonne und vielerorts sogar wolkenlosen Himmel von Vorarlberg bis Kärnten. Auch weiter im Norden und im Osten wird das Wetter ruhiger als heute. Zwar immer wieder mit Wolken, aber diesmal höchstens vereinzelt mit Regentropfen. Die Höchstwerte so wie heute 20 bis 28 Grad. So viel zum Wetter von Daniel. Jetzt danke.
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1: Zum Nachtjournal begrüßt sie Arthur Treinacher. Das sind einige der Themen. Die ÖVP berät morgen über einen möglichen Parteiausschluss von Wiens Wirtschaftskammerchef Ruck. Die Bundesregierung könnte am kommenden Montag das neue Wehrdienstmodell präsentieren. Im Irankrieg droht eine weitere Front, und zwar im Roten Meer durch die Houthi-Miliz. Und das Wetter morgen bringt viel Sonnenschein. Von Tag zu Tag wächst die Kritik am Wiener Wirtschaftskammerpräsidenten Walter Ruck. Besonders innerhalb der ÖVP ist der Unmut bereits groß. Morgen Abend will sich der Bundesparteivorstand mit der Causa befassen. Volker Obermeier berichtet.
2: Machtmissbrauch, Postenschacher oder frauenfeindliches Verhalten. Die kolportierten Aussagen von Walter Ruck haben weit über die Wiener Landesgrenzen Kritik ausgelöst. Die negative Wirkung sei bundesweit groß, so Stimmen aus dem ÖVP-Führungskreis. Daher werde der Bundespartei Verstand Ruck wegen parteischädigenden Verhaltens ausschließen. Auch heute haben hochrangige VP-Politiker dem Wiener empfohlen zu gehen, so auch Ministerin Claudia Bauer.
3: Dieses Bild, das hier gezeichnet wurde in diesen Aufnahmen, wenn sich das bestätigt, dann ist es alternativlos, dass man hier auch die Konsequenzen daraus personell zieht.
2: Sollte der ÖVP-Bundesparteivorstand Walter Ruck morgen ausschließen, kann er dennoch als außerordentliches Mitglied Teil des Wirtschaftsbundes bleiben und ebenso Präsident der Wiener Wirtschaftskammer.
1: Bundeskanzler Stocker hat den morgigen ÖVP-Bundesparteivorstand bestätigt und sagt dazu:
4: Jetzt ist eine Woche vergangen. Es ist Zeit, dass man eine Entscheidung trifft. Und morgen am Freitag wird der Parteivorstand dazu tagen. Ich habe eine klare Meinung, aber die werde ich zuerst den Mitgliedern des Vorstandes unterbreiten.
1: So der Bundeskanzler. In die gefühlt ewige Debatte um die Wehrdienstreform dürfte nun aber wirklich Bewegung kommen. Die Dreierkoalition soll bei der Verlängerung des Wehrdienstes knapp vor einer Einigung stehen. Beim Zivildienst dürfte es allerdings weiter Gesprächsbedarf geben. Mehr von Niklas Lercher.
5: Beim Wehrdienst stehen die Zeichen auf Verlängerung um 6+3, also 6 Monate Grundwehrdienst wie bisher und 3 Monate Milizübungen. Das ist der Kompromissvorschlag von Kanzler Christian Stocker von der ÖVP. Von den Koalitionspartnern hat die SPÖ bereits durchblicken lassen, dass sie sich damit anfreunden kann. Die Neos waren hier bisher auf der Bremse. Nun dürften sie ebenfalls eingelenkt haben, ist aus Verhandlerkreisen zu hören. Knackpunkt ist allerdings der Zivildienst, den vor allem die Neos bei 9 Monaten belassen und nicht verlängern wollen. Für die ÖVP kommt das wiederum nicht in Frage, weil Wehr- und Zivildienst dann gleich lang dauern und sich damit mehr junge Männer gegen das Bundesheer entscheiden würden. Und so wackelt der Zeitplan. Die Regierung will eigentlich am Montag in einer Kaserne in Salzburg die Reform beim Sommerministerrat präsentieren.
1: Im Irankrieg zeichnet sich eine weitere Front ab, und zwar im Jemen. US-Präsident Trump hat den jemenitischen Houthi-Rebellen eine bedeutende militärische Bestrafung angedroht, nachdem die Miliz 2 saudi-arabische Öltanker im Roten Meer attackiert hat. Rafaela Steinbach.
6: Von der Houthi-Miliz sei er sehr enttäuscht, schreibt Trump auf seiner Online-Plattform. Sollten die pro-iranischen Islamisten erneut Schiffe angreifen, würden sie und auch der Iran militärisch bestraft. Die Houthis hätten sich von den Iranern zu ihren Angriffen im Roten Meer verleiten lassen, meint dazu US-Außenminister Rubio. Zuvor hatten die Houthi-Rebellen den Beschuss von 2 saudi-arabischen Öltankern in der Meerenge von Bab al-Mandab im Roten Meer bekannt gegeben. Neben der Straße von Hormus ist diese Meerenge eine der wichtigsten Seewege weltweit. Nun droht auch hier die Schifffahrt einzubrechen. Mit der Aktion wollen die Houthis ihren Erzfeind Saudi-Arabien weiter vom Ölexport abschneiden. Für den weltweiten Handel bedeutet das nichts Gutes. Der Ölpreis hat wieder die 100-Dollar-Marke erreicht.
1: Die Wiener Polizei hat die Demonstration der rechtsextremen Identitären am kommenden Samstag verboten. Begründet wird das Verbot damit, dass für die geplante Route bereits eine Gegendemonstration angemeldet war. Barbara Ganzfuß informiert.
7: Seit heute Nachmittag ist es fix, die Demo der Identitären darf nicht stattfinden. Denn die Route hätte durch die Schutzzone der Gegendemo geführt und laut Versammlungsgesetz gibt es rund um eine angemeldete Versammlung einen gesetzlichen Schutzbereich, in dem keine anderen Versammlungen stattfinden dürfen. Laut Polizei haben die Identitären allerdings auf diese erste Route bestanden. Das Verbot sei die Folge gewesen. Diese Demo findet jeden Sommer in Wien statt, laut Dokumentationsarchiv des Österreichs. österreichischen Widerstands ist sie ein Tummelplatz der Rechtsextremisten. Im Vorjahr gab es Sitzblockaden von Gegendemonstranten und 56 Festnahmen und mehr als 200 Anzeigen. Trotz der Absage heuer will die Polizei mit einem größeren Aufgebot präsent sein.
1: Österreichs Forschungsstation in der Arktis startet in den intensiven Forschungssommer. Studierende der Universität Graz eröffnen die Saison. Von der sogenannten Sermilik-Station aus gehen sie ins Gelände und sammeln Daten für ihre Forschung. Paul Siehorsch ist bei den Expeditionen auf der größten Insel der Welt dabei.
8: Es gibt viel zu entdecken in der Gegend. So treiben riesige Eisberge an der Station vorbei. Sie kommen teilweise von Grönlands Inlandseisschild. Mit dem Boot sind wir auf dem Weg genau dadurch.
9: Und wir sehen da ein bisschen das Eisschild von Grönland.
10: Ich war noch nie so weit im Norden, habe noch nie vorher Eisberge gesehen. Sehr beeindruckend.
8: Der Sermilik-Fjord hat dann noch eine Überraschung für uns bereitgehalten.
11: Jetzt kommt er gleich raus.
8: Ein Wal ist direkt vor unseren Booten aufgetaucht. Die Buckelwale haben unter anderem rund um Grönland ihr Sommerquartier. Nach einer kleinen Mittagspause dann Termin bei der Freiluftvorlesung zum Thema Grönlands Gletscher. Bei Gletscherforscher Wolfgang Schöner.
12: Und wenn man da schaut, sieht man, die Gletscher sind noch sehr viel mit Schnee bedeckt. Aber wir sind ja auch erst am Anfang der Abschmelzsaison.
13: Am Abend geht es zurück zur Station und am nächsten Tag wieder raus in Grönlands Natur.
1: Berichtet aus der Arktis Paul Siehorsch. Die Sportmeldungen jetzt von Wolfgang Eichinger.
14: Ja, souveräne Auswärtssiege für die Wiener Clubs in der zweiten Qualifikationsrunde für die Conference League. Rapid gewinnt in Andorra gegen Santa Coloma 3:1 durch Tore von Rojao, Yusuf Demir und Haidara. Die Austria siegt in Lettland gegen Liepāja ebenfalls souverän 2:0, die Treffer durch die jungen Wustinger und Wels. Die Rückspiele zu Hause dann nächste Woche, Rapid am Mittwoch, die Austria am Donnerstag. Teamspieler Xaver Schlager wechselt von Red Bull Leipzig in die englische Premier League zu Nottingham Forest. Schlager unterzeichnet einen 2-Jahres-Vertrag und trifft in Nottingham auf den österreichischen Trainer Oliver Glasner. Im Tennis erreicht Jungster Lili Tacker beim WTA-Turnier in Prag das Viertelfinale. Die Osttirolerin besiegt Mai Hontam aus Japan mit 6:4 und 6:4. Beim Turnier in Amstetten stürmt Julia Grabja durch ein 6:1 und 6:0 über die Kroatin Primorac ins Viertelfinale. Und bei der Tour de France gewinnt Richard Carapaz aus Ecuador die 18. Etappe mit einer Bergankunft. Der in der Gesamtwertung führende Slowene Tadej Pogacar hat im Hauptfeld seine Kräfte für die Königsetappe gespart. Morgen geht's rauf nach Alpe d'Huez.
1: Zum Abschluss noch die Wetteraussichten von und mit Daniel Stanker.
15: Großteils ruhig geht es weiter durch die Nacht. Vereinzelt fallen in der Steiermark und im Burgenland noch ein paar Regentropfen. Bis morgen in der Früh wird es frisch. Die Tiefstwerte liegen zwischen 15 Grad in Wien und 5 Grad, zum Beispiel im Lungau. Der morgige Freitag bringt einige Sonnenstunden, ganz besonders von Vorarlberg bis Kärnten. Hier zeigt sich der Himmel meist strahlend blau. Ein paar Wolken mischen hingegen weiter im Norden und im Osten mit, und zwar im Bereich von Oberösterreich bis ins Burgenland. Hier wird es außerdem windig. Das Ganze bei 20 bis 28 Grad.
1: Vielen Dank, Daniel Stanker. Und das war ein Nachtjournal mit Arthur Treinacher. Es ist 22.08 Uhr.
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1: Mikrofon Arthur Treinacher. Die FPÖ darf das Dokumentationsarchiv des österreichischen Widerstands doch nicht als pseudowissenschaftlich bezeichnen. Das hat der Oberste Gerichtshof entschieden. Das Höchstgericht hebt damit anderslautende Urteile des Handelsgerichts und des Oberlandesgerichts Wien auf. Felix Nowak berichtet.
2: Der Rechtsstreit geht auf den August 2023 zurück. Anlass war der Rechtsextremismusbericht, den das Dokumentationsarchiv, kurz DÖF, für das Innenministerium erstellen sollte und in dem die Freiheitlichen regelmäßig vorkommen. Die FPÖ hat das DÖF in einer Aussendung damals als ideologisch geprägte pseudowissenschaftliche Institution bezeichnet. Das DÖF hat daraufhin geklagt und in erster und zweiter Instanz vor Gericht verloren. Mit einer außerordentlichen Revision hat sich das DÖF an den obersten Gerichtshof gewandt und der hat ihm jetzt Recht gegeben. Für die Behauptung bestehe keine, auch keine schmale Tatsachengrundlage, so die Begründung. Die FPÖ darf die Aussagen nicht wiederholen, sie muss einen Widerruf veröffentlichen und die Verfahrenskosten zahlen.
1: Das US-Repräsentantenhaus hat Präsident Trump erneut zum Ende des Iran-Krieges aufgefordert. Mit knapper Mehrheit verabschiedeten die Abgeordneten eine Resolution, die den Militäreinsatz begrenzen soll. Rechtliche Folgen hat das Votum aber nicht, weil eine ähnliche Vorlage im Senat gescheitert ist. Hintergrund ist die Kritik, dass Trump den Einsatz ohne Zustimmung des Kongresses angeordnet hat. Grünes Licht gibt es für das 21. EU-Sanktionspaket gegen Russland. Nach 10 Verhandlungen haben sich die EU-Botschafter in Brüssel auf neue Strafmaßnahmen geeinigt. Sie richten sich vor allem gegen russische Finanz- und Energieunternehmen. Die Eckpunkte fasst Tim Kupal zusammen.
3: Russisches Öl kann weiter nur unter den Weltmarktpreisen verkauft werden. Der Ölpreisdeckel ist um 12 Monate verlängert worden. Auf der EU-Sanktionenliste finden sich mehr als 100 Banken und Kryptoanbieter, 50 Unternehmen der Rüstungsindustrie sowie 40 Schiffe der russischen Schattenflotte. Allerdings, einzelne Punkte sind stark abgeschwächt worden. Für russische Ex-Soldaten wird es vorerst keine Einreiseverbote in die EU geben. Hier hatten sich Frankreich und Italien quergelegt. Der Patriarch der russisch-orthodoxen Kirche Kyrill ist nach Widerstand Bulgariens von der Sanktionenliste gestrichen worden. Griechenland hatte bis zuletzt blockiert. Der Grund? Drohende Milliardenverluste für eine griechische Reederei. Der Kompromiss, die Reederei darf weiter russisches Flüssiggas transportieren, aber nur im Rahmen von Lieferverträgen, die vor Beginn des Ukraine-Kriegs abgeschlossen worden sind.
1: Ein Railjet mit bis zu 600 Fahrgästen ist am Nachmittag in der Nähe des Bahnhofs Prinzersdorf im Bezirk St. Pölten evakuiert worden. Wegen eines technischen Problems mit dem Stromabnehmer war der Zug auf der Weststrecke stehen geblieben. Die Fahrgäste wurden mit Hilfe der Feuerwehr zum Bahnhof Prinzersdorf gebracht. Nach etwa 45 Minuten wurde die Strecke wieder freigegeben. Das waren die Nachrichten mit Arthur Treinacher. Zum Wetter.
4: Die Nacht verläuft ruhig und es wird frisch in den frühen Morgenstunden. Die Temperaturen sinken auf 15 bis 5 Grad. Morgen am Freitag scheint die Sonne für viele Stunden, von Vorarlberg bis Kärnten sogar ohne Unterbrechung. Weiter im Norden und im Osten hingegen sind zwar ein paar Wolken dabei, aber die verdichten sich höchstens für wenige Stunden. Es wird wieder warm mit 20 bis 28 Grad. Noch wärmer bzw. heiß wird es am Samstag mit bis zu 32 Grad und viel Sonne. Der Sonntag wird unbeständig mit Schauern und Gewittern. So viel zum Wetter. Von Daniel Stanker.
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1: Freitag, der 24. Juli im Nachrichtenstudio Arthur Dreinacher. Die US-Regierung kündigt neue Einfuhrzölle gegen 60 Handelspartner an, darunter auch auf bestimmte Produkte aus der Europäischen Union. Das ist vor kurzem bekannt geworden. Je nach Produkt sollen künftig Zölle von 10 oder 12,5% gelten. Washington begründet den Schritt mit aus seiner Sicht unzureichenden Maßnahmen der betroffenen Staaten gegen Zwangsarbeit. Die ÖVP-Bundesspitze beschäftigt sich heute mit der Causa Walter Ruck. Der Bundesparteivorstand soll den Wiener Wirtschaftskammerpräsidenten wegen parteischädigenden Verhaltens aus der Bundespartei ausschließen. Der Schritt folgt auf deutliche Kritik aus den eigenen Reihen. Peter Unger aus unserer Innenpolitikredaktion. Spät aber doch zieht die ÖVP die Notbremse.
2: Nach den Causen Wöginger und Mahrer hat der ÖVP ein weiterer Imageverlust gedroht und auch die Autorität von Parteichef Christian Stocker, die ist ein Stück weit in Frage gestellt. Er hat am Montag Konsequenzen gefordert. Bis heute sind die nicht eingetreten. Walter Ruck hat sich nicht einmal öffentlich entschuldigt. Sein Frauenbild zum Beispiel und eben diese Haltung des Einbetonierens, die ist viel in der ÖVP sauer aufgestoßen und so sind die Wortmeldungen von Tag zu Tag klarer geworden.
1: Sagt Peter Unger. Sollte der ÖVP-Bundesparteivorstand Walter Ruck ausschließen, kann er dennoch als außerordentliches Mitglied Teil des Wirtschaftsbundes bleiben und ebenso Präsident der Wiener Wirtschaftskammer. Bei einem russischen Bombenangriff auf die südukrainische Stadt Saporischschja sind mindestens 25 Menschen verletzt worden. Unter den Verletzten sind nach ukrainischen Angaben auch 6 Kinder, darunter ein 3 Monate altes Baby. Das russische Militär soll 5 Gleitbomben auf die Stadt abgeworfen haben. Unterdessen will der entlassene ukrainische Verteidigungsminister Fedorow in sein Amt zurück. Ein anderes Regierungsamt habe er abgelehnt, erklärte der 35-Jährige. Nur als Verteidigungsminister könne er Korruption bekämpfen und die Reform der Armee fortsetzen. Das Atomabkommen zwischen den USA und Saudi-Arabien dürfte doch an politische Forderungen geknüpft sein. Saudi-Arabien müsse dafür die Beziehungen zu Israel normalisieren, fordern jetzt die USA. Aus Washington, Markus Müller.
3: Das Atomabkommen hängt davon ab, ob Saudi-Arabien den Abraham Accords beitritt, also normale diplomatische und wirtschaftliche Beziehungen zu Israel aufnimmt. Das schreibt Präsident Donald Trump auf seinem Kanal True Social. Die USA hatten vor wenigen Tagen ein Abkommen mit Saudi-Arabien zur zivilen Nutzung von Atomenergie abgeschlossen, also zum Bau von Atomkraftwerken. Darin wurde die Anreicherung von Nuklearmaterial aber nicht explizit ausgeschlossen. Das wäre die Vorstufe zum Bau einer Atombombe. Dieser Teil des Abkommens hat vor allem in Israel zu massiver Kritik geführt. Israel ist bisher das einzige Land in der Region mit eigenen Atomwaffen. Was die Aussagen des Präsidenten für das Abkommen bedeuten, das bereits unterschrieben worden ist, ohne Erwähnung der Abraham Accords, ist vorerst offen.
1: Nach der tödlichen Messerattacke in einer Bankfiliale in Regensburg steht fest, das Opfer war ein Mitarbeiter der Bank. Ein 20-jähriger Deutscher soll mehrfach auf den Mann eingestochen haben, der später im Krankenhaus starb. Der Tatverdächtige wird heute dem Haftrichter vorgeführt. Die Ermittler vermuten einen versuchten Raubüberfall als Hintergrund der Tat und ermitteln wegen eines Tötungsdeliktes. Nachdem in der Gemeinde Dunkelsteiner Wald in Niederösterreich eine Verunreinigung im Trinkwasser festgestellt worden ist, konnte nun großteils Entwarnung gegeben werden. Nur für die Katastralgemeinde Krapfenberg liegt noch kein Ergebnis vor. Tobias Hollerer.
4: Am Montag wurden in den Orten Himberg, Gansbach, Hessendorf und Krapfenberg Darmbakterien im Trinkwasser festgestellt. Die Bewohnerinnen und Bewohner mussten das Wasser abkochen. Die Gemeinde hat unterdessen an der Behebung des Problems gearbeitet. Jetzt wurde das Trinkwasser erneut getestet und in den Orten Himberg, Gansbach und Hessendorf liegt auch schon das Ergebnis vor. Dort ist laut Bürgermeister Josef Berger keine Verunreinigung mehr festgestellt worden. Das Wasser kann also wieder ganz normal verwendet werden. Ausständig ist noch das Ergebnis für Krapfenberg.
1: Das waren die Nachrichten mit Arthur Dreinacher. Zum Wetter.
5: Frisch wird die zweite Nachthälfte mit Tiefstwerten zwischen 15 Grad in der Wiener Innenstadt und 5 Grad in höher gelegenen Tälern. Heute tagsüber erwartet uns einiges an Sonnenschein, besonders im Bereich von Vorarlberg bis Kärnten. Hier zeigt sich der Himmel strahlend blau. Ein paar Wolken mischen hingegen weiter im Norden und im Osten mit, von Oberösterreich bis ins Burgenland. Hier wird es auch wieder windig. Die Höchstwerte 20 bis 28 Grad. Der morgige Samstag ist im ganzen Land sonnig von früh bis spät und heiß mit bis zu 32 Grad. So viel zum Wetter von Daniel Stanker.
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1: Am Mikrofon Adam Michalech. Es ist 1 Uhr. Wegen eines außer Kontrolle geratenen Waldbrandes ruft Spanien in der Region Madrid und einer benachbarten Provinz jetzt den nationalen Notstand aus. Mehr als 3.500 Menschen mussten bereits aus einer Gemeinde nahe Madrid in Sicherheit gebracht werden. Zehntausende Hektar Land sind verwüstet worden. Weil nach den Hitzewellen eine enorme Trockenheit herrscht, breiten sich die Flammen derzeit schnell aus. Schweden will jetzt PFAS, also Ewigkeitschemikalien, in Alltagsprodukten wie Kleidung, Geschirr, Make-up oder Skiwachs verbieten lassen, Moritz Strobel.
2: Ewigkeitschemikalien hätten in Alltagsprodukten nichts zu suchen, wenn es wirksame Alternativen gibt, begründet die schwedische Umweltministerin Romina Pourmokhtari das Verbot. Schweden wolle nicht länger akzeptieren, dass sich die Chemikalien in unseren Häusern, in der Natur und in unseren Körpern ausbreiten, so die Ministerin. Das Verbot soll 2028 in Kraft treten. Frankreich verbietet bereits seit Jänner den Einsatz bestimmter PFAS in Kleidung, Kosmetika und Skiwachs. Auch die EU-Kommission dürfte nächstes Jahr einen entsprechenden Vorschlag vorlegen. Wird dieser umgesetzt, soll er das schwedische Verbot ersetzen.
1: In die Debatte um die Wehrdienstreform kommt offenbar Bewegung. Die Dreierkoalition soll bei der Verlängerung des Wehrdienstes kurz vor einer Einigung stehen. Beim Zivildienst dürfte es aber weiterhin Gesprächsbedarf geben. Ob sich damit bis zur geplanten Präsentation am Montag beim Sommerministerrat eine Einigung ausgeht, bleibt fraglich. Niklas Lercher berichtet.
3: Beim Wehrdienst stehen die Zeichen auf Verlängerung um 6+3, also 6 Monate Grundwehrdienst wie bisher und 3 Monate Milizübungen. Das ist der Kompromissvorschlag von Kanzler Christian Stocker von der ÖVP. Von den Koalitionspartnern hat die SPÖ bereits durchblicken lassen, dass sie sich damit anfreunden kann. Die Neos waren hier bisher auf der Bremse. Nun dürften sie ebenfalls eingelenkt haben, ist aus Verhandlerkreisen zu hören. Knackpunkt ist allerdings der Zivildienst, den vor allem die Neos bei 9 Monaten belasten und nicht verlängern wollen. Für die ÖVP kommt das wiederum nicht in Frage, weil Wehr und Zivildienst dann gleich lang dauern und sich damit mehr junge Männer gegen das Bundesheer entscheiden würden. Und so wackelt der Zeitplan. Die Regierung will eigentlich am Montag in einer Kaserne in Salzburg die Reform beim Sommerministerrat präsentieren.
1: In der Nähe des Bahnhofs Prinzersdorf in Niederösterreich musste ein Zug mit mehr als 500 Fahrgästen auf der Weststrecke evakuiert werden. Der Railjet war wegen einer technischen Störung mit dem Stromabnehmer stehen geblieben. Und jetzt zum Wetter mit Thomas Wostal.
4: Noch ist es relativ kühl, aber heute setzt sich bald überall die Sonne durch und es wird dann warm mit Höchstwerten von 20 bis 28 Grad. Einige dichte Wolken ziehen gelegentlich heute mit dem lebhaften Nordwestwind noch im Norden und im Osten von Österreich durch. Ein paar Regentropfen gibt es aber nur noch vereinzelt und kurz. Am Samstag noch etwas wärmer und viel Sonne, am Abend im Westen dann teils gewitterig und am Sonntag breiten sich von Westen her kräftige Schauer und Gewitter auf den Großteil Österreichs aus. Trocken bleiben könnte es ganz im Osten.
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1: Im Studio Adam Michalech. Es ist 2 Uhr. Ein neues KI-Warnsystem namens Collision Eye soll die Leben von Pannenhelfern und Arbeitskräften schützen, die auf Autobahnen im Einsatz sind. Der Testbetrieb läuft bereits und wird jetzt ausgeweitet, berichtet Bernhard Walter.
2: Das System erkennt mithilfe künstlicher Intelligenz, wenn ein Fahrzeug direkt auf eine Baustellenabsicherung oder eine Panne zurast und schlägt 5 Sekunden vor der Kollision Alarm durch einen lauten Hubton und durch eine Vibration an der Kleidung der Arbeiter und Pannenhelfer, die sich so noch in Sicherheit bringen können. Bei der ASFINAG, die gemeinsam mit dem ÖAMTC diese österreichische Erfindung mitentwickelt hat, ist man stolz auf die bisherigen Testergebnisse, sagt ASFINAG-Sicherheitsexperte Bernhard Lautner.
3: Ja, die Tests laufen sehr gut und wir haben im Juni alleine schon bei uns 10 beinahe Unfälle damit verhindern können.
2: Jetzt sollen in Österreich 20 weitere Fahrzeuge ausgerüstet werden. Insgesamt sind in Europa und Nordamerika bereits 250 solcher Systeme im Testeinsatz.
1: Die US-Regierung hat neue Einfuhrzölle gegen 60 Handelspartner angekündigt, darunter auch auf Produkte aus der EU. Je nach Produkt sollen künftig Zölle von 10 oder 12,5% gelten. Als Grund für die Zölle nennt Washington unzureichende Maßnahmen der betroffenen Staaten gegen Zwangsarbeit. Marie Curie, Beethoven oder ein Eisvogel. Diese Motive könnten in Zukunft auf unseren Euroscheinen zu sehen sein. Europäerinnen und Europäer können jetzt für ihre liebsten Geldscheindesigns abstimmen. Moritz Strobel berichtet.
4: 10 Entwürfe für neue Geldscheine hat die Europäische Zentralbank präsentiert. In einer Online-Umfrage sollen bis 21. September die EU-Bürgerinnen und Bürger für das beste Design abstimmen. Dabei gibt es 2 grundsätzliche Designrichtungen, berühmte Europäerinnen und Europäer oder Flüsse und Vögel. Jeweils 5 Designvorschläge sind einem der Themen gewidmet. Neben Marie Curie könnten in Zukunft etwa auch Leonardo da Vinci oder Bertha von Suttner von den Geldscheinen blicken. Zum Eisvogel gesellen sich unter anderem noch Weißstorch und Mauerläufer. Mit dem neuen Design soll der Euro auch neue Sicherheitsmerkmale bekommen und für Menschen mit Sehbehinderung leichter zu nutzen sein. Bis die neuen Geldscheine im Umlauf sind, wird es wahrscheinlich noch mehrere Jahre dauern.
1: Und jetzt zu den Wetteraussichten und zu Thomas Vostal.
5: Der Freitag bringt uns einige Stunden Sonnenschein, die meisten von Vorarlberg über Tirol bis Kärnten. Im Norden und im Osten, da ziehen mit lebhaftem Nordwestwind noch ab und zu dichtere Wolken durch, bringen vielleicht vereinzelt und kurz auch noch ein paar Regentropfen. In den nächsten Stunden ist es heute frisch, am Nachmittag dann aber größtenteils warm bei 20 bis 28 Grad. Am Samstag noch wärmer und viel Sonne. Am Sonntag breiten sich von Westen her kräftige Schauer und Gewitter auf den Großteil Österreichs aus. Trocken bleiben könnte es ganz im Osten.